0: Ich bin Tine Klimach. Russlands Außenminister Lavrov hat den europäischen Staaten vor den Vereinten Nationen vorgeworfen, Friedensverhandlungen über die Ukraine zu behindern. Europa tue alles, um eine politische Lösung zu verhindern, so Lavrov. Zugleich kündigte er an, Russland werde seinen Krieg gegen die Ukraine fortsetzen und seine militärischen Ziele erreichen. Welche Rechte haben Kundinnen und Kunden, wenn das T-Shirt beim ersten Tragen reißt oder das Spielzeug schnell den Geist aufgibt? Das sollen sie schneller als bislang erkennen können. Ab heute müssen dafür in der ganzen EU 2 einheitliche Labels verwendet werden.
1: Es gibt jetzt 2 neue Labels, die beim Kauf von Konsumgütern die Kunden über ihre Rechte informieren sollen. Das eine ist das sogenannte Gewährleistungslabel. Das wird nicht an dem Gegenstand angebracht, den man kauft, sondern es wird überall an der Wand oder neben der Kasse zu sehen sein, mit einer Menge Text. Der klärt unter anderem darüber auf, dass es in der EU eine Gewährleistung von mindestens 2 Jahren gibt. Außerdem gibt es künftig ein sogenanntes Garant-Label. Das sieht man, wenn der Händler ohne zusätzliche Kosten mehr als 2 Jahre Garantie gibt. Aus Brüssel, Dieter Ebeling.
0: Milch, Joghurt und Quark könnten bald schon wieder teurer werden. Erste Gespräche über die Preise der sogenannten weißen Linie laufen bereits, bestätigte der Milchindustrieverband der Deutschen Presseagentur. Hintergrund ist unter anderem der Klimawandel.
2: Trinkmilch, Joghurt, Quark und Co. Die Nachfrage nach Milchprodukten boomt und Grund ist unter anderem der Proteinhype. Gleichzeitig ist das Angebot knapper geworden. Die Dürre im Sommer und der befürchtete starke El Niño-Effekt lassen die Lieferungen einbrechen. Derzeit liegt der Milchpreis auf einem 5-Jahrestief. Preiserhöhungen seien daher durchaus angebracht, heißt es aus der Branche. Auch die Landwirte drängen auf Preisanpassungen. Sie verweisen darauf, dass die hohen Kosten für Dünger, Energie und Treibstoff ihre Betriebe schon länger erheblich belasten. Tanja Wagner, Nachrichtenredaktion.
0: Zehntausende Menschen haben in Madrid für das Recht auf Wohnen und gegen Zwangsräumungen demonstriert. Der Protest stand unter dem Motto »Keine weitere Mari Carmen« und richtete sich vor allem gegen die Zwangsräumung einer 87-Jährigen, die nach 70 Jahren aus ihrer Wohnung in der spanischen Hauptstadt vertrieben worden war. Das Innenministerium sprach von rund 25.000 Teilnehmern, die Veranstalter vom Mieterverband von 300.000.
3: Das Thüringen-Wetter schickt uns ein bisschen Sommer zurück die nächsten Tage. In der Nacht ist es allerdings echt frisch. Einstellige Temperaturen, heute geht's runter bis auf 8 Grad. Im Laufe des Tages heizt dann aber wieder auf. Wir bekommen heute 23 bis 26 Grad, dazu Sonnenschein, aber auch ein paar Wolken, die Sonne verdecken. Erst am Montag verschwinden die dann so langsam und dann geht's hoch bis auf 27 Grad und auch der Dienstag ist spätsommerlich.
4: Antenne Thüringen, der schnellste Verkehrsservice mit KI. Auf der A71 Richtung Sangerhausen, zwischen Rentwertshausen und Meiningen Süd, ist die Strecke nach einem Unfall gesperrt. A71 Richtung Schweinfurt, zwischen Meiningen Süd und Rentwertshausen liegt eine ungesicherte Unfallstelle auf dem rechten Fahrstreifen, vor dem Tunnel Eichelberg. Im Kreis Sömmerda steht zwischen Vogelsberg und Orleshausen ein kaputtes Auto. Wir wünschen eine gute Fahrt.
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0: Das Thüringen-Wetter holt den Spätsommer nochmal für uns zurück. Allerdings nicht in den Nächten, da bleiben wir einstellig. Aber im Laufe des Tages heizt es nochmal auf, 23 bis 26 Grad heute. Dazu eher wolkig, aber hier und da sind auch so ein paar freundliche Abschnitte mit dabei. Die gute Nachricht, es bleibt trocken, auch die nächsten zwei Tage. Der Montag freundlicher, bis zu 27 Grad und am Dienstag dann pure Sonne.
1: Antenne Thüringen, der schnellste Verkehrsservice mit KI. Kreis Sömmerda, zwischen Vogelsberg und Orleshausen steht ein kaputtes Auto. Wir wünschen eine gute Fahrt.
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5: Ich bin Tine Klimach. Außenminister Wadephul sieht nach seinem Gespräch mit dem russischen Kollegen Lavrov weiterhin große Differenzen bei den Bemühungen um ein Ende des Ukraine-Kriegs. Dem ZDF sagte er, sein Angebot zur Deeskalation sei in Moskau bislang nicht auf offene Ohren gestoßen.
6: Mir war es wichtig, klarzumachen, dass Deutschland derartige Dinge wie den Drohnenangriff in Leipzig nicht akzeptiert, dass das eine Eskalation ist, die nicht akzeptabel ist. Und ich habe Russland klar gewarnt, nicht so weiterzumachen. Wir können uns verteidigen, wir können uns wehren, das werden wir auch tun. Ich habe ihm angeboten, zu deeskalieren, insbesondere auch mit Blick auf die Situation in der Ukraine, aber das hat noch keine offenen Ohren gefunden.
5: Ob es weitere Gespräche geben wird, liegt im Wesentlichen in russischer Hand, so Bundesaußenminister Wadephul. Die SPD stemmt sich gegen Reformpläne von CDU-Gesundheitsminister Lindemann bei der Pflege. Wenige Tage vor dem Kabinettstermin kündigt SPD-Fraktionschef Mirsch in der Bild an, ein reines Kürzungspaket mache die SPD-Bundestagsfraktion so nicht mit.
7: Die Pflegekassen schlagen Alarm. Das Geld reicht hinten und vorne nicht. Darum will die Regierung sie noch stärker als jetzt entlasten. Am Mittwoch will Gesundheitsminister Lindemann seine Pläne im Kabinett vorlegen. Doch das könnte an der SPD scheitern. Denn die fordert strukturelle Reformen und dass sich Privatversicherte stärker beteiligen. Der aktuelle Vorschlag sei vor allem ein Kürzungspaket. Die SPD wirbt außerdem nach wie vor für einen Preisdeckel für Pflegende in Heimen. Denn die müssen aktuell im Schnitt fast 3.400 Euro im Monat aus eigener Tasche dazu zahlen. Thomas Bremser, Nachrichtenredaktion.
5: Papst Leo hat bei seinem Frankreich-Besuch in Paris eine Messe mit rund 800.000 Menschen gefeiert. Zuvor wurde das Oberhaupt der katholischen Kirche bei einer Fahrt im Papamobil über den Champs-Élysées von einer großen Menschenmenge bejubelt. Am Nachmittag reiste der Papst weiter zum Wallfahrtsort Lourdes. Zum Sport. Die deutsche Fußballnationalmannschaft bestreitet heute Abend ihr erstes Heimspiel unter dem neuen Bundestrainer Jürgen Klopp. Gegner im ausverkauften Augsburger Stadion ist Griechenland. 3 Tage nach dem 1:1 zum Auftakt der Nations League gegen die Niederlande strebt Klopp mit der DFB-Auswahl seinen ersten Sieg an.
8: Ach, nachts kann man doch schon die Sitzheizung ein bisschen anschalten. Die Temperaturen sind aktuell einstellig, dazu viele Wolken unterwegs. Die nächsten Nächte sind genauso kühl, aber tagsüber ist der Spätsommer zurück. Heute 23 bis 26 Grad, erstmal ein paar Wolken. Hier und da kommt dann aber auch die Sonne raus im Laufe des Tages. Der Montag wird freundlicher, 27 Grad maximal und so sieht auch der Dienstag aus.
9: Antenne Thüringen, der schnellste Verkehrsservice mit KI. Aktuell liegen uns keine Verkehrsstörungen vor. Wir wünschen eine gute Fahrt.
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0: Das Thüringen-Wetter schickt uns ein bisschen Sommer zurück die nächsten Tage. In der Nacht ist es allerdings echt frisch. Einstellige Temperaturen. Heute geht's runter bis auf 8 Grad. Im Laufe des Tages heizt dann aber wieder auf. Wir bekommen heute 23 bis 26 Grad. Dazu Sonnenschein, aber auch ein paar Wolken, die Sonne verdecken. Erst am Montag verschwinden die dann so langsam und dann geht's hoch bis auf 27 Grad und auch der Dienstag ist spätsommerlich.
1: Antenne Thüringen, der schnellste Verkehrsservice mit KI. Aktuell liegen uns keine Verkehrsstörungen vor. Wir wünschen eine gute Fahrt.
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2: Ich bin Thiele Klimach. Russlands Außenminister Lavrov hat den europäischen Staaten vor den Vereinten Nationen vorgeworfen, Friedensverhandlungen über die Ukraine zu behindern. Europa tue alles, um eine politische Lösung zu verhindern, so Lavrov. Zugleich kündigte er an, Russland werde seinen Krieg gegen die Ukraine fortsetzen und seine militärischen Ziele erreichen. Welche Rechte haben Kundinnen und Kunden, wenn das T-Shirt beim ersten Tragen reißt oder das Spielzeug schnell den Geist aufgibt? Das sollen sie schneller als bislang erkennen können. Ab heute müssen dafür in der ganzen EU 2 einheitliche Labels verwendet werden.
3: Es gibt jetzt 2 neue Labels, die beim Kauf von Konsumgütern die Kunden über ihre Rechte informieren sollen. Das eine ist das sogenannte Gewährleistungslabel. Das wird nicht an dem Gegenstand angebracht, den man kauft, sondern es wird überall an der Wand oder neben der Kasse zu sehen sein, mit einer Menge Text. Der klärt unter anderem darüber auf, dass es in der EU eine Gewährleistung von mindestens 2 Jahren gibt. Außerdem gibt es künftig ein sogenanntes Garant-Label. Das sieht man, wenn der Händler ohne zusätzliche Kosten mehr als 2 Jahre Garantie gibt. Aus Brüssel, Dieter Ebeling.
2: Milch, Joghurt und Quark könnten bald schon wieder teurer werden. Erste Gespräche über die Preise der sogenannten weißen Linie laufen bereits, bestätigte der Milchindustrieverband der Deutschen Presseagentur. Hintergrund ist unter anderem der Klimawandel.
4: Trinkmilch, Joghurt, Quark und Co. Die Nachfrage nach Milchprodukten boomt und Grund ist unter anderem der Proteinhype. Gleichzeitig ist das Angebot knapper geworden. Die Dürre im Sommer und der befürchtete starke El Niño-Effekt lassen die Lieferungen einbrechen. Derzeit liegt der Milchpreis auf einem 5-Jahrestief. Preiserhöhungen seien daher durchaus angebracht, heißt es aus der Branche. Auch die Landwirte drängen auf Preisanpassungen. Sie verweisen darauf, dass die hohen Kosten für Dünger, Energie und Treibstoff ihre Betriebe schon länger erheblich belasten. Tanja Wagner, Nachrichtenredaktion.
2: Zehntausende Menschen haben in Madrid für das Recht auf Wohnen und gegen Zwangsräumungen demonstriert. Der Protest stand unter dem Motto »Keine weitere Marie Carmen« und richtete sich vor allem gegen die Zwangsräumung einer 87-Jährigen, die nach 70 Jahren aus ihrer Wohnung in der spanischen Hauptstadt vertrieben worden war. Das Innenministerium sprach von rund 25.000 Teilnehmern, die Veranstalter vom Mieterverband von 300.000.
5: Das Thüringen-Wetter holt den Spätsommer nochmal für uns zurück. Allerdings nicht in den Nächten, da bleiben wir einstellig. Aber im Laufe des Tages heizt es nochmal auf, 23 bis 26 Grad heute. Dazu eher wolkig, aber hier und da sind auch so ein paar freundliche Abschnitte mit dabei. Die gute Nachricht, es bleibt trocken, auch die nächsten 2 Tage. Der Montag freundlicher, bis zu 27 Grad und am Dienstag dann pure Sonne.
6: Antenne Thüringen, der schnellste Verkehrsservice mit KI. Aktuell liegen uns keine Verkehrsstörungen vor. Wir wünschen eine gute Fahrt.
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0: Ach, nachts kann man doch schon die Sitzheizung ein bisschen anschalten. Die Temperaturen sind aktuell einstellig, dazu viele Wolken unterwegs. Die nächsten Nächte sind genauso kühl, aber tagsüber ist der Spätsommer zurück. Heute 23 bis 26 Grad, erstmal ein paar Wolken. Hier und da kommt dann aber auch die Sonne raus im Laufe des Tages. Der Montag wird freundlicher, 27 Grad maximal, und so sieht auch der Dienstag aus.
1: Antenne Thüringen, der schnellste Verkehrsservice mit KI. Aktuell liegen uns keine Verkehrsstörungen vor. Wir wünschen eine gute Fahrt.
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5: Ich bin Tine Klimach. München ist der deutsche Olympiakandidat für 2036, 2040 oder 2044. Die bayerische Landeshauptstadt setzte sich auf der Mitgliederversammlung des Olympischen Sportbunds gegen Köln-Rhein-Ruhr durch. Auch zur Freude von Bayerns Ministerpräsident Söder. Er sehe die Bewerbung als absolute Chance für Deutschland.
6: Es ist was Historisches und wir wollen alles geben, damit wir am Ende gemeinschaftlich als Deutschland, als Partner für Nord, für Süd, für Ost und West am Ende uns als ein Land präsentieren. Das ist unser Ziel und dafür wollen wir arbeiten und danke für das Vertrauen.
5: Jetzt muss München im internationalen Auswahlverfahren des IOC bestehen. Die erste Vorauswahl für die Vergabe der Sommerspiele 2036 soll im März abgeschlossen sein. Die EU stellt mehr als 700 Millionen Euro für Vertriebene in Teilen Afrikas sowie von Krisen betroffene Menschen weltweit bereit. Das kündigte EU-Kommissionspräsidentin Ursula von der Leyen in einer Videobotschaft an. Mit dem neuen Paket würden vertriebene Gemeinschaften in ganz Afrika unterstützt, sowie die Gemeinschaften, die sie aufnehmen. Außerdem werde die Nothilfe für Menschen aufgestockt, die von Kriegen im Nahen Osten und in der Ukraine betroffen sind, so von der Leyen. Papst Leo hat im Stadtzentrum von Paris eine große Messe mit 800.000 Teilnehmern gefeiert. Das Oberhaupt der katholischen Kirche wurde auf seiner Fahrt mit dem Papamobil von einer riesigen Menschenmenge bejubelt.
7: Der Andrang und die Begeisterung für den Papst im sonst eher kirchenkritischen Frankreich waren einfach überwältigend. Schon viele Stunden vor der Ankunft des Kirchenoberhauptes strömten Zehntausende ins Zentrum der französischen Hauptstadt. Auf den Jubel entlang der Straßen folgten dann Einkehr und Andacht während der Messe im XXL-Format. In seiner Predigt rief Leo XIV. Die Menschen zu Gottvertrauen und zur Weitergabe des Glaubens auf. Auch aus Deutschland angereiste Gläubige befanden sich unter den Besuchern. Aus Paris, Michael Evers.
5: Überschwemmte Straßen, Stromausfälle, abgesagte Flüge. Ein heftiger Sturm zieht mit starken Winden und Regen über den Nordosten der USA. Zehntausende Menschen waren in mehreren US-Bundesstaaten ohne Strom. Allein in New York sollen 35.000 Haushalte davon betroffen sein. Dort wurde außerdem ein Mann von einem umstürzenden Baum tödlich verletzt, wie US-Medien berichteten. Im Flugverkehr wurden zahlreiche Ausfälle und Verspätungen gemeldet.
0: 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Für Mittelthüringen Kim Wenzel.
8: Ja, nicht nur beim 4:3 in der Fußballregionalliga wurde guter Fußball gespielt bei den Erfurtern Bayloch Leipzig. Auch in der Thüringenliga war einiges los. Bereits Freitag ja, Arnstadt 3:0-Sieger in Suhl beim Tabellenschlusslicht erfolgreich. Gestern nun das 3:1 des FC an der Fahner Höhe gegen Neustadt Orla. Und Bad Berka trennte sich von Bad Frankenhausen 3:3. Dabei fiel der Ausgleich der Gäste erst kurz vor dem Abpfiff. Weiter hat Schott Jena unterdessen mit 3:1 geschlagen und verdrängt auf Rang 3. Ja, und erster bleibt der FC Eichsfeld nach einem 5:1 gegen Gera Westvororte.
9: Das Thüringen-Wetter schickt uns ein bisschen Sommer zurück die nächsten Tage. In der Nacht ist es allerdings echt frisch. Einstellige Temperaturen, heute geht's runter bis auf 8 Grad. Im Laufe des Tages heizt dann aber wieder auf. Wir bekommen heute 23 bis 26 Grad, dazu Sonnenschein, aber auch ein paar Wolken, die Sonne verdecken. Erst am Montag verschwinden die dann so langsam und dann geht's hoch bis auf 27 Grad und auch der Dienstag ist spätsommerlich.
10: Antenne Thüringen, der schnellste Verkehrsservice mit KI. Aktuell liegen uns keine Verkehrsstörungen vor. Wir wünschen eine gute Fahrt.
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10: Zusammen mit Ivo Prokop startet gut rein in den Sonntag. Jetzt mit Temper City Self-Aware hier auf

0: 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Ivo Prokop sagt guten Morgen. Und such a shame, also wat für eine Schande, ist doch auch der Fakt, dass wir noch nicht mal Oktober haben, aber in den Supermärkten ist jetzt schon Weihnachtsgebäck gibt. What? Was ist denn da los? Finn Wies aus der Antenne Thüringen Redaktion, hau mal raus. Kauft das jetzt schon irgendwer oder was soll das?
1: Ja, völlig richtig. Lebkuchen, Spekulatius und der ganze andere Süßkram, die werden im Sommer schon gekauft. Supermärkte geben ihre wertvolle Ladenfläche ja nicht für Produkte auf, die keiner haben will. Zwar steigen die Nachfragen dann ab November deutlich, aber vorher greifen auch schon viele in die Weihnachtsregale. Und das ist sogar wichtig, denn so verteilt sich der Ansturm über mehrere Monate und es wird vermieden, dass es in der Vorweihnachtszeit dann zu Lieferengpässen kommt. Wer aber jetzt ganz sicher gehen will, dass sein Lieblingsprodukt pünktlich da ist, der kann sich auch jetzt schon eindecken.
0: Ja, okay, das ergibt dann wohl Sinn, bevor es wieder so richtig voll wird. An alle Spekulatius-Liebhaber, seid schnell, lauft jetzt schon los. Finn, wie schaut's bei den Geschenken aus? Da wollen wir ja auch immer alle sehr vorbildlich sein und uns wirklich früh mit beschäftigen und am Ende schaffen wir es dann doch erst kurz vor knapp, oder?
1: Also mir geht's auch so, aber es gibt durchaus Leute, die da jetzt schon früh dran sind, wie ich auf der Straße gehört habe.
2: Aktuell bereite ich zumindest schon mal gedanklich ein paar Weihnachtsgeschenke vor, weil das geht ja dann doch immer schneller, als man denkt. Und ich will am Ende des Jahres keinen Stress mehr haben.
3: Ich sammle auch schon Ideen und Kleinigkeiten für den Adventskalender von meinem Freund.
1: Ich sag jedes Jahr, dass ich beim nächsten Mal früher mit den Weihnachtsvorbereitungen anfangen will. Vielleicht ist genau jetzt dafür der richtige Zeitpunkt.
0: Na dann ganz viel Spaß beim wichtigen Shoppen, lieber Finn. Und auch wenn wir jetzt noch den Herbst genießen, so paar Weihnachtsglocken, die können schon läuten, weil Vorfreude ist ja bekanntlich die schönste Freude. Macht's euch schön, schönes Wochenende.

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1: Das Thüringenwetter holt den Spätsommer nochmal für uns zurück, allerdings nicht in den Nächten, da bleiben wir einstellig. Aber im Laufe des Tages heizt es nochmal auf, 23 bis 26 Grad heute. Dazu eher wolkig, aber hier und da sind auch so ein paar freundliche Abschnitte mit dabei. Die gute Nachricht, es bleibt trocken, auch die nächsten zwei Tage. Der Montag freundlicher, bis zu 27 Grad und am Dienstag dann pure Sonne.
2: Antenne Thüringen, der schnellste Verkehrsservice mit KI. Aktuell liegen uns keine Verkehrsstörungen vor. Wir wünschen eine gute Fahrt.
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0: Sky and Sand, ey. Fritz Kalkbrenner, der liefert wirklich ab. Guten Morgen, ihr hört Antenne Thüringen mit Ivo Prokop und gebt es zu. Wer hätte es nach dieser WM im Sommer gedacht, dass wir jetzt schon wieder so sehr im Nationalmannschaftsfieber sind? Das ist doch der Wahnsinn. Es liegt natürlich vor allem auch an unserem neuen Bundestrainer, an Bundesjürgen. Jürgen Klopp. Die Kloppo-Ära hat beim DFB begonnen. 1:1 hieß es am Donnerstagabend gegen die Niederlande. Zugegeben, das war jetzt noch nicht ein Riesenspiel von uns. Und Kapitän Joshua Kimmich, der ordnet das Ganze mal für uns ein.
1: Trotzdem fühlt sich natürlich wie eine Niederlage an, wenn man so spät den Ausgleich bekommt. Und der Ausgleich ist natürlich, ja, überragend, eine tolle Flanke, ein super Tor, schwierig zu verteidigen. Ich glaube trotzdem, dass die Holländer vorher schon hätten in der einen oder anderen Situation den Ausgleich machen können. Dementsprechend war es ein verdienter Punkt, der sich vielleicht kurz danach nicht ganz so cool anfühlt, aber ich glaube, mit dem wir einiges anfangen können.
0: Ja, Felix Metscher hat uns in der ersten Hälfte in Führung gebracht und kurz vor Schluss haben wir von Cody Gakpo dann noch das 1:1 reingedrückt bekommen. Insgesamt war es ein sehr zerfahrenes Spiel, aber den Kampf und die Motivation, das hat man unseren Jungs wirklich schon angesehen, die wollten. Vor allem die Neulinge, die haben gebrannt und bester Spieler auf dem Feld, das war ja für viele unser Rechtsverteidiger, Philipp Pipo Treu, ja, der reist mit gemischten Gefühlen aber aus Amsterdam wieder ab.
2: Hat sich cool angefühlt, überwiegt einerseits Stolz, andererseits irgendwie auch gemischte Gefühle, dass es jetzt hinten raus nicht gereicht hat für den Sieg. Trotzdem, glaube ich, kann man an der Leistung aufbauen, gerade unsere Einsatzbereitschaft, diesen Willen, heute alles zu verteidigen und Gas zu geben. Und ich glaube, da haben wir einen Sprung nach vorne gemacht und das war heute erstmal der Anfang. Und jetzt hoffen wir, dass wir am Sonntag das Spiel gewinnen können in Griechen.
0: Ja, genau so ist es. Heute Abend, 20.45 Uhr, ist Anstoß in Augsburg gegen Griechenland. Erstes Nations League Heimspiel für Jürgens Jungs und wir drücken Schwarz-Rot-Gold natürlich ganz, ganz fest die Daumen.

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2: Ich bin Tanja Wagner. Russlands Außenminister Lavrov hat den europäischen Staaten vor den Vereinten Nationen vorgeworfen, Friedensverhandlungen über die Ukraine zu behindern. Europa tue alles, um eine politische Lösung zu verhindern, sagte Lavrov in New York. Zugleich kündigte er an, Russland werde seinen Krieg gegen die Ukraine fortsetzen und seine militärischen Ziele erreichen. Russland führt seit mehr als 4,5 Jahren einen Angriffskrieg gegen das Nachbarland. Die Pflegekassen ermahnen die SPD, die angekündigte Pflegereform nicht zu blockieren. Nicht zu handeln wäre fatal, sagte der Chef des Kassenspitzenverbands Blatt der Deutschen Presseagentur. Die Pflegereform müsse jetzt in den Deutschen Bundestag.
3: Die Kassen der Pflegeversicherung sind leer und bis Ende des Jahres ganz, so der Kassenspitzenverband. Gesundheitsminister Lindemann will 8 Milliarden Euro im nächsten Jahr einsparen. Das ist Teil der Pflegereform. Aber da will die SPD nicht mitmachen. Fraktionschef Mirsch sagte klar, man wolle kein reines Kürzungspaket. Die Reform müsse Pflege als gesellschaftliche Aufgabe begreifen. Deshalb müssten dazu auch Privatversicherte ihren Beitrag leisten. Er erwarte konkrete Vorschläge. Tine Klimach, Berlin.
2: Bundeskanzler Merz hofft nach der Entscheidung für München als deutschen Olympiakandidaten den Zuschlag zu bekommen. Olympia gehöre nach Deutschland, schrieb Merz bei X. München hatte sich im Zweikampf gegen die Regionen Köln-Rhein-Ruhr klar durchgesetzt.
4: Kurze Wege, eine kurze Anreise zu den Wettkämpfen und dass über 50% der Sportarten im Olympiastadion stattfinden sollen. Mit diesem Konzept hat München überzeugt. Die Region Köln-Rhein-Ruhr hingegen hat eine Absage kassiert. Über 50 Jahre nach den letzten Sommerspielen wollen also nicht nur die Münchnerinnen und Münchner die Spiele wieder in der Stadt, sondern auch der DOSB. Aus München, Pia Wegner.
2: Die Verbraucherzentralen fordern ein einheitliches, einfaches Fahrpreismodell im gesamten öffentlichen Personennahverkehr. Die Chefin des Bundesverbands POP verwies auf das Deutschlandticket. Wer in Deutschland Bus und Bahn nutzt, brauche ein Tarifsystem, das überall gleich funktioniert. Gelegenheitsnutzer stünden aber weiterhin vor einem unübersichtlichen Flickenteppich aus Verbundgrenzen, Tarifzonen und Ticketangeboten.
0: 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Für Mittelthüringen Kim Wenzel.
5: Ja, es läuft einfach wie am Schnürchen für Rot-Weiß Erfurt. Nach dem 4-3 bei Lok Leipzig bleibt RWE im Flow der Unbesiegbarkeit im 11. Spiel. Als nächstes wartet Chemnitz. Nächstes Wochenende steht aber erstmal der Thüringen-Pokal an. Erfurt muss nach Heiligenstadt und Jena nach Weida. Dem ersten Sieg im dritten Spiel vorgestern in Herne wollen die Eishockey-Cracks der Erfurter Black Dragons heute den zweiten Saisonerfolg folgen lassen. Zu Gast in der Kartoffelhalle sind um 16 Uhr die Hannover Indians.
6: Ja, es ist schon verständlich, dass ihr heute Nacht vielleicht das Fenster nicht offen hattet und es ist auch noch relativ frisch draußen. Aber von den einstelligen Temperaturen geht es jetzt im Laufe des Tages wieder hoch. Das wird wieder ein spätsommerlicher Sonntag. 23 bis 26 Grad. Am Anfang ist es noch ein bisschen wolkig, aber heute Nachmittag kommt dann auch mal die Sonne hier und da raus. Der Montag dann noch freundlicher. Da geht es hoch bis auf 27 Grad und am Dienstag dann noch mehr Sonne.
7: Antenne Thüringen, der schnellste Verkehrsservice mit KI. Aktuell liegen uns keine Verkehrsstörungen vor. Wir wünschen eine gute Fahrt.
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9: Ivo Prokop steht mit euch auf am Sonntagmorgen und wir machen es ganz gechillt. Jetzt mit Gentleman und MPK, Michael Patrick Kelly, Wildfire. Macht euch

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1: Guten Morgen. Die Bibel ist voll von Sprüchen und Weisheiten, die uns praktische Lebensregeln für ein gelingendes, gerechtes und glückliches Leben vermitteln sollen. Einen Ausspruch hat Marie-Louise Eberhardt aus der katholischen Redaktion für euch mal unter die Lupe genommen.
2: Gott steh mir bei, sagen Menschen auch heute noch in Situationen mit kleinen und großen Herausforderungen. Ob der Keller unter Wasser steht oder eine Autopanne ihre Fahrt in den Urlaub erschwert. Wir alle kennen Situationen, wo wir uns Hilfe von oben wünschen. Egal, ob wir gläubige Menschen sind oder nicht. Adel Tawil hat sogar einen Song mit dem Titel Gott steh mir bei veröffentlicht. Er beschreibt darin Probleme unserer Welt, von Kindersoldaten über Klimakrise. Und singt im Refrain, ich hab die Bibel nicht gelesen, hab den Koran nicht dabei, doch wenn ich all das sehe, Gott steh mir bei. Mit Gott steh mir bei bitten wir um Unterstützung, vor allem für Probleme, die wir selbst nicht lösen können. Gott steh mir bei wird aber nicht nur in schwierigen Situationen verwendet. Es kann auch ein Ausdruck von Ironie sein und mit einem Augenzwinkern oder Lachen ausgesprochen werden. In jedem Fall geht die Redensart Gott steh mir bei auf eine Bibelstelle zurück. Sie steht im Buch Joshua, dem 6. Buch des Alten Testaments. Ja, ich sage es noch einmal. Sei mutig und entschlossen. Lass dich nicht einschüchtern und hab keine Angst. Denn ich, der Herr, dein Gott, stehe dir bei, wohin du auch gehst. Unsere Bitte, Gott steh mir bei, wird also erhört. Denn Gott steht uns bei, wohin wir auch gehen. Marie-Louise Eberhardt, Antenne Thüringen, katholische Redaktion.

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0: Das Thüringen-Wetter bringt uns den Spätsommer zurück. Das wird heute wirklich wieder ein sommerlicher Sonntag. Geht zwar mit Wolken los, aber im Laufe des Tages gibt es auch immer mal wieder ein paar sonnige Abschnitte. Dazu 23 bis 26 Grad. Montag, der sieht noch sommerlicher aus, bis zu 27 Grad. Am Dienstag dann kaum mehr eine Wolke und die Temperaturen, die bleiben genauso sommerlich.
1: 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Aktuell liegen uns keine Verkehrsstörungen vor. Wir wünschen eine gute Fahrt.
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1: Habt einen schönen Sonntagmorgen. Jonas Jäger hat für euch jetzt die News aus der katholischen Redaktion.
2: Berlin. Die christlichen Kirchen lehnen eine Widerspruchslösung für Organspenden ab. Sie schlagen stattdessen vor, dass die Menschen bei Arzt- oder Behördenbesuchen regelmäßig gefragt werden sollen, ob sie Organspender sein wollen. Der Bundestag hat in dieser Woche über die Einführung einer Widerspruchslösung diskutiert. Das würde bedeuten, dass jeder Mensch nach dem Tod ein möglicher Organspender ist, wenn er zu Lebzeiten nicht ausdrücklich widersprochen hat. Entschieden ist darüber noch nicht. Etzelsbach. Ein besonderes Jubiläum wurde diese Woche im Eichsfeld gefeiert. Vor 15 Jahren besuchte der damalige Papst Benedikt XVI. Den kleinen Wallfahrtsort Etzelsbach und feierte mit 90.000 Gläubigen eine Messe unter freiem Himmel.
3: Ich habe seit meiner Jugend so viel vom Eichsfeld gehört, dass ich dachte, ich muss es einmal sehen und mit euch zusammen beten.
2: Zum 15. Jahrestag der Papstmesse gab es am Mittwoch in der Wallfahrtskapelle in Etzelsbach eine Gedenkmesse. Erfurt. Im Rahmen der Messe Grüne Tage Thüringen wird heute das Thüringer Landesernte-Dankfest gefeiert. Nach einem ökumenischen Gottesdienst gibt es bis 17 Uhr in der Erfurter Messehalle ein buntes Bühnenprogramm. Jonas Jäger, Antenne Thüringen, katholische Redaktion.
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2: Ich bin Tanja Wagner. Bundesaußenminister Wadephul hat sich in New York überraschend mit seinem russischen Kollegen Lavrov getroffen. Das erste bilaterale Treffen der Außenminister der beiden Länder seit Jahren fand am Rande der UN-Generaldebatte statt. Das Gespräch dauerte gut 20 Minuten und endete mit einem Handschlag beider Minister. Viel Neues gab es aber nicht. Es herrsche weiterhin bei vielen Punkten Uneinigkeit, so Wadephul nach dem Treffen. Der Fleischkonsum in Deutschland ändert sich, der Trend geht aber weniger zum vollständigen Verzicht als vielmehr zu einem bewussteren Umgang. Zwar kaufen etwas weniger Haushalte Fleisch und Wurst als noch vor einigen Jahren, aber die verbliebenen Käufer legten bei den Mengen zu. Das geht aus Daten von YouGov und dem Sinus-Institut hervor.
3: Deutschland ist und bleibt ein Land der Fleischesser. 93% der befragten Haushalte haben in diesem Jahr schon Fleisch gekauft. Also fast alle, auch wenn es 2 Prozentpunkte weniger waren als 2022. Die gekaufte Fleischmenge nahm etwas zu. Viele wollen sich bewusster und ausgewogener ernähren. Einen klaren Fleischlostrend gibt's laut Umfrage aber nicht. Gut jeder vierte Fleischesser plant zwar, seinen Konsum von Fleisch und Wurst zu reduzieren, aber nur wenige wollen Vegetarier oder Veganer werden. Uli Reitinger, Nachrichtenredaktion.
2: Die berühmte Schweizer Neutralität ist heute auf dem Prüfstand. In einer Volksabstimmung wird den Tag über entschieden, ob sie in der Verfassung des Landes strikter verankert wird. Der Vorschlag sieht vor, dass sich das Land künftig so wie bisher aus bewaffneten Konflikten heraushält, sowie sein Territorium für Kriegsparteien sperrt. Außerdem soll die Schweiz auch keine Sanktionen mehr gegen Länder verhängen, die einen Krieg begonnen haben. Jürgen Klopp wird bei seinem Heimdebüt als Bundestrainer einen Wechsel im Tor vornehmen. Alexander Nübel wird im Nations League-Spiel gegen Griechenland sein 4. Länderspiel bestreiten. Klopp lobte den Gegner und spricht von einer goldenen Generation bei Griechenland.
4: In meiner Idealvorstellung ist alles, was sie offensiv können und anbieten und machen und wenn sie hochtalentiert sind, gegen uns nicht möglich. In der Zukunft wird das so sein. Wird das morgen schon so sein? Gucken wir. Ganz einfach.
0: 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Für Mittelthüringen Kim Wenzel.
5: Ja, nicht nur beim 4:3 in der Fußballregionalliga wurde guter Fußball gespielt bei den Erfurtern Bayloch Leipzig. Auch in der Thüringenliga war einiges los. Bereits Freitag ja, Arnstadt 3:0-Sieger in Suhl beim Tabellenschlusslicht erfolgreich. Gestern nun das 3:1 des FC an der Fahner Höhe gegen Neustadt Orla. Und Bad Berka trennte sich von Bad Frankenhausen 3:3. Dabei fiel der Ausgleich der Gäste erst kurz vor dem Abpfiff. Weiter hat Schott Jena unterdessen mit 3:1 geschlagen und verdrängt auf Rang 3. Ja, und erster bleibt der FC Eichsfeld nach einem 5:1 gegen Gera West vor Orte.
6: Ja, es ist trotzdem so, dass sich nachts die Badfliesen abkühlen und morgen sind die dann doch relativ kühl. Auch draußen ist es noch ziemlich frisch, aber das ändert sich im Laufe des Tages. 23 bis 26 Grad kriegen wir. Dazu spätsommerliche Vibes, erstmal ein paar Wolken, aber dann kommt auch die Sonne raus und noch sommerlicher wird es dann in der neuen Woche. Montag bis zu 27 Grad und am Dienstag haben wir dann noch mehr Sonne.
7: 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Aktuell liegen uns keine Verkehrsstörungen vor. Wir wünschen eine gute Fahrt.
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9: Und Ivo Prokop sagt guten Morgen. Ob am Frühstückstisch oder noch eingekuschelt im Bett. Macht's euch richtig schön jetzt mit Teddy Swims, Mr. Know-It-All.

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1: Guten Morgen. In ihrer Reihe Frauen in der Bibel beschäftigt sich unsere Kollegin Marie-Luise Eberhard heute mit Esther. Sie ist gerade für jüdisch Gläubige eine ganz wichtige Person.
2: Frauen in der Bibel, heute Esther, die Retterin des jüdischen Volks. Das Buch Esther im Alten Testament erzählt die Geschichte der Jüdin Esther in Mesopotamien im 5. Jahrhundert vor Christus. Nach dem Tod ihres Vaters lebt sie mit ihrem Cousin und Oheim Mordechai, sagt Paula Josephine Greiner-Bär von der Katholischen Fakultät Erfurt.
3: Und der persische König dort, der sucht eine neue Königin. Und da wird Esther dann ausgewählt. Sie hat eben nicht gesagt, dass sie Jüdin war, sonst wäre das konfliktreich gewesen, weil die jüdischen Menschen zu der damaligen Zeit eben in der babylonischen Gefangenschaft waren. Und deswegen sagt sie das erstmal nicht, hält das geheim.
2: Esthers Oheim, Mordechai, arbeitet am Tor des königlichen Palastes und warnt durch Esther den König. Denn dessen Leibwächter wollen ihn umbringen. Wenig später bekommt Mordechai aber Probleme mit dem Minister Haman. Denn Mordechai möchte ihn nicht huldigen.
3: Daraufhin, ganz gekränkt in seinem Ego, plant dieser Haman quasi den Tod dieses Mordechais, beziehungsweise nicht nur dessen Tod, sondern eben die Vernichtung aller Juden im Reich. Man könnte mit dem heutigen Vokabular sagen, es ist ein geplanter Genozid. Und damit gerät natürlich auch Esther in eine schwierige Lage und merkt halt, dass ihr Volk bedroht wird. Daraufhin geht sie unaufgefordert zum König. Das hat sich eigentlich nicht gehört. Das war ein schwieriger Schritt, durfte man nicht machen. Aber sie ist so mutig und macht das und erzählt ihm von den Plänen dieses Haman.
2: Damit offenbart Esther auch ihre Herkunft als Jüdin. Ihr Mut wird belohnt, der König stürzt Haman und das jüdische Volk ist gerettet.
3: Dieser Mut, da auch zu handeln und am Ende doch auch für ihr Volk, aus dem sie kommt, einzustehen, das ist sehr wichtig, eben mit dieser Person verbunden ist, dass sie als Retterin auch so ein Stück weit des jüdischen Volkes gilt und deshalb ihr Buch und ihre Geschichte bis heute in der jüdischen Identität und Festkultur so verankert ist.
2: Bis heute feiern jüdisch Gläubige das Fest Purim, um Esther als Retterin des jüdischen Volkes zu feiern. Marie-Luise Eberhard, Antenne Thüringen, katholische Redaktion.
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0: Ja, es ist schon verständlich, dass ihr heute Nacht vielleicht das Fenster nicht offen hattet und es ist auch noch relativ frisch draußen. Aber von den einstelligen Temperaturen geht es jetzt im Laufe des Tages wieder hoch. Das wird wieder ein spätsommerlicher Sonntag. 23 bis 26 Grad. Am Anfang ist es noch ein bisschen wolkig, aber heute Nachmittag kommt dann auch mal die Sonne hier und da raus. Der Montag dann noch freundlicher. Da geht es hoch bis auf 27 Grad. Und am Dienstag dann noch mehr Sonne.
1: 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Auf der A9 Richtung München zwischen Naumburg und Reußig liegt ein totes Reh auf der Fahrbahn. Wir wünschen eine gute Fahrt.

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1: Einen schönen Sonntagmorgen. Marie-Louise Eberhardt aus der katholischen Redaktion hat sich Gedanken zum Sonntag gemacht.
2: Ich bin letztens mit einer mir unbekannten Frau ins Gespräch gekommen. Relativ am Anfang hat sie gesagt, wie schlimm sie es fände, dass die Gesellschaft immer mehr gespalten würde. Und das sei von oben so gewollt. Im Laufe des Gesprächs merkte ich aber, wie sie selbst Menschen einsortiert, schwarz-weiß denkt und zu wissen meint, was wahr und was falsch ist. Nicht für sich selbst, sondern für alle. Sie selbst spaltet damit die Gesellschaft, wertet Menschen mit anderer Meinung ab. Dabei glaube ich ihr sogar, dass sie das gar nicht möchte. Sie ist hilfsbereit, arbeitet ehrenamtlich, tut ganz viel für andere. Allerdings mit dem Anspruch, dass die anderen Gleichgesinnte sind. Sie nimmt andere Meinungen persönlich, fühlt sich davon angegriffen, möchte, dass ihre Wahrheit für alle gilt. Sie gehört nicht zu denen, die mit vollem Wissen die Gesellschaft spalten wollen, aber sie unterstützt diese Dynamik und spaltet in meinen Augen die Gesellschaft damit. Wir alle können aber jeden Tag neu entscheiden, ob wir unsere Gesellschaft spalten wollen oder ob wir im Gespräch mit anderen bleiben, vielleicht sogar Brücken bauen zwischen den Seiten, zuhören, mehr über das Verbindende reden, auch über unsere Ängste, unsere Sorgen und Wünsche. Denn was ich in dem Gespräch auch gemerkt habe, mein Gegenüber möchte vor allem eins, verstanden werden. Marie-Louise Eberhardt, Antenne Thüringen, katholische Redaktion.
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2: Ich bin Tanja Wagner. Russlands Außenminister Lavrov hat den europäischen Staaten vor den Vereinten Nationen vorgeworfen, Friedensverhandlungen über die Ukraine zu behindern. Europa tue alles, um eine politische Lösung zu verhindern, sagte Lavrov in New York. Zugleich kündigte er an, Russland werde seinen Krieg gegen die Ukraine fortsetzen und seine militärischen Ziele erreichen. Russland führt seit mehr als 4,5 Jahren einen Angriffskrieg gegen das Nachbarland. Die Pflegekassen ermahnen die SPD, die angekündigte Pflegereform nicht zu blockieren. Nicht zu handeln wäre fatal, sagte der Chef des Kassenspitzenverbands Blatt der Deutschen Presseagentur. Die Pflegereform müsse jetzt in den Deutschen Bundestag.
3: Die Kassen der Pflegeversicherung sind leer und bis Ende des Jahres ganz, so der Kassenspitzenverband. Gesundheitsminister Lindemann will 8 Milliarden Euro im nächsten Jahr einsparen. Das ist Teil der Pflegereform. Aber da will die SPD nicht mitmachen. Fraktionschef Mirsch sagte klar, man wolle kein reines Kürzungspaket. Die Reform müsse Pflege als gesellschaftliche Aufgabe begreifen. Deshalb müssten dazu auch Privatversicherte ihren Beitrag leisten. Er erwarte konkrete Vorschläge. Tine Klimach, Berlin.
2: Bundeskanzler Merz hofft nach der Entscheidung für München als deutschen Olympiakandidaten den Zuschlag zu bekommen. Olympia gehöre nach Deutschland, schrieb Merz bei X. München hatte sich im Zweikampf gegen die Regionen Köln-Rhein-Ruhr klar durchgesetzt.
4: Kurze Wege, eine kurze Anreise zu den Wettkämpfen und dass über 50% der Sportarten im Olympiastadion stattfinden sollen. Mit diesem Konzept hat München überzeugt. Die Region Köln-Rhein-Ruhr hingegen hat eine Absage kassiert. Über 50 Jahre nach den letzten Sommerspielen wollen also nicht nur die Münchnerinnen und Münchner die Spiele wieder in der Stadt, sondern auch der DOSB. Aus München, Pia Wegner.
2: Die Verbraucherzentralen fordern ein einheitliches, einfaches Fahrpreismodell im gesamten öffentlichen Personennahverkehr. Die Chefin des Bundesverbands POP verwies auf das Deutschlandticket. Wer in Deutschland Bus und Bahn nutzt, brauche ein Tarifsystem, das überall gleich funktioniert. Gelegenheitsnutzer stünden aber weiterhin vor einem unübersichtlichen Flickenteppich aus Verbundgrenzen, Tarifzonen und Ticketangeboten.
0: 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Für Mittelthüringen Kim Wenzel.
5: Ja, es läuft einfach wie am Schnürchen für Rot-Weiß Erfurt. Nach dem 4-3 bei Lok Leipzig bleibt RWE im Flow der Unbesiegbarkeit im 11. Spiel. Als nächstes wartet Chemnitz. Nächstes Wochenende steht aber erstmal der Thüringen-Pokal an. Erfurt muss nach Heiligenstadt und Jena nach Weida. Dem ersten Sieg im 3. Spiel vorgestern in Herne wollen die Eishockey-Cracks der Erfurter Black Dragons heute den 2. Saisonerfolg folgen lassen. Zu Gast in der Kartoffelhalle sind um 16 Uhr die Hannover Indians.
6: Das Thüringen-Wetter bringt uns den Spätsommer zurück. Das wird heute wirklich wieder ein sommerlicher Sonntag. Geht zwar mit Wolken los, aber im Laufe des Tages gibt es auch immer mal wieder ein paar sonnige Abschnitte. Dazu 23 bis 26 Grad. Montag, der sieht noch sommerlicher aus, bis zu 27 Grad. Am Dienstag dann kaum mehr eine Wolke und die Temperaturen, die bleiben genauso sommerlich.
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8: 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Aktuell liegen uns keine Verkehrsstörungen vor. Wir wünschen eine gute Fahrt.
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10: Happy Sonntag. Ivo Prokop ist am Start und Martin Garrix und Ed Sheeran, die gesellen sich dazu mit Repeated.

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1: Guten Morgen. Die Landesgartenschau in Leinefelde-Worbis schließt bald ihre Tore. Damit ist dann auch der ökumenische Kirchenpavillon ohne Aufgabe. Deshalb soll er verkauft werden. Marie-Louise Eberhardt aus der katholischen Redaktion hat sich da mal umgesehen.
2: Da berühren sich Himmel und Erde, das Frieden werde unter uns.
3: Das Schönste ist, wenn ich abends Zeit habe, mal zur Ruhe komme und mir den Garten anschaue. Und genau das kriegen die Leute hier bei uns am Kirchenpavillon. Die kommen mit ganz vielen Eindrücken über das Gelände. Und dann haben sie hier mal die Zeit, sich hinzusetzen bei schönen Bänken. Wir sind hier der höchste Punkt und den Blick einfach mal schweifen zu lassen über das Gelände. Und diese zur Ruhe kommen, das nehmen die Leute hier sehr gern an.
4: Sagt Daniel Bertram vom Bistum Erfurt. Wir sitzen im Kirchenpavillon auf der Landesgartenschau in Leinefelde-Worbis. Jede Woche stellt sich eine andere kirchliche Gruppe oder Institution aus dem Eichsfeld beim ökumenischen Kirchenpavillon vor und übernimmt das Mittagsgebet um 12 Uhr und den Reisesegen um 17 Uhr. Außerdem betreuen jeden Tag Ehrenamtliche wie Lothar und Ruth den Kirchenpavillon.
5: Ich spreche gern mit Leuten auch von weit her und erzähle denen ein bisschen was über unser schönes Eichsfeld hier. Ich bin durch und durch Eichsfelder.
6: Ich bin hier, weil ich als aktiver Christ auch unsere Region hier vertreten möchte, weil mir das hier gefällt, weil ich auch sehr naturverbunden bin, weil die Landesgartenschau eine tolle Sache ist.
4: Es gibt Kaffee und Kuchen gegen Spende, Spiele und Aktionen für Kinder und einen gebastelten Baum. Dieser greift das Motto erdnah und himmelweit auf, sagt Daniel Bertram.
3: Wir bleiben nicht nur mit unserem Blick auf der Erde und fragen, was sind unsere Wurzeln, was ist unsere Heimat, wo kommen wir her, sondern wir glauben, dass wir auf etwas zuwachsen. Und so sind die Menschen eingeladen, an diesem Baum ihre Gedanken zu kleben. Was verbinde ich mit erdnah? Was gibt mir Wurzeln? Wo bin ich zu Hause? Und zweitens, was wünsche ich mir? Wo geht mein Blick himmelweit? Was sind meine Gedanken für die Welt?
4: Frieden ist wohl einer der häufigsten Wünsche am Baum. Marie-Louise Eberhardt, Antenne Thüringen, katholische Redaktion.

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0: Ja, es ist trotzdem so, dass sich nachts die Badfliesen abkühlen und morgen sind die dann doch relativ kühl. Auch draußen ist es noch ziemlich frisch, aber das ändert sich im Laufe des Tages. 23 bis 26 Grad kriegen wir. Dazu spätsommerliche Vibes. Erstmal ein paar Wolken, aber dann kommt auch die Sonne raus und noch sommerlicher wird es dann in der neuen Woche. Montag bis zu 27 Grad und am Dienstag haben wir dann noch mehr Sonne.
1: 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Auf der A9 Richtung München, zwischen Leipzig West und dem Rastplatz Bachfurt West, steht ein kaputtes Auto auf der Fahrbahn. Dort gibt es einen Unfall, die Strecke ist voll gesperrt. Wir wünschen eine gute Fahrt.
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1: Guten Morgen. Pfarrer Michael Gabel ist gestorben. 1953 in Erfurt geboren, war Gabel viele Jahre lang in Ichtershausen tätig. Bis zuletzt. Heute 14 Uhr wird dort das Requiem für ihn gefeiert. Marie-Louise Eberhardt aus der katholischen Redaktion hat Michael Gabel noch im vergangenen Jahr getroffen.
2: Herr, stärke meinen Glauben. Der Herr erwiderte, wenn ihr Glauben hättet wie ein Senfkorn, würdet ihr zu diesem Maulbeerbaum sagen, entwurzle dich, verpflanze dich ins Meer und er würde euch gehorchen. So ist es.
3: Für Pfarrer Michael Gabel aus Ichtershausen ein entscheidendes Bibelzitat. In seiner Jugend hat ihn ein Priester gefragt, ob er auch Priester werden möchte.
2: Da habe ich früher nie drüber nachgedacht und die Frage hat mich einfach überwältigt. Meine Eltern waren nicht einverstanden damit. Die haben sich Sorgen gemacht, wie das mit dem Zölibat geht und so. Ja, und dann am Ende waren sie aber doch auch stolz.
3: Auch für Michael Gabel ist es die entscheidende Frage. Kann ich Priester werden und halte ich das durch?
2: Da ist mir dann in der Besinnung auf mein Leben aufgefallen, dass immer dann, wenn ich im Begriff war, diesen Weg zu verlieren, meistens plötzlich, ohne dass ich den ausgesucht oder herbeigerufen hätte, ein Mensch da war, der mich wieder zurückgeführt hat. Und da habe ich mir gesagt, wenn das ohne dein Zutun bisher geschehen ist, dann gibt es keinen Grund anzunehmen, dass das nicht auch weiter geschieht.
3: Michael Gabel war zwar in der Uni in Jena für Mathematik eingetragen, verfolgte aber seinen geistlichen Weg. Nur der Mathelehrer wusste damals von dem Scheinstudium. Seine Predigten eilen Michael Gabel seitdem voraus. Er interessiert sich für die Wissenschaft genauso wie für die Bibel und den Baum des Glaubens. An den können wir uns lehnen, sagt er, und einfach sein.
2: Bei Dostojewski gibt es den schönen Satz, Christus aber schwieg. Und das war die Antwort auf den Unglauben der Welt. Den Unglauben der Welt kann ich nicht durch Argumente überwinden, weil die rufen nur andere Argumente hervor. Sondern Christus schwieg. Und dieses Schweigen provoziert oder führt und leitet. Also eines Schweigens das Zeugnis ablegt. Also das fällt mir ganz schwer. Ne?
3: Pfarrer Michael Gabel ist am 10. September verstorben. Heute 14 Uhr wird in Ichtershausen das Requiem für ihn gefeiert. Marie-Louise Eberhardt, Antenne Thüringen, katholische Redaktion.
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5: Ich bin Tanja Wagner. Russlands Außenminister Lavrov hat den europäischen Staaten vor den Vereinten Nationen vorgeworfen, Friedensverhandlungen über die Ukraine zu behindern. Europa tue alles, um eine politische Lösung zu verhindern, sagte Lavrov in New York. Zugleich kündigte er an, Russland werde seinen Krieg gegen die Ukraine fortsetzen und seine militärischen Ziele erreichen. Russland führt seit mehr als 4,5 Jahren einen Angriffskrieg gegen das Nachbarland. Die Pflegekassen ermahnen die SPD, die angekündigte Pflegereform nicht zu blockieren. Nicht zu handeln wäre fatal, sagte der Chef des Kassenspitzenverbands Blatt der deutschen Presseagentur. Die Pflegereform müsse jetzt in den Deutschen Bundestag.
6: Die Kassen der Pflegeversicherung sind leer und bis Ende des Jahres ganz, so der Kassenspitzenverband. Gesundheitsminister Lindemann will 8 Milliarden Euro im nächsten Jahr einsparen. Das ist Teil der Pflegereform. Aber da will die SPD nicht mitmachen. Fraktionschef Mirsch sagte klar, man wolle kein reines Kürzungspaket. Die Reform müsse Pflege als gesellschaftliche Aufgabe begreifen. Deshalb müssten dazu auch Privatversicherte ihren Beitrag leisten. Er erwarte konkrete Vorschläge. Tine Klimach, Berlin.
5: Bundeskanzler Merz hofft nach der Entscheidung für München als deutschen Olympiakandidaten den Zuschlag zu bekommen. Olympia gehöre nach Deutschland, schrieb Merz bei X. München hatte sich im Zweikampf gegen die Regionen Köln-Rhein-Ruhr klar durchgesetzt.
7: Kurze Wege, eine kurze Anreise zu den Wettkämpfen und dass über 50% der Sportarten im Olympiastadion stattfinden sollen. Mit diesem Konzept hat München überzeugt. Die Region Köln-Rhein-Ruhr hingegen hat eine Absage kassiert. Über 50 Jahre nach den letzten Sommerspielen wollen also nicht nur die Münchnerinnen und Münchner die Spiele wieder in der Stadt, sondern auch der DOSB. Aus München, Pia Wegner.
5: Die Verbraucherzentralen fordern ein einheitliches, einfaches Fahrpreismodell im gesamten öffentlichen Personennahverkehr. Die Chefin des Bundesverbands POP verwies auf das Deutschlandticket. Wer in Deutschland Bus und Bahn nutzt, brauche ein Tarifsystem, das überall gleich funktioniert. Gelegenheitsnutzer stünden aber weiterhin vor einem unübersichtlichen Flickenteppich aus Verbundgrenzen, Tarifzonen und Ticketangeboten.
8: Wunderschönen guten Morgen. Das ist ein goldener Herbstsonntag. Sonne und Wolken wechseln sich heute ab. Regen gibt's aber keinen. Und es wird richtig schön angenehm warm mit bis zu 26 Grad. Und auch zum Wochenstart. Morgen bleibt es trocken. Ein paar Wolken zwischen den Sonnenstrahlen. Und wir bekommen nochmal richtig Sommernachschlag mit 24 bis 28 Grad.
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8: Antenne Thüringen, der schnellste Verkehrsservice. Guten Morgen auf die Straßen und auf die A9 Richtung München. Zwischen Leipzig West und dem Rastplatz Bachfurt West, wenn ihr da unterwegs seid, bitte aufpassen. Hier steht ein kaputtes Auto auf der Fahrbahn. Nach einem Unfall ist die Straße hier auch vollgesperrt. Bitte nehmt da eher eine Umleitung. Blitzer habe ich keine aktuellen für euch. Wenn ihr was gesehen habt, sagt gern Bescheid. Hier ist eine Nummer für alles. WhatsApp-Verkehr und mehr. 0800 3x5 2550. Danke euch und eine gute Fahrt.
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10: Und wir beginnen die Dieter-Thomas-Kuhn-Show. So wie jede Dieter-Thomas-Kuhn-Show in den vergangenen 35 Jahren begonnen hat. Musik ist Trumpf. Erinnert ihr euch? Der Mann ist ein Phänomen. Seit 35 Jahren covert er extrem erfolgreich 70er-Jahre-Schlager. Alles begann mit einer Laune, wie er gesagt hat. Und niemand hätte wirklich gedacht, dass seine Konzerte sich zu einem echten Happening entwickeln würden. Was Dieter und seine Band angeht, bin ich jetzt persönlich ein absoluter Spätzünder. Ich habe ihn erst vor ein paar Wochen zum ersten Mal live in Tübingen erlebt und ihn kurz danach zum Interview getroffen. Da wusste übrigens noch keiner, dass nächstes Jahr definitiv Schluss sein wird mit Dieter Thomas Kuhn. Ich habe einfach mal Glück gehabt. Deshalb feiern wir heute Dieter Thomas Kuhn. Und zwar, bis es nicht mehr geht.

0: Hier ist Antenne Thüringen und ich freue mich auf Dieter Thomas Kuhn und sein Brusthaar-Toupet. Und ihr müsst wissen, vorher habe ich mir natürlich diese sensationelle Dokumentation über das Phänomen Dieter Thomas Kuhn angeschaut. Die ist letztes Wochenende in den Kinos gestartet.
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0: Ich bin mir jetzt nicht so ganz sicher. Dieter oder Thomas? Tommy sagt man zu dir Backstage, habe ich gehört.
3: Also hier im Filmteam sagen alle Tommy, aber ich höre auf viele Namen. Ich höre auf Dieter und ich höre auf Thomas.
0: Ich wollte es gerade sagen. Mittlerweile auch auf Dieter, ne?
3: Auch auf Dieter, schon lang.
0: Was habe ich auf dem Konzert in Tübingen gehört? Ich war nämlich dort. Der schönste Mann Süddeutschlands.
3: Hat das jemand gesagt? Das habe ich gar nicht gehört.
0: Doch, das war die Off-Voice, die dich angekündigt hat. Der schönste Mann Süddeutschlands.
3: Ja, was soll ich jetzt da dazu sagen?
0: Ja, ich wollte fragen, ob du das auch schriftlich hast oder so.
3: Ich werde mal recherchieren und werde mir es schriftlich geben lassen.
0: Womit ich nicht gerechnet habe, Moment, das bin ich mir auch nicht mehr so sicher. Also im Film sah es so aus, als ob die Haare echt sind, die eingetreten, deine Bühnenhaare. Aber ist das jetzt alles oder kommt da noch was dazu?
3: Nee, da gibt es keine Extensions. Aus diesem,
0: gar nichts?
3: Aus diesem Gefieder hier kann man in der Tat eine Föhnwelle machen.
0: Also die Haare sind echt und das Brusthaar-Toupet ist nicht echt, ja?
3: So ist das.
0: Gab es jemals einen vergleichbaren Zustand vom Brusthaar-Toupet, meine ich? Also ist da mal jemals was gewachsen, wollte ich wissen.
3: Ach, das, nein, eben nicht. Was meinst du, warum ich mir das draufklebe? Da ist eine, in der Zwischenzeit hat sich, ich glaube, mein Körper war ein bisschen beleidigt. Ich habe seit 2-3 Jahren bekomme ich in der Tat ein paar echte Brusthaare. Die
0: Ach,
3: aber
0: du hast nie welche gehabt?
3: Ich habe nie welche gehabt, nein. Ach, das war natürlich der Grund, warum ich ein angeklebtes Brusthaar brauchte.
0: Weil nämlich in den 70ern das so, ich mochte das übrigens immer und ich war eine ganze Zeit sozusagen oldschool unterwegs, weil ich gesagt habe, ich stehe auf Männer mit Brusthaaren, aber so langsam kommt das wieder, manche trauen sich wieder.
3: Dann werden wir uns da quasi nicht begegnen.
0: Nee. unter dem Brusthaar-Toupet ist heute ein Tattoo. Was ist da zu lesen? Welche Botschaft?
3: Das ist ja immer so eine Frage mit den Tattoos. Gibt es eine Botschaft hinter den Tattoos?
0: Die meisten haben doch eine.
3: Ja, aber ich glaube, ich habe nicht wirklich eine. Ich kann nur sagen, die Eule, die auf meiner Brust ist, es ist so eine kleine Hommage an meine Mutter, die mochte Eulen. Und als ich mich entschlossen habe und meine Partnerin gesagt habe, Mensch, Tommy, mach dir doch irgendwie ein Tattoo auf die Brust. Ich glaube, das würde dir ganz gut stehen. Dann wusste ich nicht, was. Und dann kam mir meine Mutter in den Sinn, das ist ganz komisch, mit ihrem Eulenfetisch. Und dann dachte ich, ach, da würde sich meine Mutter freuen, sogar über dieses Tattoo.
0: Das war ein Wunsch deiner Partnerin, das ist aber interessant. Und ja, dann machst du das auch, ja?
3: Dann mache ich das.
0: Weil das hält jetzt für immer, ne? Das geht nie mehr weg.
3: Wenn man das nicht wegmachen lässt, bleibt es für immer.
0: Dieter Thomas Kuhn heute bei mir in der Show, so wie auch Dieter seine Konzerte fast immer startet, mit einem 70er-Jahre-Cover von Peter Alexander in der Dieter Thomas Kuhn-Version. Jetzt sag mir quando, sag mir wann.

0: Hallo zusammen, hier ist Antenne Thüringen und er ist der schönste Mann Süddeutschlands, wie wir gerade gelernt haben, und heute bei mir in der Show Dieter Thomas Kuhn.
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0: Ich freue mich, dass wir uns kennenlernen. Es ist für mich jetzt das allererste Mal, weil nämlich, pass auf, ich erzähle dir was. Mein Mann hat mich überrascht dieses Jahr, hat gesagt, Mensch, wo fahren wir denn hin? Leute, wir fahren dieses Jahr nach Tübingen. Da gibt es ein tolles Konzert, und zwar mit Dieter Thomas Kuhn mit der SWR Big Band. Und da habe ich gesagt, also mein Mann sucht immer gute Sachen raus, da fährst du hin, weil ich kannte dich ja so wie die meisten von dem Party-Hit hier über den Wolken. Wusste ich genau, da gibt's einen Schlager-König im Süden. Aber dann muss ich sagen, habe ich die ganze Geschichte total unterschätzt, weil wir sind nach Tübingen reingefahren. Und da kamen schon so Truppenteile entgegen, in 70er-Jahre-Klamotten und so viele Sonnenblumen auf einmal habe ich noch nie gesehen. Und ich war, glaube ich, die Einzige ohne Sonnenblume. Auf dem ganzen Konzert, das waren nur 5.000 Leute, oder? 8.000 Leute. Ein echtes Happening. Herzlichen Glückwunsch.
3: Dankeschön. Vielen Dank.
0: Gerne, weil ich war so geflasht an dem Abend. Es war ein sonniger Abend, es war schön. Die SWR Big Band, also so eine Live-Musik, macht das Ganze natürlich noch ein bisschen größer. Ja. Mhm. Und mein Verhalten an diesem Tag ist eigentlich der beste Beweis dafür, dass du so selten in Thüringen warst. Ich habe mal die KI gefragt.
3: Und was hat die gesagt?
0: Die KI hat gesagt, es ist nichts zu finden, dass du jemals in Thüringen so groß aufgetreten bist. Stimmt das?
3: Ich muss jetzt selber mal überlegen. Also normalerweise habe ich meine ganzen vielen Jahre so grob im Kopf. Aber ich glaube, wir waren nicht so oft in der Gegend. Ja, das stimmt schon.
0: Das stimmt ja. Schon, ja. Ich wollte es gar nicht wahrhaben, aber deswegen war ich nicht so gut vorbereitet, weil ich habe mich die meiste Zeit meines Lebens in Thüringen aufgehalten.
3: Dann ist es meine Schuld.
0: Ja, genau.
3: Tut mir leid.
0: Dieter, die Schlager der 70er sind dein Leben. War das so geplant oder hat sich das so ergeben?
3: Geplant war eigentlich in der ganzen Geschichte gar nichts. Und so wie du sagst, es hat sich ergeben. Musik war schon immer wichtig in meinem Leben. Ich habe auch immer eine Band gehabt. Es gab immer irgendwie Rockmusik. Und dafür habe ich auch im Hobby-Level irgendwie immer gelebt. Und bis wir plötzlich auf diese Schlager der 70er gestoßen sind und eigentlich gemerkt haben, dass uns das noch mehr Spaß macht als unsere eigene Musik, die wir geschrieben haben. Mhm. Und so kam das, dass wir da einfach uns so ein bisschen drin vertieft haben, aber auch nicht gedacht haben, was da eigentlich ursprünglich, also was damit passiert. Ja. Mhm. Wir wussten das nicht und es war auch kein Kalkül und es gab überhaupt nichts, was uns nach vorne getrieben hätte und gesagt hat, oh, das ist es jetzt, das wird unsere Zukunft. Natürlich nicht, wir haben immer gedacht, nächste Woche ist das vorbei.
0: So eine Laune, ne? So.
3: Ja. Und es hat Spaß gemacht und das war immer das Wichtigste für mich beim Musikmachen. Es muss total Spaß machen und das Lustige war eben bei dieser Schlagergeschichte, dass es mehr Spaß gemacht hat als alles andere zuvor.
0: Und das hört man auch. Und wer Dieter Thomas Kuhn besser kennt als ich bis vor kurzem, der weiß, es gibt in seiner Show so ein paar spektakuläre Rituale. Zum einen die Showtreppe, der goldene Anzug und Musik ist Trumpf, wie wir vorhin gehört haben. Aber auch seine Fangirls, und das sind viele, die wissen, was zu tun ist. Denn nie geht er ohne BHs von der Bühne und immer noch. Darüber sprechen wir gleich um kurz nach halb.
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0: Britney Spears und Elton John an eurem Sonntagmorgen. Hold me closer. Ich bin Julia. Hi. Und wir schauen aufs Wetter. Das wird wirklich ein wunderschöner Tag. Also gerne rausgehen. Nochmal schönen Spaziergang, Picknick. Es passt wirklich, ne? Sonne und Wolken wechseln sich ab, es gibt keinen Regen und ihr bekommt bis zu 26 Grad. Und auch morgen zum Wochenstart bleibt's trocken. Es gibt so ein paar Wolken, die vorbeiziehen, die Sonne schaut immer mal wieder raus. Und Leute, es wird richtig warm mit 24 bis 28 Grad. Guten Morgen auf die Straßen. Hier ist Antenne Thüringen, der schnellste Verkehrsservice mit der A9 Richtung München. Zwischen Leipzig West und dem Rastplatz Bachfurt West bitte Vorsicht. Hier aktuelle Vollsperrung nach einem Unfall und ein kaputtes Auto auf der Fahrbahn. Blitzer habe ich aktuell keine für euch. Die sind noch im Wochenendmodus. Wenn ihr was seht, sagt gern Bescheid. Hier ist eine Nummer für alles. WhatsApp-Verkehr und mehr. 0800 3x5 2550. Dankeschön. Eine gute Fahrt euch.
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0: Musik ist Trumpf. So geht's immer los in den Dieter Thomas Kuhn Shows und so auch heute bei uns. Er ist nämlich bei mir. Ich habe ihn vor kurzem in Berlin getroffen. Dieter Thomas Kuhn ist der 70er Jahre Schlagerkönig, der nie ohne BHs von der Bühne geht, weil nämlich seine Fangirls ganz genau wissen, was zu tun ist. Nix, du musstest nie großartig baggern wahrscheinlich, oder?
1: Ich hab... Nein, musste ich nicht.
0: Schönes Thema. Und darüber sprechen wir gleich hier in der Show.
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0: 70er Jahre Schlagerkönig Dieter Thomas Kuhn ist heute Gast in meiner Show. Ich habe ihn in Berlin getroffen, als er auf Promotour war für seine aktuelle Kinodoku, die heißt Und es war Sommer. Zum 35. Dieter Thomas Kuhn Jubiläum kann ich übrigens wärmstens empfehlen.
1: Hast du jetzt nach so einer langen Zeit irgendwelche Wetten gewonnen oder verloren? Die damals gesagt haben, oh Dieter, ich glaube an dich. Oder die gesagt haben, Dieter, komm.
2: Also es war natürlich, die Anfangszeit war sehr schwer, weil ja, wie gesagt, aus der Rockszene kam. Und wir damals in Tübingen ein ganz großes Musikerumfeld hatten, dem alle gesagt haben, spinnt ihr?
1: Ja.
2: Das könnt ihr doch nicht machen, ihr könnt jetzt nicht hier Schlager singen. Mhm. Und wir haben das trotzdem weitergemacht. Aber Wetten wurden nicht abgeschlossen. Also wenn, dann hätte ich meine eigene Wette verloren, weil ich mir selber nicht zugetraut hätte, dass das über 30 Jahre geht.
1: Weißt du, warum Schlager aus den 70ern so glücklich machen?
2: Wahrscheinlich, weil wir sie spielen.
1: Ja, da muss doch irgendwas dran sein. Also es ist ja auch nicht immer diese typische Kindheitserinnerung. Denn ich stand da so mittendrin unter diesen 8000 Menschen und habe mich natürlich umgeschaut, dachte, guckst mal, sind das jetzt alles Boomer? Sind's nicht.
2: Nee.
1: Da sind auch junge Leute da, wo ich sage, mein Gott, das ist die Musik oder die Kindheit eurer Eltern. Wieso? Warum? Da muss es doch irgendwas geben. Ist es eine Art der Melodie oder der Komposition damals? Gibt es da so einen Trick?
2: Das ist natürlich wirklich eine schwierige Frage, über die ich selber lange nachdenke. Warum ist es so? Die Musik ist vielleicht auch ein Stück weit zweitrangig geworden, weil die Interpretation von Kuhn und seiner Band das Ganze ja ausgemacht haben und diese Präsentation, wie wir sie kreiert haben, dass das irgendwas miteinander zu tun haben muss und nicht nur die Musik an sich, da geht es nicht mehr nur um die Schlager aus den 70ern, sondern da geht es darum, dass man das zelebriert, ja, dass man dahin fährt und gemeinsam das Erlebnis hat mit Kuhn und Band.
1: Vor allen Dingen, weil es gerade schwierig ist, so viele glückliche Menschen auf einmal an einer Stelle zu haben. Dir ist es gelungen.
2: Anscheinend.
1: Ja.
2: Ich beobachte es mit Wohlwollen, ja.
1: Und ich habe beobachtet, dass es das ein oder andere Ritual gibt. Ne? Und zwar, ich habe zu meinem Mann gesagt, sind das wirklich BHs? Und er sagte, ja, das ist so bei ihm. Er wusste offensichtlich mehr als ich.
2: Ach so.
1: Also das ist so, dass deine Fans, das sind neue BHs, oder? Sind das gebraucht? Oder hast du auch schon gebrauchte?
2: Durchaus. Das sind nicht nur frisch gekaufte, da kommen schon ein paar mit Verschleißspuren.
1: Und was machst du mit den Dingen?
2: Na, die werden gesammelt und unser Keller ist voll mit Kisten und BHs. Also wir könnten eine ziemliche Ausstellung machen. Mit Höschen und BHs. Also
1: Höschen auch?
2: Höschen auch.
1: Dafür stand ich zu weit hinten. Ich habe nur die großen BHs gesehen.
2: Ja. Da kommt allerhand geflogen.
1: Aber das ist ja auch nicht unbedingt alles Bier ernst gemeint, sondern das gehört halt mit dazu. Ne? Wenn du auf der Bühne stehst oder unterschätze ich das schon wieder?
2: Ich weiß nicht. Also ich selber nehme das natürlich wohlwollend noch einmal mehr hin, dass das kommt. Und wie viel Zuneigung in dem einen Höschen oder in dem einen BH steckt, das kann ich nicht beurteilen.
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0: Dieter Thomas Kuhn, dem Schlagerkönig. Ich habe ihn vor ein paar Wochen in Berlin getroffen.
1: Was geht eigentlich in dir vor, mal abgesehen von den BHs und der Unterwäsche im Allgemeinen? Was geht in dir vor, wenn du auf der Bühne stehst und plötzlich, wie in diesem Fall, 8000 Menschen, ohne dass du was dafür tun musst, und Es war Sommer von Peter Maffay singen? Mir lief's den Rücken runter.
2: Ja, das tut es mir auch immer noch, und das ist ja auch das Schöne, dass das immer noch für mich genauso gut funktioniert wie für die Leute da draußen, weil ich das voller Leidenschaft mache, was ich da mache. Ja. Ich gehe da raus und möchte singen und merke, dass ich das für die Leute da unten tue, und dann kriege ich genauso eine Gänsehaut.
1: Ich frage mich manchmal, ob es bei Maffay auf dem Konzert genauso funktioniert wie bei dir.
2: Das gilt herauszufinden. Ich war vor, lass es 20 Jahren sein, mal auf dem Peter Maffay-Konzert. Mhm. Und da hat er den Song auch gespielt. Und ich muss sagen, da war er mir zu verfremdet. Da wollte er das so ein bisschen moderner machen.
1: Ach so.
2: Und dann habe ich da wenig dabei gefühlt.
1: Und das war a cappella in Tübingen, ne? Also da war kein Instrument dabei. Die Menschen haben einfach nur gesungen, und es war wunderbar. Also du merkst, ich bin zum Fangirl geworden, ich höre gar nicht mehr auf.
2: Das freut mich sehr, dass ich das geschafft habe.
1: Ja. By the way, ist es ja auch noch ein Traum vieler Musiker, irgendwann im Leben mal mit so einer richtigen Band zu spielen. Also natürlich, du hast eine richtige Band, aber eine Big Band, meine ich, ist natürlich nochmal was ganz anderes. War das für dich das erste Mal in dieser Form, oder gab es früher schon mal solche Events?
2: Also es gab vor 2 Jahren schon mal mit derselben Big Band, mit der SWR Big Band. Da haben wir, glaube ich, 5 Lieder performt. Da gibt es die SWR-Hitparade einmal im Jahr in Stuttgart. Und dann wird der letzte Tag von diesen 1000 Songs, die da über die Woche gespielt werden, das wird dann live nochmal präsentiert in der Schleierhalle in Stuttgart. Mhm. Und da war ich vor 2 Jahren quasi der Überraschungsgast und habe schon mal mit der Big Band 5 Songs performt. Und da ist eigentlich auch dann die Idee nochmal entstanden, eine CD mit der Big Band zu machen. Und das haben wir dann umgesetzt. Und im Zuge dieser Aufnahmen für die CD habe ich dann gesagt, das müssten wir doch aber auch mal live präsentieren. Mhm. Und dann ging das ganz schnell. Und dann haben wir 2 Konzerte in Tübingen geplant, und es hat funktioniert.
1: Und jetzt holen wir uns einfach den Sommer zurück. Zum Glück gibt's Dieter. Mit ihm ist es total easy. Und es war Sommer.

0: Sommer in der Dieter Thomas Kuhn-Version heute.
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6: Ich bin Tanja Wagner. Die Pflegekassen haben die SPD davor gewarnt, die geplante Pflegereform zu blockieren. Verbandschef Blatt sagte, in der Pflege herrsche Alarmstufe Rot. Die Kassen seien in wenigen Monaten leer. Nicht zu handeln wäre fatal. Der Entwurf müsse jetzt in den Bundestag. SPD-Politiker hatten gestern Änderungen an Reformplänen gefordert und mit Blockade gedroht. Konkret verlangt die SPD einen Pflegedeckel, der die Eigenanteile begrenzt. Der Entwurf von Gesundheitsminister Linnemann sieht Milliardeneinsparungen vor. Welche Rechte haben Kundinnen und Kunden, wenn das T-Shirt beim ersten Tragen reißt oder das Spielzeug schnell den Geist aufgibt? Das sollen sie schneller als bislang erkennen können. Ab heute müssen dafür in der ganzen EU 2 einheitliche Labels verwendet werden.
7: Es gibt jetzt 2 neue Labels, die beim Kauf von Konsumgütern die Kunden über ihre Rechte informieren sollen. Das eine ist das sogenannte Gewährleistungslabel. Das wird nicht an dem Gegenstand angebracht, den man kauft, sondern es wird überall an der Wand oder neben der Kasse zu sehen sein, mit einer Menge Text. Der klärt unter anderem darüber auf, dass es in der EU eine Gewährleistung von mindestens 2 Jahren gibt. Außerdem gibt es künftig ein sogenanntes Garant-Label. Das sieht man, wenn der Händler ohne zusätzliche Kosten mehr als 2 Jahre Garantie gibt. Dieter Hebeling, Brüssel.
6: Der Entwickler von künstlicher Intelligenz, OpenAI, hat nach einem neuen Zwischenfall das Training seiner leistungsstärksten KI-Modelle ausgesetzt. In einem Test schaffte es ein KI-Modell, ohne Internetzugang Antworten von einem externen Chatbot zu bekommen. Laut OpenAI habe die Software eine Lücke in den Netzwerkeinstellungen gefunden und sie ausgenutzt. Die Menschen in der Schweiz stimmen heute darüber ab, ob die Neutralität ihres Landes stärker in der Verfassung verankert werden soll. Sollte es eine Mehrheit geben, würde die Schweiz künftig Sanktionen wie die gegen Russland nicht mehr mittragen.
8: Die einen sagen, eine strikt neutrale Schweiz werde auch bei Krieg in Europa nicht angegriffen. Die anderen halten das für Wunschdenken. Wenn die Initiative angenommen würde, dann dürfte die Schweiz aber keine Sanktionen mehr verhängen, etwa gegen Russland wegen des Angriffskriegs auf die Ukraine. Aus Genf, Christiane Ölrich.
4: 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Für Mittelthüringen, Kim Wenzel.
9: Ja, nicht nur beim 4:3 in der Fußballregionalliga wurde guter Fußball gespielt bei den Erfurtern Baldock Leipzig. Auch in der Thüringenliga war einiges los. Bereits Freitag ja, Arnstadt 3-0 Sieger in Suhl beim Tabellenschlusslicht erfolgreich. Gestern nun das 3:1 des FC an der Fahner Höhe gegen Neustadt Orla. Und Bad Berka trennte sich von Bad Frankenhausen 3:3. Dabei fiel der Ausgleich der Gäste erst kurz vor dem Abpfiff. Weiter hat Schott Jena unterdessen mit 3:1 geschlagen und verdrängt auf Rang 3. Ja, und erster bleibt der FC Eichsfeld nach einem 5:1 gegen Gera West vor Orte.
5: Vielen Dank. Jetzt schauen wir aufs Wetter und das wird ein richtig schöner Herbsttag. Ein Sonntag zum Genießen. Geht ruhig nochmal raus und genießt das Wetter im T-Shirt, denn es wird warm mit bis zu 26 Grad. Dazu Sonne und ein paar Wolken. Und auch morgen zum Start in die Woche bleibt es trocken. Es gibt ein paar Wölkchen, die schieben sich zwischen die Sonnenstrahlen. Wir bekommen aber nochmal den Sommernachschlag mit 24 bis 28 Grad.
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5: Antenne Thüringen, der schnellste Verkehrsservice. Guten Morgen auf die Straßen und bitte Vorsicht auf der A9 Richtung München. Zwischen Leipzig West und dem Rastplatz Bachfurt West ist die Straße gesperrt nach einem Unfall. Im Kreis zwischen Arnstadt und Branche-Winda in beiden Richtungen nach einem Unfall auch ebenso dicht. Wir haben noch den Kreis Nordhausen zwischen Görsbach und dem Abzweig nach Urbach in beiden Richtungen. Bitte Vorsicht, auch hier gesperrt nach einem Unfall im Kurvenbereich. Und es kommt zu Behinderungen nach einem Wildunfall zwischen Triebes und Mela. Dankeschön an Petra fürs Durchgeben. Blitze habe ich aktuell keine für euch. Wenn ihr noch was seht, sagt gern Bescheid. Hier ist eine Nummer für alles. WhatsApp-Verkehr und mehr. 0800 3x5 2550. Danke euch und eine gute Fahrt.
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0: Und Dieter Thomas Kuhn ist heute mein Gast, der 70er-Jahre-Schlagerkönig. Ich habe ja schon gesagt, was Dieter anbelangt, bin ich Spätzünder. Ich habe ihn im Juli zum ersten Mal live erlebt mit Big Band und das war wirklich ganz, ganz, ganz großes Kino.
10: Für mich war es letztendlich auch ein großes Kino, weil Musik ist Trumpf war ja immer unser Opener für die, yeah, für die Kuhn Band. Mhm. Also das lief vom Band und dann wusste jeder im Publikum, jetzt geht's los. Mhm. Und am Schluss kam es dann auch nochmal, dann wusste jeder, jetzt ist vorbei.
0: Yeah.
10: Und toll war natürlich, dass jetzt die Melodie, Musik ist Trumpf, dass das live performt wurde von der Big Band. Mhm. Und ich habe es diesmal auch mitgesungen und das Lustige ist, als wir diesen Song aufgenommen haben, da wusste ich überhaupt nicht den Text. Obwohl wir seit 35 Jahren diesen Opener hören.
0: Ach so.
10: Da wusste ich nicht genau, wann kommt welcher Satz. Und da wusste ich, dass es die Konzentration eigentlich immer da war, gleich auf die Bühne zu gehen und Musik ist Trumpf gar nicht so richtig zu analysieren.
0: Und also, wie geht das nochmal? Musik ist Trumpf, Musik ist unser Leben.
10: Musik ist Trumpf im Leben.
0: Ach so, im Leben.
10: Siehst du, jetzt fällt es mir nämlich auch nicht mehr ein. Ja? Ich musste es stark auswendig lernen an dem Abend. Da ist schon wieder weg.
0: Ja, ja, ja.
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2: Heute mit dem 70er-Jahre-Schlagerkönig Dieter Thomas Kuhn.
3: Hey, ciao, ragazzi!
2: Der Masse bist du ja bekannt durch deine Version von Reinhard May über den Wolken. Hat der mal was dazu gesagt? Also ich habe das Gefühl, dass du erfolgreicher bist damit oder länger erfolgreich als er mit dem Original.
4: Das kann ich gar nicht beurteilen. Also ich habe den Song natürlich auch geliebt in meiner Jugend. Und deswegen war das für mich auch damals mit DTK sofort ein Wunsch, dieses Lied aufzunehmen. Aber Reinhard May fand es ja immer scheiße, ja, was wir da gemacht haben. Der hat das ja auch damals, wollte das sich eigentlich nicht äußern und wollte das sogar das unterbinden, dass wir das so in der Form aufnehmen. Hat er dann nicht gemacht. Wir haben neuerdings wieder Probleme gehabt mit dem Song, weil der in unserer Dokumentation eigentlich hätte reinkommen müssen. Da also natürlich 20.000 Leute auf der Waldbühne singen über den Wolken. Und dann ging es darum, die Rechte muss man ja einholen, wenn man einen Film macht für Musikrechte. Und dann haben wir die Rechte angefragt und Reinhard May hat gesagt, er möchte das nach wie vor nicht, dass dieser Song in Verbindung auch mit Bild, das nennt man das große Recht. Bild und Ton zusammen. Also er kann uns nicht verbieten, den live zu spielen. Das können wir nach wie vor machen. Aber die Verbindung zwischen Bild und Ton, die kann er so sehr wohl unterbinden. Ja? Und dann hat er die Rechte nicht freigegeben. Das heißt, wir mussten aus dem Film diese Szene mit Über den Wolken wieder rausschneiden und ersetzen mit einem anderen Lied. Ja? Und so ist es halt gekommen. Das ist sehr schade, weil ich verstehe es nicht, weil wir den Song seit 30 Jahren mit uns vor uns hertragen und ihm, es geht nicht immer nur ums Geld, aber er hat sicherlich wunderbare GEMA-Einnahmen durch uns bekommen hat mit diesem Lied. Und dann finde ich das irgendwie traurig, dass er sagt, gefällt ihm nicht. Aber was will man machen?
2: Ja, was will man machen? Wir tun es einfach nochmal.
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2: Heute mit dem 70er-Jahre-Schlagerkönig Dieter Thomas Kuhn. Seine emotionale Dokumentation, die ist gerade im Kino gestartet, heißt Und es war Sommer. Und da geht's um das 35. Bandjubiläum, woran eigentlich niemand geglaubt hätte.
3: Wie ist es, wenn man plötzlich 95 Minuten mit sich selbst konfrontiert wird?
4: Ja, ich habe mich auch lange gesträubt gegen diese Idee. Aber es gibt dann immer wieder Leute, die so ein bisschen hartnäckig an einer Idee festhalten und gesagt haben, hey, wir finden das interessant. Wir müssen doch das irgendwie dokumentarisch mal festhalten, was ihr 35 Jahre gemacht habt. Es kam eine junge Regisseurin, die ist halb so alt wie ich, die ist 30 und kannte eigentlich Dieter Thomas Kuhn nicht aus ihrer Jugend, das war ganz klar, ihre Mutter kannte das, aber sie nicht. Und die kam und hat gesagt, ja, das interessiert mich, und sie fanden Philipp und mich sympathisch und hat gesagt, das möchte ich wissen. Ja, und dann haben
2: ich darf mal kurz reingehen, der Philipp ist dein Gitarrist und Freund.
4: So ist es, ja. Genau.
2: Und es ist keine typische Party-Doku über eure Songs, sondern es ist vor allem ein Blick Backstage, den man sonst nicht so bekommt. Und höchst emotional, weil nämlich ihr in dieser Doku öffentlich macht, dass dein Freund Philipp an Krebs erkrankt ist. Mhm. Und dass ihr sozusagen vor der großen Frage standet, wie geht's weiter? Warum habt ihr das öffentlich gemacht?
4: Das war zumindest erst mal eine Entscheidung vom Philipp selber, ja, der ja betroffen ist. Als es darum ging, die Doku lief und die Diagnose kam während dieser Dokumentation. Und ich habe zum Philipp gesagt, das liegt allein bei dir, ob du das mit in die Doku nehmen willst oder nicht. Es ist nicht meine Entscheidung. Und er sagte, ja, das ist jetzt passiert. Das gehört jetzt zu diesem Leben dazu, dass auch sowas passiert. Und dann dürfen das die Leute auch wissen.
2: Ich will jetzt nicht spoilern, aber ich kann so viel sagen, dass der Philipp in Tübingen bei dem großen Open Air mit dabei war.
4: Genau.
2: Und ihr hattet Spaß.
4: Und wir hatten Spaß und Philipp geht's auch gut, das kann ich auch jetzt spoilern, auch mit dem Film. Und der Philipp ist, wie sagt man so schön, in so einer Phase, Philipp ist stabil. Und das hoffen wir auch, dass man das noch weiter schieben kann eben. Und da hoffen wir, dass wir da einfach weitermachen können und wie gesagt, die Lage stabil bleibt.
2: Das entscheidende Detail, das gibt's aber erst im Abspann. Ein Glück, dass ich den Abspann mir angeguckt habe. Ich zitiere, zum Glück ist die Zeit der Doppelzimmer vorbei, wo wir am Ende doch zu viert aufgewacht sind.
4: So genau hast du aufgepasst. Und normalerweise gehen die Leute ja beim Abspann schon und kriegen das eigentlich gar nicht mehr mit.
2: Doch, ich empfehle allen, daran zu bleiben.
4: Anscheinend habe ich das gesagt, ja.
2: Denn ich freue mich für euch. Ich freue mich für euch, weil das war Rock'n'Roll, ne? Ich weiß nicht, ob ihr Fernseher aus dem Zimmer geschmissen habt, aber zu viert im Doppelzimmer aufzuwachen, das ist schon, ja, das ist, so stellt das man sich Musikerleben vor.
4: Ja, und das war auch schön.
2: Das glaube ich dir. Und wenn ihr das jetzt nicht gleich alles verstanden habt, ich sag's gern nochmal. Er hat gesagt, zum Glück sind die Zeiten der Doppelzimmer vorbei, wo wir trotzdem zu viert aufgewacht sind. Und damit lasse ich euch jetzt einen Moment allein.
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0: Guten Morgen an diesem Sonntag, es ist gleich 10.30 Uhr. Und wir schauen auf das Wetter in Thüringen. Ein richtig schöner goldener Herbsttag. Der steht uns heute bevor. Sonne und Wolken wechseln sich ab. Regen ist nicht in Sicht und es wird richtig angenehm warm mit bis zu 26 Grad. Und auch morgen bleibt es trocken. Es gibt ein paar Wolken am Himmel, viel Sonne. Und wir bekommen den Sommernachschlag, was die Temperaturen betrifft. Es geht nämlich rauf auf bis zu 28 Grad. 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Mit der A9 Richtung München zwischen Leipzig West und dem Rastplatz Bachfurt West. Bitte aufpassen, nach einem Unfall eine Vollsperrung. A38 in Richtung Leipzig zwischen Nordhausen West und Nordhausen. Bitte Vorsicht, hier liegen Gegenstände auf der Fahrbahn. Zwischen Triebes und Mela bitte auch aufpassen. Hier gibt es Behinderungen nach einem Wildunfall. Und gesperrt ist auch im Ilm-Kreis zwischen Arnstadt und Branche-Winder in beiden Richtungen nach einem Unfall. Blitze habe ich keine aktuellen für euch. Wenn ihr noch was gesehen habt, hier ist eine Nummer für alles. WhatsApp, Verkehr und mehr. Sagt mir gern Bescheid über die 0800 3x5 2550. Habt eine gute Fahrt.
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3: Und mit Dieter Thomas Kuhn, der Schlagerexperte, der mit 70er-Jahre-Schlagern seit 35 Jahren durch Deutschland tourt, ist heute mein Gast. Und als wir das Interview aufgenommen haben,

0: aufgezeichnet haben, da war noch nicht bekannt, dass er nächsten Sommer aufhören wird. Vor knapp 2 Wochen hat er es dann angekündigt, dass er seine Karriere nächsten Sommer mit 3 großen Konzerten in Berlin, in der Waldbühne und in Stuttgart beenden wird. Deshalb schaut euch die Doku im Kino an. Es geht einem wirklich echt ans Herz. Wie gesagt, da war noch nicht raus, als wir gesprochen haben. Also ging nämlich unser Interview mit richtig Good Vibes zu Ende. Und das hört ihr gleich.
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2: Heute mit dem 70er-Jahre Schlagerkönig Dieter Thomas Kuhn, der, ja, der mit dem Brusthaar-Toupet und der Föhnwelle und dem schönen schwäbischen Akzent. Übrigens, ich habe Thüringen ins Herz geschlossen.
3: Oh, das freut mich aber sehr.
2: Und weißt du, warum auch? Da gibt's Aperol Spritz im halbe Liter Bierglas für 8 Euro.
3: Ja, Tübingen auf kann auch günstig sein.
2: Genau. Bist du ein typischer Schwabe? So ein sparsamer Schwabe? Oder?
3: Also wenn du einen typischen Schwaben damit verbindest, dass er geizig ist und sparsam ist, das bin ich nicht.
2: Okay.
3: Ich bin, glaube ich, schon ein echter Schwabe. Und ich bin ja auch schockiert ein bisschen, dass in diesem Film, dass ich das so sehr schwäbisch spreche. Das habe ich ja auch eigentlich gar nicht mitgekriegt während der Arbeiten. Ja. Aber mit dieser Band spreche ich einfach so dermaßen schwäbisch, dass ich selbst schockiert war über mich.
2: Es geht, ich verstehe alles.
3: Also gut.
2: Dieter, kurze Fragen, kurze Antworten. Beziehungsstatus?
3: Vergeben.
2: Was ist das Gute an dir?
3: Meine Pünktlichkeit.
2: Oh, was nicht?
3: Ich kann schon auch beim Autofahren sehr wütend werden.
2: Popcorn, salzig oder süß?
3: Süß.
2: Eule oder Lerche?
3: Die Eule.
2: Joggen oder Yoga?
3: Beides.
2: Texten oder telefonieren?
3: Telefonieren.
2: Dein coolstes Hotelzimmererlebnis? Ich ahne Schlimmes.
3: Zu viert aufwachen.
2: Zu viert aufwachen. Was ist bei dir immer im Kühlschrank?
3: Eine Flasche Cremant.
2: Wie viele Punkte in Flensburg?
3: Null.
2: Wofür gibst du zu viel Geld aus?
3: Für Autos.
2: Was tust du, wenn du nicht einschlafen kannst?
3: Fernsehglotzen.
2: Dein größtes Laster?
3: Habe ich doch gar keins.
2: Okay, die längste Zeit, in der du einer Frau treu warst?
3: No comment.
2: Und das Romantischste, was du je für eine Frau oder einen Mann getan hast?
3: Ich bin eigentlich ein starker Romantiker, aber wenn ich so lange nachdenken muss, da fällt mir nichts ein.
2: Nix, du musstest nie großartig baggern wahrscheinlich, oder?
3: Ich hab... Nein, musste ich nicht.
2: Bilder im Kopf. Das Schöne an Dieter Thomas Kuhn ist ja, er muss nicht viel sagen. Man kann sich auch vieles denken.

Das war Dieter Thomas Kuhn, Bayern Antenne Thüringen, 35-jähriges Betriebsjubiläum. Nächstes Jahr hört er auf. Und ob er als Schwabe auch meinen Thüringen-Test besteht, das hört ihr natürlich im Podcast. Der steht ab sofort auf Antenne Thüringen für euch bereit, für alle Fans von Dieter Thomas Kuhn in Thüringen und der ganzen Welt. Habt Spaß und sagt's weiter. Und wir machen das heute genauso wie Dieter Thomas Kuhn. Ist bei seinen Konzerten auch bei 35 Jahren Betriebsjubiläum gemacht hat, umgeben von einem Meer aus Sonnenblumen. Musik ist Trumpf. Wenn's losgeht.

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0: Mit Schwung geht's rein in den Sonntag. Guten Morgen an alle, die sich heute noch ein bisschen länger ins Bett gekuschelt haben. Julia hier, ihr macht es genau richtig. Ich wünsche euch einen entspannten Tag. Und wenn ihr das Mega-Wetter auch noch für einen Ausflug nutzen wollt, vielleicht ja eine Runde auf dem Zwiebelmarkt in Apolda drehen. Da gibt's Live-Musik, Kunst, Handwerkermarkt. Und auch die Läden in der Stadt sind heute geöffnet. Und alle Hundemamas und Papas können das Wetter heute mit ihren Lieblingen auch im Biobad Glücksbrunn in Schweiner nutzen. Da ist heute Hundeschwimmen. Ne? Hundis dürfen heute ins Wasser. Und wer Lust auf Ritterkämpfe hat, ja, dann ab zum Mittelalterspektakel gibt's heute in Altenburg. Ihr bekommt alle Tipps für euren Sonntag auch jederzeit mit dem Hashtag Wochenende per WhatsApp an 0800 3x5 2550 direkt aufs Handy. Schönen Sonntag.
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2: Ich bin Tanja Wagner. In Bayern ist auf der Autobahn 96 heute früh ein Reisebus umgekippt. 2 Menschen starben bei dem Unfall nahe Buchlur. Ein Mensch schwebt in Lebensgefahr, zahlreiche andere wurden verletzt.
3: Der schwere Unfall ereignete sich am frühen Morgen auf der A96 zwischen Buchlur Ost und Landsberg am Lech West. An Bord eine Reisegruppe mit 40 bis 50 Menschen, hauptsächlich aus den Philippinen. Der Bus, gemeldet in Italien, kam ohne Beteiligung von weiteren Fahrzeugen rechts von der Straße ab, kippte um und blieb dann neben einer Mulde liegen. Warum ist noch unklar? Ein Großaufgebot an Rettungskräften ist im Einsatz. Die Autobahn ist in beide Richtungen gesperrt. Fabian Schaffer, Nachrichtenredaktion.
2: Ticketpreise für S-Bahnen und Busse können eine komplizierte Sache sein, wenn man sie nicht so häufig nutzt. Verbraucherschützer schlagen deshalb ein einfaches Modell vor, und zwar gleich bundesweit. Der Plan ist ein Preismodell, das sich allein an der genutzten Zeit orientiert. Konkret sollte es nur noch 5 Ticketarten geben, für 15 Minuten, 30 Minuten, 60, 120 Minuten und für 24 Stunden. Der Fleischkonsum in Deutschland ändert sich. Der Trend geht aber weniger zum vollständigen Verzicht als vielmehr zu einem bewussteren Umgang. Zwar kaufen etwas weniger Haushalte Fleisch und Wurst als noch vor einigen Jahren, aber die verbliebenen Käufer legten bei den Mengen zu. Das geht aus Daten von YouGov und dem Sinus-Institut hervor.
4: 93% der befragten Haushalte haben in diesem Jahr schon Fleisch gekauft. Die gekaufte Fleischmenge nahm etwas zu. Viele wollen sich bewusster und ausgewogener ernähren. Einen klaren Fleischlos-Trend gibt es laut Umfrage aber nicht. Gut jeder 4. Fleischesser plant zwar, seinen Konsum von Fleisch und Wurst zu reduzieren, aber nur wenige wollen Vegetarier oder Veganer werden. Uli Reitinger, Nachrichtenredaktion.
2: Jürgen Klopp verzichtet im 2. Nations League-Spiel gegen Griechenland regelbedingt auf Innenverteidiger Schlotterbeck. Das geht aus der Kaderliste der UEFA für die Partie der Fußballnationalmannschaft heute Abend in Augsburg hervor. Schlotterbecks Platz durfte gegen Griechenland Jan-Aurel Bissek von Inter Mailand einnehmen.
1: Wunderschönen Sonntag euch. Das ist schon richtig angenehm draußen. Plaue mit 21 Grad. Rottleben hat 20. Gera immerhin schon bei 19 Grad. Und es geht auch noch rauf. Bis zu 26 sind heute drin. Dazu trocken. Sonne und ein paar Wolken unterwegs. Und auch zum Wochenstart bleibt es trocken. Es gibt Sonne, ein paar Wolken. Und dann gibt's auch nochmal den Sommernachschlag, was die Temperaturen betrifft, mit 24 bis 28 Grad.
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1: 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Damit hallo auf die Straßen und Vorsicht bitte auf der A9 Richtung München. Zwischen Leipzig West und dem Rastplatz Bachfurt West ein Unfall und hier aktuell auch Vollsperrung. Im Kreis zwischen Arnstadt und Branche-Winder in beiden Richtungen auch nach einem Unfall gesperrt. Gotha-Brückenstraße zwischen der Erfurter Landstraße und der Gotthardstraße in beiden Richtungen gesperrt. Hier brennt es. Bitte, wenn ihr dort in der Nähe wohnt, Fenster und Türen zumachen. Es kommt hier auch zu Rauchentwicklung. Und zwischen Tribis und Mela kommt es hier zu Behinderungen nach einem Wildunfall. So rum. Blitzer habe ich auch einen für euch. Ronny hat uns den durchgegeben in Ilmenau, Bücheloer Straße am Ortsausgang in Richtung Bücheloh wird geblitzt, wenn ihr noch was seht. Hier ist eine Nummer für alles. WhatsApp-Verkehr und mehr 0800 3x5 2550. Euch eine gute und sichere Fahrt und schönen Sonntag.
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1: Und diesem entspannten Song von

0: So ein richtiger Lagerfeuersong. Mr. Big to be with you hier auf Antenne Thüringen mit Julia. Und das ist nochmal ein super Tag heute, um ein bisschen joggen zu gehen, spazieren, bei dem Wetter sogar ein Picknick. Oder ihr dreht eine Runde mit dem Fahrrad. Im Kiffhäuserkreis geht das nicht ganz ohne Hindernisse. Ein gesperrter Radweg sorgt da ja für ein bisschen Aufruhr. Und es gibt eine Stadt, die jetzt eine Belohnung für Hinweise aussetzt. Wie hängt das zusammen? Das fragt ihr euch jetzt. Mein Kollege Bastian Diehl aus der Nachrichtenredaktion. Du weißt Bescheid. Also, was ist da los?
1: Es geht um die Stadt Bad Frankenhausen und den Unstrut-Werra-Radweg zwischen Ringleben und Esperstedt. Hier hat nämlich jemand einfach einen etwa 1,6 Kilometer langen Feldweg auf eigene Faust saniert und dabei Bauschutt in der Erde verklappt. Das Problem ist, der Bauschutt ist zum Teil richtig giftig, weil er Asbest enthält.
0: Okay.
1: Der Radweg ist deshalb seit rund 2 Monaten gesperrt und die Polizei ermittelt, fahndet nach den Tätern, bisher aber eben ohne Erfolg.
0: Okay, also das klingt so, als hätte da jemand seinen giftigen Bauschutt loswerden wollen, aber wie kommt denn jetzt die Belohnung ins Spiel, Basti?
1: Naja, Asbest ist Sondermüll, muss also eigentlich fachgerecht entsorgt werden. So, und das kostet eben Geld. Die Stadt rechnet damit bis zu 300.000 Euro, um den Radweg wieder in Ordnung zu bringen und den Bauschutt richtig zu entsorgen. Bad Frankenhausen will das natürlich gerne demjenigen in Rechnung stellen, der für die ganze Nummer verantwortlich ist. Deshalb jetzt auch die Belohnung von 5.000 Euro, um den Übeltäter einfach zu finden und haftbar machen zu können.
0: Ja. Also, wer was weiß oder wem vielleicht größere Baufahrzeuge oder LKW am Radweg aufgefallen sind, der meldet sich am besten bei der Polizei Kiffhäuser. Und wenn dadurch der Täter gefunden wird, bekommt ihr fürs Helfen sogar die 5.000 Euro.

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2: 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Wunderschönen Sonntag euch mit Julia hier. Hallo. Und das hat jeder von uns schon mal gehabt, so eine Situation. Man sagt irgendwas Dummes, hat vielleicht vorher nicht so richtig drüber nachgedacht und dann gibt's eine Menge Ärger. Das legt sich aber meistens mit einer Entschuldigung bei der Person. Ja, aber genauso blöd ist es jetzt auch Sänger Ed Sheeran ergangen. Und der steckt seit Tagen heftige Kritik dafür ein. Ed hat Künstler Macklemore als Support Act gestrichen, weil er keine politischen Aussagen auf dem Konzert haben wollte. Und aus Solidarität haben die ganzen anderen Künstler, die Ed Sheeran auf der Tour begleiten sollten, dann eben auch gesagt, nö, dann kommen wir auch nicht. Blöd, ne? Dann stehst du auf einmal wieder allein auf der Bühne. Vor kurzem hat er sich dafür auch entschuldigt. Und ich sag Hut ab, Respekt, denn Fehler eingestehen, das ist auch ein mutiger Schritt. Ich bin gespannt, wie sich die Story weiterentwickelt. Für euch ist er jetzt hier bei uns auf der Playlist. Ed Sheeran mit Azizam. Schönen Sonntag.

11.30 Uhr, einen schönen Sonntag euch. Das ist auch ein Tag zum Genießen, goldener Herbst. Mit ganz, ganz viel Sonne, ein paar Wolken sind auch unterwegs. Heute gibt es bis zu 26 Grad, also genießt den Tag gern noch im Freien. Es bleibt auch trocken und so geht's auch morgen weiter. Sonne und Wolken im Wechsel und wir bekommen, Achtung, bis zu 28 Grad, also die T-Shirts nochmal auspacken. 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Bitte Vorsicht, A9 Richtung München. Zwischen Leipzig-West und dem Rastplatz Bachfurt-West. Ein Unfall und deshalb auch immer noch voll gesperrt in dieser Richtung. Wir haben die A72 in Richtung Hof, wenn ihr da unterwegs seid. Zwischen Hoftöpen und Hof Nord, Gegenstände auf der Fahrbahn. Und die mittlere Spur ist blockiert. Im Ilmkreis zwischen Arnstadt und Dannheim nach einem Unfall ist die Straße auch hier gesperrt. Und der Hinweis aus Gotha, Brückenstraße zwischen der Erfurter Landstraße und der Gotthardstraße. In beiden Richtungen ist hier alles gesperrt aufgrund eines Hausbrandes. Wenn ihr dort in der Nähe wohnt, bitte alle Fenster und Türen geschlossen halten. Die Blitzer, A71 in Richtung Meiningen. Kurz vor dem Tunnel Eichelberg wird geblitzt. Dankeschön an Jens. Und in Ilmenau, Bücheloher Straße am Ortsausgang in Richtung Bücheloh, hat uns Emily durchgegeben. Vielen lieben Dank. Wenn ihr noch mehr gesehen habt, hier ist eine Nummer für alles, WhatsApp, Verkehr und mehr. 0800 3x5.

0: 52550. Dankeschön und gute Fahrt euch.
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0: Bad, The Look. Ja, das ist ein schöner rockiger Einstieg hier zum Start in den Sonntag. Ich bin's, Julia. Habt einen schönen Vormittag. Aus Hagen in Nordrhein-Westfalen raus in die ganze Welt. Das klingt spannend. Die Giant Rooks, die haben das geschafft. Im Dezember geht's für die Band nach Argentinien, dann nach Peru. Und ihr aktueller Song Slow Dance, der ist so richtig zum laut aufdrehen, durch die Wohnung springen, mitsingen, einfach mal alles rauslassen. Darling, take my hand. Und das könnt ihr gleich mal ausprobieren, denn für euch sind die Giant Rooks mit Slow Dance gleich hier bei uns auf der Playlist bei Antenne Thüringen. Schönen Sonntag!
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0: Das ist euer Sonntag mit Julia hier auf Antenne Thüringen. Und wenn ihr heute eine Runde joggen geht oder spazieren, dann schaut euch doch schon mal ganz genau um, denn irgendwo hängt er, der Schatz, der ganz Thüringen gerade auf den Kopf stellt.
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0: Wir haben euch gefragt, was ihr mit der Kohle anstellen würdet. Petra schreibt uns auf Facebook: Fahrschulen für den Großen und Disneyland für den Kleinen, Karussell für den Kindergarten zum Weihnachtsmarkt sponsern und den Rest für den Sommerurlaub sparen. Das ist schon mal ein richtig gut durchdachter Plan. Ganz viele von euch würden sich damit auch einen schönen Urlaub gönnen, ne? Mit der Familie oder mit den Hunden. Und Sandra schreibt, das BAföG der Tochter tilgen. Oh ja, Sandra. Auch sehr, sehr cool. Ich zahle auch noch fleißig ab. Eure Wünsche können wahr werden, wenn ihr das eine Schloss in Thüringen findet. Also Augen heute schon mal auf. Ab morgen geht die Schatzsuche weiter. 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
4: Ich bin Tanja Wagner. Die Pflegekassen haben die SPD davor gewarnt, die geplante Pflegereform zu blockieren. Verbandschef Blatt sagte, in der Pflege herrsche Alarmstufe Rot. Die Kassen seien in wenigen Monaten leer. Nicht zu handeln wäre fatal. Der Entwurf müsse jetzt in den Bundestag. SPD-Politiker hatten gestern Änderungen an Reformplänen gefordert und mit Blockade gedroht. Konkret verlangt die SPD einen Pflegedeckel, der die Eigenanteile begrenzt. Der Entwurf von Gesundheitsminister Linnemann sieht Milliardeneinsparungen vor. Welche Rechte haben Kundinnen und Kunden, wenn das T-Shirt beim ersten Tragen reißt oder das Spielzeug schnell den Geist aufgibt? Das sollen sie schneller als bislang erkennen können. Ab heute müssen dafür in der ganzen EU 2 einheitliche Labels verwendet werden.
5: Es gibt jetzt 2 neue Labels, die beim Kauf von Konsumgütern die Kunden über ihre Rechte informieren sollen. Das eine ist das sogenannte Gewährleistungslabel. Das wird nicht an dem Gegenstand angebracht, den man kauft, sondern es wird überall an der Wand oder neben der Kasse zu sehen sein, mit einer Menge Text. Der klärt unter anderem darüber auf, dass es in der EU eine Gewährleistung von mindestens 2 Jahren gibt. Außerdem gibt es künftig ein sogenanntes Garant-Label. Das sieht man, wenn der Händler ohne zusätzliche Kosten mehr als 2 Jahre Garantie gibt. Dieter Hebeling, Brüssel.
4: Der Entwickler von künstlicher Intelligenz, OpenAI, hat nach einem neuen Zwischenfall das Training seiner leistungsstärksten KI-Modelle ausgesetzt. In einem Test schaffte es ein KI-Modell, ohne Internetzugang Antworten von einem externen Chatbot zu bekommen. Laut OpenAI habe die Software eine Lücke in den Netzwerkeinstellungen gefunden und sie ausgenutzt. Die Menschen in der Schweiz stimmen heute darüber ab, ob die Neutralität ihres Landes stärker in der Verfassung verankert werden soll. Sollte es eine Mehrheit geben, würde die Schweiz künftig Sanktionen wie die gegen Russland nicht mehr mittragen.
6: Die einen sagen, eine strikt neutrale Schweiz werde auch bei Krieg in Europa nicht angegriffen. Die anderen halten das für Wunschdenken. Wenn die Initiative angenommen würde, dann dürfte die Schweiz aber keine Sanktionen mehr verhängen, etwa gegen Russland wegen des Angriffskriegs auf die Ukraine. Aus Genf, Christiane Ölrich.
3: Schönen Sonntagmittag euch. Wir schauen aufs Wetter und das ist schön warm draußen. Weimar hat 22 Grad, Elrich 24. Lauscha wärmt sich gerade noch ein bisschen auf. Aktuell 17 Grad, bis zu 26 sind heute aber drin. Es bleibt trocken, Sonne, ein paar Wolken sind am Himmel und das Wetter könnt ihr für morgen so kopieren, nur dass es dann noch ein bisschen wärmer wird. 24 bis 28 Grad.
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3: Antenne Thüringen, der schnellste Verkehrsservice. Hallo auf die A9 Richtung München. Zwischen Leipzig West und dem Rastplatz Bachfurt West immer noch gesperrt nach einem Unfall. A72 Richtung Chemnitz zwischen Hof Nord und Hof Töpen bitte aufpassen. Gegenstände auf der Fahrbahn. Die mittlere Spur ist blockiert. Im Ilmkreis zwischen Arnstadt und Dannheim ist auch hier die Straße nach einem Unfall vollgesperrt. Und vollgesperrt ist auch die Straße in Gotha zwischen der Erfurter Landstraße und der Gotthardstraße. Hier brennt ein Haus. Bitte, wenn ihr da in der Nähe wohnt, Türen und Fenster geschlossen halten. Es kommt zu starker Rauchentwicklung. Die Blitzer A71 in Richtung Meiningen, kurz vor dem Tunnel Eichelberg. Da wird geblitzt und auch in Ilmenau, Bücheloer Straße am Ortsausgang in Richtung Bücheloh. Wenn ihr noch was gesehen habt, sagt gern Bescheid. Hier ist eine Nummer für alles. WhatsApp, Verkehr und mehr. 0800 3x5 2559. Danke euch und eine gute Fahrt.
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0: Die Stimme habt ihr bestimmt erkannt. Bono von U2 gemeinsam mit Martin Garrix und The Edge. We are the people hier auf Antenne Thüringen mit Julia. Ich hoffe, ihr habt einen schönen Sonntagmittag. Ich bin ja nach dem Abi 2012 immer wieder in anderen Städten und Bundesländern unterwegs gewesen. Ne? Für die Ausbildung, dann kam das Studium, erster Job. Und das haben ganz viele von euch auch so durch. Aber mein Herz, das hing immer hier in der Heimat, in unserem wunderschönen Thüringen. Und deshalb bin ich einfach nur so happy, wieder hier zu sein. Und das geht auch ganz vielen von euch so. Lisa zum Beispiel.
1: Ich bin damals von einem kleinen Dorf in Thüringen, also Walpernhain, nach Köln gezogen und habe an der Kölner Universitätsbibliothek meine Ausbildung zur Bibliotheksassistentin gemacht. Mhm. Und habe dann über Facebook einen ehemaligen Freund wieder getroffen, mit dem ich eigentlich schon immer verliebt war. Und als mein Vertrag dann an der Fachhochschule auslief und ich eine neue Arbeit gesucht habe, da habe ich in Jena, in der Unibibliothek, eine Stelle bekommen. Ich wollte aber auch so wieder nach Hause zurück. Ich habe die vielen Menschen in Köln einfach nicht mehr ertragen. Das war einfach zu viel. Die Stadt war für mich zu groß.
0: Ja.
1: Das war eine tolle Erfahrung, aber irgendwann hatte ich darauf keine Lust mehr und bin dann auf wegen der Liebe zurück nach Thüringen gezogen.
0: Ja, das ist doch auch ein schöner Grund. Willkommen zu Hause, liebe Lisa. Ja, wer hat denn noch den Weg zurück in die Heimat gefunden, zurück nach Thüringen? Ja, weil einfach das Herz auch hier hing. Sagt doch gern Bescheid, schickt uns auch noch eine Nachricht durch, macht er per WhatsApp 0800 3x5 2550.

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9: Das ist euer Sonntagmittag mit Julia hier auf Antenne Thüringen. Jetzt stellt euch mal vor, ihr seid im Urlaub, lauscht dann einem Straßenmusiker, tanzt, singt eine Runde mit und dann kommt einfach noch jemand dazu und singt auch mit und irgendwie erkennt ihr diese Stimme. So war das kürzlich in London. Chris Martin, der hat da einen Straßenmusiker einfach besucht, ne? Der hat gefragt, was wollt ihr hören? Die haben gesagt, wir wollen Viva La Vida von Coldplay. Und dann stellt sich dieser Mann mit Cap und Sonnenbrille daneben und singt. Also wie cool ist das denn? Chris Martin höchstpersönlich hat sich's nicht nehmen lassen, seinen Song auch selbst zu spielen, zu singen. Wie cool. Also es lohnt sich dann doch, ab und an bei einem Straßenmusiker mal stehen zu bleiben. Vielleicht gesellt sich der Star dazu. Hier sind Coldplay mit Feels Like I'm Falling in Love.

0: Touch, Bloodhound Gang hier auf Antenne Thüringen. Euch einen schönen Sonntag. Wir schauen aufs Wetter und ja, das verspricht heute ganz, ganz großartig zu werden. Mit viel Sonne bis zu 26 Grad. Also nochmal Vitamin D tanken, das könnt ihr heute echt machen. Und auch morgen bleibt es trocken. Kaum Wolken, Sonne ist mit dabei und es wird richtig warm. Richtig warm, bis zu 28 Grad, also das ist fast schon sommerlich. 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Wir schauen auf die A72 in Richtung Chemnitz zwischen der Landesgrenze und Pirk. Bitte Vorsicht, da steht ein kaputtes Auto auf dem Standstreifen und es sind auch Personen auf dem Standstreifen unterwegs. Linke Spur, bitte auch noch Vorsicht, Fahrzeugteile. A9 Richtung München zwischen Leipzig-West und dem Rastplatz Bachfurt-West. Immer noch ein kaputtes Auto auf der Fahrbahn. Nach einem Unfall Vollsperrung. B7 Erfurt, Ortsumfahrung zwischen Erfurt-Ringelberg und Erfurt-Roterberg. Ein kaputtes Auto auf der rechten Spur. B93 Bonner Richtung Schneeberg auf Höhe Gößnitz in beiden Richtungen Vorsicht. Eine Ölspur auf der Fahrbahn. Und Gotha Brückenstraße zwischen der Erfurter Landstraße und der Gotthardstraße immer noch gesperrt aufgrund eines Hausbrandes. Bitte, wenn ihr könnt, in der Nähe Fenster und Türen geschlossen halten. Blitzer A71 Richtung Meiningen, kurz vor dem Tunnel Eichelberg wird geblitzt. Und in Ilmenau Bücheloer Straße am Ortsausgang in Richtung Bücheloh. Wenn ihr noch mehr gesehen habt, hier ist eine Nummer für alles, WhatsApp-Verkehr und mehr. Sagt er mir Bescheid über die 0800 3x5 2550. Dankeschön, eine gute Fahrt euch.
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0: Everything but the girl missing hier auf Antenne Thüringen. Habt einen wunderschönen Sonntag. Ja, Hannes hat mir eben auch ein Bild vom Pilzesammeln im Wald geschickt. Die hatten jetzt auch optimale Bedingungen zum Wachsen. Mal grau, mal nass, dann Sonne. Und ich habe ja absolut keinen Plan davon. Es wird auch nicht nur mir so gehen. Julia für euch hier, hi. Aber dafür gibt's Helfer wie zum Beispiel Pilzerkennungs-Apps. Was taugen die?
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0: Ja, lieber Ron, wie sieht's aus? Kann mir so eine Pilzerkennungs-App wirklich helfen?
2: Das hat mich auch interessiert, denn ich habe ehrlich gesagt gar keinen Plan von Pilzen. Einen Fliegenpilz, klar, den erkenne ich gut, danach wird es aber schon deutlich schwieriger. Und diese Apps sollen ja dabei helfen, die giftigen Pilze gar nicht erst einzusammeln. Mhm. Der Pilzator ist zum Beispiel so eine App oder auch der Pilzführer Light. Teilweise sind die Grundversionen kostenlos, andere gibt es im Abo oder für einen einmaligen Betrag und die Preise liegen so zwischen 7 und 35 Euro. Und das Prinzip ist relativ einfach. Man macht in der App ein Foto vom Pilz und dann spuckt die App eine Info darüber aus, ob man den Pilz essen kann und wie der Pilz heißt.
0: Ja.
2: Soweit die Theorie. In einigen Praxistests zeigen sich aber immer wieder Fehler, egal was man bezahlt hat. Und wenn man selbst gar keine Ahnung hat, dann kann man solche Apps als erste Orientierung nutzen. Aber ich würde mich nicht komplett drauf verlassen.
0: Na, das ist schon schade, ne? Denn die Idee an sich ist ja gar nicht so schlecht. Was gibt's denn sonst noch für Möglichkeiten für alle, die auch heute vielleicht noch losziehen wollen?
2: Ja, entweder man geht mit einem in den Wald, der sich damit auskennt, oder man lässt nach dem Sammeln mal einen Pilzprofi drüber schauen. So eine Korbkontrolle gibt es zum Beispiel in Pilzberatungsstellen. Auch der NABU hilft. Oder man bucht so ein Pilzseminar. Das bieten zum Beispiel ganz viele Volkshochschulen an. Mhm. Oder Pilzschulen. Da gibt es dann alle Tipps und Hinweise. Einfach essen, davon kann ich nur abraten, ja, ohne Kenntnisse. Weil es gibt ungefähr 1500 verschiedene Pilzarten in unseren Wäldern. Und davon sind immerhin 10% giftig.
0: Krass.
2: Und bis zu 30 Arten. Bringen einen sofort auf die Intensivstation.
0: Okay, also wenn ihr heute doch noch Pilze sammeln wollt und euch unsicher seid, bitte lieber noch mal einen Profi draufschauen lassen. Vielen lieben Dank, Ron.
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4: Ich bin Tanja Wagner. In Bayern ist auf der Autobahn 96 heute früh ein Reisebus umgekippt. Zwei Menschen starben bei dem Unfall nahe Buchlur. Ein Mensch schwebt in Lebensgefahr, zahlreiche andere wurden verletzt.
5: Der schwere Unfall ereignete sich am frühen Morgen auf der A96 zwischen Buchlur Ost und Landsberg am Lech West. An Bord eine Reisegruppe mit 40 bis 50 Menschen, hauptsächlich aus den Philippinen. Der Bus, gemeldet in Italien, kam ohne Beteiligung von weiteren Fahrzeugen rechts von der Straße ab, kippte um und blieb dann neben einer Mulde liegen. Warum ist noch unklar. Ein Großaufgebot an Rettungskräften ist im Einsatz. Die Autobahn ist in beide Richtungen gesperrt. Fabian Schaffer, Nachrichtenredaktion.
4: Ticketpreise für S-Bahnen und Busse können eine komplizierte Sache sein, wenn man sie nicht so häufig nutzt. Verbraucherschützer schlagen deshalb ein einfaches Modell vor, und zwar gleich bundesweit. Der Plan ist ein Preismodell, das sich allein an der genutzten Zeit orientiert. Konkret sollte es nur noch 5 Ticketarten geben, für 15 Minuten, 30 Minuten, 60, 120 Minuten und für 24 Stunden. Der Fleischkonsum in Deutschland ändert sich. Der Trend geht aber weniger zum vollständigen Verzicht als vielmehr zu einem bewussteren Umgang. Zwar kaufen etwas weniger Haushalte Fleisch und Wurst als noch vor einigen Jahren, aber die verbliebenen Käufer legten bei den Mengen zu. Das geht aus Daten von YouGov und dem Sinus-Institut hervor.
6: 93% der befragten Haushalte haben in diesem Jahr schon Fleisch gekauft. Die gekaufte Fleischmenge nahm etwas zu. Viele wollen sich bewusster und ausgewogener ernähren. Einen klaren Fleischlos-Trend gibt's laut Umfrage aber nicht. Gut jeder vierte Fleischesser plant zwar, seinen Konsum von Fleisch und Wurst zu reduzieren, aber nur wenige wollen Vegetarier oder Veganer werden. Uli Reitinger, Nachrichtenredaktion.
4: Jürgen Klopp verzichtet im zweiten Nations League-Spiel gegen Griechenland regelbedingt auf Innenverteidiger Schlotterbeck. Das geht aus der Kaderliste der UEFA für die Partie der Fußballnationalmannschaft heute Abend in Augsburg hervor. Schlotterbecks Platz durfte gegen Griechenland Jan-Aurel Bissek von Inter Mailand einnehmen.
7: Antenne Thüringen, wir schauen aufs Wetter, raus mit euch und das am besten im T-Shirt und kurzer Hose. Vitamin D tanken ist heute angesagt bei bis zu 26 Grad. Morgen gibt's auch wieder Sonne und Wolken im Mix und dazu sogar 28 Grad. Also das ist nochmal ein kleines Sommer-Comeback.
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7: Antenne Thüringen, der schnellste Verkehrsservice und damit Hallo auf die Straßen und Vorsicht auf der A9 Richtung München. Zwischen Leipzig West und dem Rastplatz Bachfurt West ein kaputtes Auto auf der Fahrbahn und immer noch vollgesperrt nach einem Unfall. A72 in Richtung Chemnitz zwischen der Landesgrenze und Pirk bitte aufpassen. Kaputtes Auto auf dem Standstreifen und hier sind auch Personen unterwegs. Außerdem auf der linken Spur Fahrzeugteile. B7, Erfurt, Ostumfahrung zwischen Erfurt-Ringelberg und Erfurt-Roterberg. Kaputtes Auto auf der rechten Spur. B93, Höhe Gößnitz in beiden Richtungen. Bitte Vorsicht zwischen Borna und Schneeberg. Eine Ölspur auf der Fahrbahn. Hier laufen schon die Reinigungsarbeiten. Und Gotha, Brückenstraße ist zwischen der Erfurter Landstraße und der Gotthardstraße gesperrt aufgrund eines Brandes. Feuerwehr ist vor Ort, löscht immer noch. Wenn ihr da wohnt, bitte Fenster und Türen geschlossen halten. Die Blitzer A71 in Richtung Meiningen. Kurz vor dem Tunnel Eichelberg wird in Richtung Meiningen geblitzt. Und in Ilmenau, Bücheloer Straße am Ortsausgang in Richtung Bücheloh. Habt ihr noch was gesehen? Hier ist eine Nummer für alles, WhatsApp-Verkehr und mehr. 0800 3x5 2550. Habt eine gute und sichere Fahrt.
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7: Jetzt Golden Summer, Loy und Davis Puentes. Euch einen schönen Sonntag.

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1: Das ist euer Sonntag mit Julia hier auf Antenne Thüringen und das ist ein Fußballsonntag. Nach dem 1:1 in den Niederlanden geht es für die deutsche Fußballnationalmannschaft schon heute Abend weiter in der Nations League. Im ersten Heimspiel von Jürgen Klopp geht es in Augsburg gegen Griechenland und diesmal im Tor Alexander Nübel. Mein Kollege Thomas Bremser ist da. Hi.
2: Ja, grüß dich.
1: Thomas, gibt es denn sonst noch Änderungen in der Startelf und wie wird sich das Team am Abend denn präsentieren?
2: Ja, Alexander Nübel steht im Tor. Daneben hat Klopp nichts verraten. Nur, dass Florian Wirtz und Jonathan Burkhardt auf der Bank sitzen werden erstmal. Mhm. Die beiden sind ja spontan schon angereist für die verletzten Musiala und Havertz. Klopp hatte wenig Zeit, sein Team auf Griechenland vorzubereiten.
3: In meiner Idealvorstellung ist alles, was sie offensiv können, gegen uns nicht möglich.
2: Ob das heute schon gelingt, abwarten, sagt Klopp. Was wir erwarten dürfen, sind wieder viel Kampf und Leidenschaft.
1: Das hat Klopp der Mannschaft auf jeden Fall schon eingeimpft. Und auch die gute Laune ist ja zurück. Wie macht sich das bemerkbar?
2: Ja, Klopp und Jonathan Tah waren hintereinander bei der Pressekonferenz und offenbar mussten beide ein bestimmtes Wort unterbringen. Klopp hat das vergessen und kam extra nochmal zurück ans Pult.
3: Wenn die Jungs morgen nicht performen, dann kommen meine alten Geheimratsecken wieder zurück.
2: Jonathan Tah hat sein Wort dann ganz am Ende untergebracht.
4: Gibt's eigentlich in München auch Schweineohren? Kennst du die aus Nordrhein-Westfalen? Ist das Gebäck?
2: Geheimratsecken und Schweineohren haben es also in die Medienrunde geschafft. Die Laune im Team ist scheinbar blendend.
1: Ja, und die könnte ja bei einem Sieg heute nochmal steigen. Dazu beitragen sollen auch die Fans, die zum Teil stehen dürfen während des Spiels. Was hat es damit auf sich?
2: Mehr als 25 Jahre waren Stehplätze verboten bei Länderspielen. Die UEFA testet schrittweise, sie wieder einzuführen. Und der DFB macht bei diesem Test jetzt mit und das freut auch Jürgen Klopp.
3: Die Stimmung im Stadion hat eine dramatische Auswirkung auf Leistung. Menschen, die stehen, da bekommt normalerweise die Lautstärke her.
2: Ich habe die Fans nach dem Spiel in Amsterdam gefragt, was sie dazu sagen.
5: Man kann natürlich dann auch ein bisschen mehr Stimmung erwarten, weil Fans das auch natürlich gewohnt sind.
6: Ich glaube, es pusht die Mannschaft schon.
2: Rund 10.000 Stehplätze gibt es in Augsburg. Die Karten haben nur 18 Euro gekostet.
1: Ja, dann sind wir mal gespannt. Heute Abend die Heimspielpremiere von Jürgen Klopp. Am Abend 20.45 Uhr auch live im Ersten.
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7: Habt einen schönen Sonntagmittag mit Julia hier. Hallo, hallo. Und morgen geht's wieder rein in die neue Arbeitswoche. Vielleicht freut ihr euch ja auch schon auf die Kollegen. Die wachsen einem ja doch ans Herz. Aber würdet ihr zu Hause bleiben, nur weil ein Kollege oder eine Kollegin sich krank gemeldet hat? Ja, das ist, denke ich, keine Frage und die Chefetage wäre auch nicht sonderlich begeistert. Holly Humberstone hat's aber genauso gemacht. Letzte Woche auf dem Weg nach Köln, da hat sie den Anruf bekommen, dass jemand aus ihrem Team im Krankenhaus liegt. Und daraufhin hat sie die gesamte Resteuropa-Tour abgeblasen mit der Begründung, wir sind eine Familie und ohne sie weiterzumachen fühlt sich einfach nicht richtig an. Der Person geht's jetzt zum Glück wieder gut, Gott sei Dank. Und Holly hat versprochen, sie holt ihre Konzerte nächstes Jahr auch nach. Für euch gibt's Holly Humberstone jetzt hier auf der Playlist To Love Somebody. Schönen Sonntag.

Das ist Antenne Thüringen, es ist gleich 13:30. Und wir schauen aufs Wetter. Ja, da haben wir schon fast die 26 Grad mit 25 in Bad Blankenburg. Saalfeld hat 23, Aumer aktuell 22 Grad. Ja, und dazu ist es schön trocken. Es scheint ganz viel Sonne. Vitamin D tanken ist heute angesagt. Und so bleibt es auch zum Wochenstart. Trocken, wenige Wolken, Sonne. Und wir bekommen nochmal Sommer 2.0 geliefert mit 24 bis 28 Grad. Antenne Thüringen, der schnellste Verkehrsservice mit der B93 Borna Richtung Schneeberg in Höhe Gößnitz. Bitte Vorsicht in beiden Richtungen, eine Ölspur und aktuell ist die Straße auch gesperrt. Hier laufen Reinigungsarbeiten. Die Blitzer A71 Richtung Meiningen kurz vor dem Tunnel Eichelberg wird geblitzt und in Ilmenau Bücheloer Straße am Ortsausgang in Richtung Bücheloh. Habt ihr noch irgendwas entdeckt auf den Straßen? Sagt mir gern Bescheid. Hier ist eine Nummer für alles. 0800 3x die 5 2550. Da wählt ihr und dann sagen wir es hier gerne weiter. Euch einen schönen Sonntag.

0: mit Dua Lipa geht's durch den Sonntag. Ja, der bringt Schwung rein. Ich bin's, Julia. Schön, dass ihr mit dabei seid. Das erste Herbstwochenende ist ja wirklich, also fantastisches Wetter, oder? Es fühlt sich heute eher nochmal nach Sommer an. Und auch in den nächsten Tagen bleibt's richtig schön, richtig warm. Aber der Herbst kann ja auch anders. Regen, grau, windig. Das ist dann so der Moment, an dem wir unsere Herbsthobbys auch wieder auskramen. Puzzeln ist so ein Klassiker. Oder häkeln steht bei mir auf dem Plan. Und ich bin auch nicht allein. Kerstin aus Weimar häkelt auch, aber sie setzt noch einen drauf. Sie macht auch Diamond Painting und denkt jetzt schon an Weihnachten und kümmert sich um die Wichtelpost.
1: Das ist jedes Jahr, Ende des Jahres werden handgeschriebene, handgebastelte Karten gesucht für Senioren, für alleinlebende Senioren im Pflegeheim. Und die bekommen die dann zu Weihnachten. Und das mache ich seit 2 Jahren. Und da häkle ich dann auch immer noch ein kleines Glückswürmchen dazu. Die kommen in ein kleines Beutelchen mit einem kleinen Weihnachtsspruch dazu. Ja, und es macht viel Freude und man fühlt sich richtig gut dabei.
0: Na, und auch die Beschenkten, wie die sich erst freuen, wenn sie sowas Schönes bekommen, wo so viel Liebe, Zeit und Herz drinsteckt. Wie ist denn das bei euch? Habt ihr auch so ein Hobby, das bei euch nur läuft, wenn es eben keine Sonne draußen hat, keine Hitze mehr draußen ist, oder eins, auf das ihr umsteigt, sobald der Sommer rum ist? Ihr könnt mir gerne noch eine WhatsApp-Sprachnachricht reinschicken per WhatsApp an 0800 3x5 2550.

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2: Ich bin Tanja Wagner. In Bayern ist auf der Autobahn 96 heute früh ein Reisebus umgekippt. Zwei Menschen starben bei dem Unfall nahe Buchlur. Ein Mensch schwebt in Lebensgefahr, zahlreiche andere wurden verletzt.
3: Der schwere Unfall ereignete sich am frühen Morgen auf der A96 zwischen Buchlur Ost und Landsberg am Lech West. An Bord eine Reisegruppe mit 40 bis 50 Menschen, hauptsächlich aus den Philippinen. Der Bus, gemeldet in Italien, kam ohne Beteiligung von weiteren Fahrzeugen rechts von der Straße ab, kippte um und blieb dann neben einer Mulde liegen. Warum ist noch unklar? Ein Großaufgebot an Rettungskräften ist im Einsatz. Die Autobahn ist in beide Richtungen gesperrt. Fabian Schaffer, Nachrichtenredaktion.
2: Ticketpreise für S-Bahnen und Busse können eine komplizierte Sache sein, wenn man sie nicht so häufig nutzt. Verbraucherschützer schlagen deshalb ein einfaches Modell vor, und zwar gleich bundesweit. Der Plan ist ein Preismodell, das sich allein an der genutzten Zeit orientiert. Konkret sollte es nur noch 5 Ticketarten geben, für 15 Minuten, 30 Minuten, 60, 120 Minuten und für 24 Stunden. Der Fleischkonsum in Deutschland ändert sich. Der Trend geht aber weniger zum vollständigen Verzicht als vielmehr zu einem bewussteren Umgang. Zwar kaufen etwas weniger Haushalte Fleisch und Wurst als noch vor einigen Jahren, aber die verbliebenen Käufer legten bei den Mengen zu. Das geht aus Daten von YouGov und dem Sinus-Institut hervor.
4: 93% der befragten Haushalte haben in diesem Jahr schon Fleisch gekauft. Die gekaufte Fleischmenge nahm etwas zu. Viele wollen sich bewusster und ausgewogener ernähren. Einen klaren Fleischlos-Trend gibt's laut Umfrage aber nicht. Gut jeder vierte Fleischesser plant zwar, seinen Konsum von Fleisch und Wurst zu reduzieren, aber nur wenige wollen Vegetarier oder Veganer werden. Uli Reitinger, Nachrichtenredaktion.
2: Jürgen Klopp verzichtet im zweiten Nations-League-Spiel gegen Griechenland regelbedingt auf Innenverteidiger Schlotterbeck. Das geht aus der Kaderliste der UEFA für die Partie der Fußballnationalmannschaft heute Abend in Augsburg hervor. Schlotterbecks Platz durfte gegen Griechenland Jan-Aurel Bissek von Inter Mailand einnehmen.
1: Das ist das Wetter hier auf Antenne Thüringen. Heute mit viel, viel Sonne, nur wenigen Wolken. Und dazu richtig schön angenehme 26 Grad in der Spitze. Könnt ihr heute genießen, Vitamin D tanken. Und auch morgen wird es so richtig schön. Da legt die Sonne aber noch eine Portion drauf mit bis zu 28 Grad.
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1: Antenne Thüringen, der schnellste Verkehrsservice mit der A9 Richtung München zwischen Dittersdorf und Schleiz. Passt da bitte auf, eine ungesicherte Unfallstelle auf dem Standstreifen. B93 Höhe Gößnitz, in beiden Richtungen bitte Vorsicht, eine Ölspur. Aktuell ist die Straße gesperrt, hier laufen die Reinigungsarbeiten. B94 Rodewisch Richtung Schleiz. Zwischen Lössau und an der Schmittenmühle bitte aufpassen, ungesicherte Unfallstelle. Und gesperrt ist auch im Unstrut-Hainich-Kreis und Wartburg-Kreis zwischen Langula und dem Abzweig nach Hallungen die Straße nach einem Unfall. Blitze habe ich für euch noch, einen auf der A71 Richtung Meiningen, kurz vor dem Tunnel Eichelberg, wenn ihr noch was entdeckt habt. Hier ist eine Nummer für alles. WhatsApp, Verkehr und mehr gibt's über die 0800 3x5 2550. Danke euch, eine gute Fahrt wünsche ich.
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0: Bryan Adams.
1: Ach, schöner sanfter Klang für euren Sonntagnachmittag. Julia hier. Ja, wie oft habt ihr euch heute schon die Schuhe angezogen oder die Schnürsenkel festgezerrt? Steht vielleicht auch erst noch an. Aber dann könnt ihr gleich mal mit Angeberwissen punkten, denn dieses Plastikdingens vorn an euren Schnürsenkeln, das hat einen Namen. Hab ich diese Woche auch erst gelernt. Egnet heißt es. Egnet, ne? Und wir haben Begriffe gesammelt für Dinge, die wir jeden Tag nutzen oder an uns haben. Und bisher nur die wenigsten wussten, dass es dafür überhaupt einen Begriff gibt. Moritz und Anne haben sich dazu auch gemeldet.
2: Das Philtrum oder auch genannt die senkrechte Vertiefung oder die Rinne in der Mitte zwischen Nase und dem oberen Rand der Oberlippe.
3: Hallöchen. Ja, das Philtrum ist diese Einkerbung zwischen Nase und Oberlippe.
1: Philtrum, vorher noch nie gehört. Wirklich cool. Oder auch total witzig, schaut mal auf eure Fingernägel. Dieser weiße Halbmond, den ihr da seht, der hat einen richtig schönen Namen. Lunula. Ja, also Mündchen. Kennt ihr vielleicht auch noch so ein Wort aus dem Alltag, aus der Werkstatt, aus eurem Büro? Dann ruft uns an, wir sammeln die schrägsten Begriffe hier bei Antenne Thüringen und haben mit euch einen wunderschönen Sonntagnachmittag.

0: 14.23 Uhr, das ist euer Sonntagnachmittag mit Antenne Thüringen und ich hoffe, ihr genießt den Tag auch. Ich bin's, Julia, hallo. Ja, ist so schön, ne? Mit der Familie einfach mal Zeit verbringen, dem Partner oder der Partnerin. Macht's euch gemütlich. Das ist so schön, wenn man weiß, man ist endlich angekommen und hat so den Traummenschen an der Seite. Aber bis dahin hat sicher auch jeder von uns schon eine Beziehung durch, die eigentlich schon total zerbrochen war. Aber beenden? Nee, ging eben auch nicht so einfach. Und genau davon singt Sophie and the Giants in ihrem Song Loser. Sie nennt es Selbstsabotage. Und obwohl der Text so emotional und traurig ist, dieser Song macht gute Laune. Typisch Sophie and the Giants eben. Sophie and the Giants mit Loser hört ihr gleich hier auf Antenne Thüringen. Habt einen schönen Nachmittag.
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0: Es ist gleich 14.30 Uhr. Hier ist Antenne Thüringen für euren Sonntagnachmittag. Und wir schauen auf dieses Wetter, was ist ja fantastisch. Das ist richtig goldener Herbst hier bei uns. Bis zu 26 Grad heute. Viel Sonne, wenige Wolken. Perfekter Ausflugstag für Zeit mit der Family. Und auch morgen wird's schön zum Wochenstart. Noch ein Tick heißer mit bis zu 28 Grad. Also gern wieder die kurze Hose. Höchstens morgen braucht er noch, eine Jacke. Ansonsten, ja, wird er schwitzen. Antenne Thüringen, der schnellste Verkehrsservice mit der A9 Richtung München. Passt bitte auf zwischen Dittersdorf und Schleiz. Eine ungesicherte Unfallstelle auf dem Standstreifen. B93 Höhe Gößnitz in beiden Richtungen. Bitte aufpassen, eine Ölspur. Die Straße ist gesperrt zwischen Borna und Schneeberg. B94 zwischen Lössau und an der Schmittenmühle in Richtung Schleiz. Bitte aufpassen, ungesicherte Unfallstelle. Und im Unstrut-Hainich-Kreis und Wartburg-Kreis zwischen Langula und dem Abzweig nach Hallungen in beiden Richtungen ist die Straße nach einem Unfall gesperrt. Blitzer habe ich keine aktuellen für euch, wenn ihr noch was gesehen habt. Hier ist eine Nummer für alles, WhatsApp-Verkehr und mehr, 0800 3x5 2550. Sagt mir gerne Bescheid und ich wünsche euch eine gute und sichere Fahrt.
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1: Es ist 14.40 Uhr, euch einen schönen Sonntag mit Antenne Thüringen. Und wir haben hier so schöne, wunderbare Flüsse in Thüringen. Wenn ihr mal so einen Fluss beobachtet, ja, dann schaut ihr mal, der nimmt nie den geraden Weg, ne? Der stürzt über Steine. Dann windet er sich, der wird mal ruhiger, dann wird er wieder schneller. Und er kommt trotzdem immer an, im Meer. Und dort ist er ganz frei. Und genau dieses Bild hat sich Ray Garvey für seinen neuen Song geschnappt. Rivers heißt er. Und es geht um einen Menschen, ohne den man sich das Leben einfach nicht mehr vorstellen kann. Um die Berge und Täler, die man gemeinsam übersteht. Und Ray Garvey sagt selbst dazu, der Fluss ist die Reise von den Bergen bis zum Meer. Hat er ja recht. Und er hat sich dafür auch einen besonderen Partner geholt, seinen langjährigen Produzenten Imran. Jetzt ist er zum ersten Mal direkt mit dem Boot. Hier hört das jetzt auf Antenne Thüringen. Rivers, Ray Garvey.
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0: Armando Diao, Dance with Somebody. Ja, das ist auch ein Song zum Tanzen und vielleicht ja zum bisschen Entspannen, denn das Jagdfieber ist ausgebrochen. In ganz Thüringen sucht ihr nach dem einen Schloss.
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0: Ja, das ist eine Ansage, ne? 10.000 Euro, damit kann man ordentlich was anstellen. 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Am besten einfach immer. Und dann ruft er hier an, wenn ihr eins gefunden habt. 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
2: Ich bin Ursula Winkler. Der Sozialflügel der CDU übt scharfe Kritik am Kurs der Partei und fordert CDU-Chef Merz zu Veränderungen auf. Die Partei werde den eigenen Ansprüchen als Volkspartei nicht mehr gerecht. Das sagte der Vorsitzende der christlich-demokratischen Arbeitnehmerschaft, Dennis Radke, ZDFheute.de.
3: Der Anspruch der CDU müsse sein, wieder eine Volkspartei zu werden, fordert CDA-Chef Radke. Dem Vorsitzenden der christlich-demokratischen Arbeitnehmerschaft geht es auch darum, die arbeitende Mitte zurückzugewinnen. Die CDU habe einfach zu viele gesellschaftliche Gruppen aus dem Blick verloren. Eine Volkspartei, die nur noch mit sich selbst spreche, höre auf, eine Volkspartei zu sein. Radke schlägt vor, mehr Menschen aus zum Beispiel dem Handwerk oder der Pflege in den Wahlkreisen aufzustellen. Lea Matschulat, Nachrichtenredaktion.
2: Zwei Menschen sind bei einem Reisebusunfall auf der A96 im Ostallgäu gestorben. Viele weitere Menschen der philippinischen Reisegruppe kamen zu Schaden. Der Reisebus war am Morgen auf dem Weg zum Münchner Oktoberfest. Ohne Beteiligung von weiteren Fahrzeugen war er bei Buchloe nach rechts von der Fahrbahn abgekommen und umgekippt. Der Grund für den Unfall blieb vorerst unklar. Welche Rechte haben Kundinnen und Kunden, wenn das T-Shirt beim ersten Tragen reißt oder das Spielzeug schnell den Geist aufgibt? Das sollen sie künftig schneller als bisher erkennen können. Ab heute müssen dafür in der ganzen EU 2 einheitliche Labels verwendet werden.
4: Es gibt jetzt 2 neue Labels, die beim Kauf von Konsumgütern die Kunden über ihre Rechte informieren sollen. Das eine ist das sogenannte Gewährleistungslabel. Das wird nicht an dem Gegenstand angebracht, den man kauft, sondern es wird überall an der Wand oder neben der Kasse zu sehen sein, mit einer Menge Text. Der klärt unter anderem darüber auf, dass es in der EU eine Gewährleistung von mindestens 2 Jahren gibt. Außerdem gibt es künftig ein sogenanntes Garant-Label. Das sieht man, wenn der Händler ohne zusätzliche Kosten mehr als 2 Jahre Garantie gibt. Dieter Hebeling, Brüssel.
2: Wegen einer starken Vulkanascheemission des Ätna ist der Flughafen Catania auf Sizilien weiter für An- und Abflüge gesperrt. Das gestern ausgesprochene Verbot aller Starts und Landungen sei bis Mitternacht verlängert worden, teilte der Flughafen auf seiner Internetseite mit. Der Flughafen von Catania musste in den vergangenen Monaten immer wieder wegen der Vulkanasche des Ätna geschlossen oder der Flugverkehr stark eingeschränkt werden.
1: Antenne Thüringen, das Wetter mit ganz viel Sonne, nur wenigen Wolken. Es ist richtig schön warm draußen, bis zu 26 Grad. Und es bleibt auch morgen weiter so schön. Immer noch Sonne dabei. Wolken, ja, die sind harmlos. Und Achtung, bis zu 28 Grad. Ja, und das mitten im Herbst.
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1: Antenne Thüringen, der schnellste Verkehrsservice mit der B94 Rodewisch in Richtung Schleiz. Zwischen Lössau und an der Schmittenmühle Vorsicht, eine ungesicherte Unfallstelle. Außerdem Unstrut-Hainich-Kreis und Wartburg-Kreis zwischen Langula und dem Abzweig nach Hallungen. In beiden Richtungen ist die Straße nach einem Unfall gesperrt. Blitzer habe ich aktuell keine für euch. Wenn ihr noch was gesehen habt, lasst es mich gern wissen. Hier ist eine Nummer für alles. WhatsApp, Verkehr und mehr 0800 3x5 2550. Danke euch und habt eine gute Fahrt.
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1: Hallo.

0: sind hier so Country-Vibes auf Antenne Thüringen und ich habe jetzt bei einer Bekannten im Instagram-Post gesehen, die hat geheiratet, auch so im Western-Style an diesem Wochenende. Ach, und das ist ja auch so dieses klassische Bild. Ja, was wir doch uns ein bisschen ersehnen, weißes Kleid, lange Schleppe, ein Schleier. Irgendwie träumen ja doch die meisten Frauen von dem einen perfekten Kleid für die Hochzeit. Aber was passiert denn danach damit? Du kannst ja so ein Kleid ja nicht wirklich nochmal tragen. Was machst du? Behalten? Verkaufen? Oder doch gebraucht kaufen direkt? Unsere Anna aus der Morningshow hat ihr Kleid jetzt verkauft. Und wie habt ihr es denn gemacht?
1: Ich habe mein Brautkleid noch. Zur Feier unserer Silberhochzeit werde ich dieses Kleid wieder tragen.
2: Und zwar habe ich das damals einfärben lassen und kürzen lassen.
3: In diesen 20 Jahren wollte ich es eigentlich schon mehrfach entsorgen.
4: Es hat eine unheimliche Schlammschlachtscheidung gegeben bei mir. Habe ich eine Party geschmissen und das Brautkleid verbrannt.
0: Wow, okay, das ist krass, aber es war sicher auch befreiend. Hochzeitskleid habe ich zwar nicht, aber ich habe ja schon meine Probleme, mein Abiballkleid wegzugeben oder zu verkaufen und irgendwie auch keine Ahnung, wann ich es nochmal anziehen soll. Wie habt ihr es denn gemacht mit dem Brautkleid? Ihr dürft gerne noch Bescheid geben. Per WhatsApp 0800 3x die 5 255.

0: Beautiful Ones von Hertz hier auf Antenne Thüringen. Das ist so ein richtig schöner goldener Herbsttag heute. 26 Grad im Schnitt, also das kann man ordentlich draußen genießen. Wenn ihr noch ein bisschen Inspiration braucht, jetzt spontan noch was unternehmen wollt mit der Family, schickt ihr uns einfach Hashtag Wochenende an 0800 3x5 2550 und dann bekommt ihr alle Event-Tipps für das Wochenende direkt auf euer Handy.
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0: Es ist 15.30 Uhr. Wir schauen aufs Wetter hier bei Antenne Thüringen mit einem wunderschönen Sonntag. Zum Rausgehen, Sonne genießen, bis zu 26 Grad gibt's heute. Kaum Wolken am Himmel, so ein bisschen Wind, der tut aber auch ganz gut. Ja, und auch morgen wird das Wetter einfach richtig schön. Sonne, Wolken im Mix, die sind aber harmlos. Und dazu bis zu 28 Grad. Antenne Thüringen, der schnellste Verkehrsservice mit der A4 Richtung Dresden. Bitte Vorsicht zwischen Jena-Göschwitz und Jena-Zentrum. Hier liegen Gegenstände auf der mittleren Spur. B94 Rodewisch in Richtung Schleiz. Zwischen Lössau und an der Schmittenmühle eine ungesicherte Unfallstelle. Und im Unstrut-Heinig-Kreis zwischen Langula und dem Abzweig nach Hallungen in beiden Richtungen nach einem Unfall gesperrt. Blitze habe ich keine aktuellen für euch. Wenn ihr alle Meldungen nochmal auf dem Handy checken wollt, schickt ihr uns einfach Hashtag Verkehr an 0800 3x5 2550. Danke euch, gute Fahrt.
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0: Matt Benatar hier auf Antenne Thüringen. Love is a Battlefield. Ich bin's, Julia, am Sonntag. Und ich hoffe, ihr genießt das schöne Wetter. Wenn der Herbst dann wieder die graue Seite auspackt, dann greifen viele auch gern mal zum Buch, in die Geschichte eintauchen, ab in eine andere Welt. Ja, und ab morgen probiert der Dorfclub in Lauchröden im Wartburgkreis auch was ganz Neues zum Thema Buch. Denn es wird die erste Büchertauschbörse im Lauchröder Löwensaal sein, sagt Christiane Koch.
1: Ja, also die Grundidee war, dass wir einfach mal zusammenkommen wollen und alle Schätze mitbringen von zu Hause, die da so schlummern und die man nicht mehr braucht. Und ja, einfach tauscht.
0: Ja, Kochbuch, Comic, Krimi, Kinderbuch, Reiseführer, völlig egal. Jeder kann mitbringen, was er möchte und dann in den Lieblingsbüchern der anderen stöbern. Und wer was findet, wird um eine kleine Spende gebeten.
1: Wir dachten, es ist schwierig, so von der Durchführung, wenn jetzt jeder da seinen Preis draufschreibt, den er sich vorstellt und dann muss man es irgendwie abkassieren und es wird alles kompliziert. Und dann dachten wir, wir machen es lieber für einen guten Zweck und jeder gibt das, was ihm wert ist und genau, wir sammeln.
0: Und zwar für den Thüringer Hilfsfonds. Mit dem Geld wird dann unbürokratisch geholfen, und zwar Menschen in Thüringen, die unverschuldet in Not geraten sind. Schönes

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Summer, das passt perfekt zum Wetter an diesem Wochenende und auch in den nächsten Tagen. Schmeckt das noch nach Sommer? Tankt nochmal ordentlich Vitamin D. Ich bin Julia und wünsche euch noch einen schönen Sonntag. Bis dahin,

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6: Ich bin Ursula Winkler. Die SPD im Bundestag beharrt darauf, die Reformpläne für die Pflege zu überarbeiten. Wir wollen keine Pflegereform, die nur das nächste Finanzloch stopft, sagte Vize-Fraktionschefin Schmidt der Deutschen Presseagentur. Gesundheitsminister Lindemann hatte angekündigt, seinen Reformentwurf am Mittwoch ins Kabinett bringen zu wollen. SPD-Fraktionschef Mirsch hatte die Pläne in der Bild-Zeitung bereits als reines Kürzungspaket kritisiert und Blockade angedroht. Zwei Menschen sind bei einem Reisebusunfall auf der A96 im Ostallgäu gestorben. Viele weitere Menschen der philippinischen Reisegruppe wurden verletzt. Der Reisebus war am Morgen auf dem Weg zum Münchner Oktoberfest.
7: Der schwere Unfall ereignete sich am frühen Morgen auf der A96 zwischen Buchloe Ost und Landsberg am Lech West. An Bord eine Reisegruppe mit 40 bis 50 Menschen, hauptsächlich aus den Philippinen. Der Bus, gemeldet in Italien, kam ohne Beteiligung von weiteren Fahrzeugen rechts von der Straße ab, kippte um und blieb dann neben einer Mulde liegen. Warum ist noch unklar? Aus München Fabian Schaffer.
6: Erstmals seit 2021 ist die hohe Zahl der Entschädigungsklagen bei Gerichten wegen verspäteter oder stornierter Flüge wieder deutlich zurückgegangen. Das teilte der Deutsche Richterbund mit. Im ersten Halbjahr verzeichneten die Amtsgerichte an den 20 größten Flughafenstandorten gut 53.000 Klagen von Passagieren. Das waren fast 20% weniger Fälle als im ersten Halbjahr 2025. Die aktuellen Zahlen seien aber noch immer doppelt so hoch wie vor 5 Jahren, hieß es. In wenigen Stunden heißt es Heimdebüt für Jürgen Klopp als Bundestrainer. In Augsburg trifft die deutsche Fußballnationalmannschaft auf Griechenland. Und die führen nach einem Spieltag die Tabelle in der Nations League an.
8: Welche Mannschaft werden die Fans am Abend sehen? Daraus macht Jürgen Klopp auch diesmal ein Geheimnis. Offiziell bekannt ist, dass Alexander Nübel im Tor stehen wird. Das sei schon länger geplant gewesen. Nico Schlotterbeck rutscht raus auf die Tribüne. Denn ein Spieler muss Klopp aussortieren, weil sonst für die UEFA zu viele im Kader wären. Schlotterbeck war lange verletzt und spielt in Amsterdam durch, deshalb jetzt die Pause. Gut möglich, dass Klopp erneut einige Debütanten ranlässt gegen junge und hochtalentierte Griechen. Thomas Bremser, Nachrichtenredaktion.
6: Anpfiff am Abend in Augsburg ist um 20.45 Uhr.
9: Bis zum Abend nur wenige Wolken und dazu viel Sonne. In der Nacht bleibt's trocken. Die Temperaturen sinken auf 13 bis 7 Grad. Und morgen wird es richtig warm. Bis zu 28 Grad, dazu Sonne, ein paar Wolken und nur wenig Wind. Die Jacke braucht ihr also höchstens morgens auf dem Weg zur Arbeit.
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11: Antenne Thüringen, der schnellste Verkehrsservice mit KI. Auf der A4 zwischen Rüdersdorf und Gera Langenberg müsst ihr in beiden Richtungen besonders aufpassen. Dort befinden sich Personen auf der Fahrbahn. Auf der B94 von Rodewisch Richtung Schleiz gibt es zwischen Lössau und an der Schmittenmühle eine ungesicherte Unfallstelle. Bitte fahrt dort besonders vorsichtig. Zwischen Gelberg und Zellermelis ist die Strecke Ortruf Schleusingen in beiden Richtungen wegen eines Unfalls gesperrt. Im Unstrut-Hainich-Kreis und im Wartburg-Kreis ist die Strecke zwischen Langula und Hallungen in beiden Richtungen nach einem Unfall gesperrt. Wir wünschen eine gute Fahrt.
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0: Bis zum Abend könnt ihr ordentlich Vitamin D tanken. Die Sonne scheint, ein paar Wolken sind dabei, aber völlig harmlos. Und auch über Nacht bleibt's trocken mit Temperaturen zwischen 13 und 7 Grad. Der Montag wird fast schon heiß, bis zu 28 Grad. Sonne, wenige Wolken, kaum Wind. Also kurze Sachen nochmal raus aus dem Schrank. Wir genießen den goldenen Herbst.
1: Antenne Thüringen, der schnellste Verkehrsservice mit KI. Zwischen Gehlberg und Zellamelis ist die Strecke in beiden Richtungen wegen eines Unfalls gesperrt. Zwischen Langula und Hallungen ist die Strecke in beiden Richtungen wegen eines Unfalls gesperrt. Wir wünschen eine gute Fahrt.
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2: Ich bin Ursula Winkler. Die Pflegekassen ermahnen die SPD, die angekündigte Pflegereform nicht zu blockieren. Nicht zu handeln wäre fatal, sagte der Chef des Kassenspitzenverbandes Blatt. Die Pflegereform müsse jetzt in den Deutschen Bundestag kommen.
3: Die Kassen der Pflegeversicherung sind leer und bis Ende des Jahres ganz, so der Kassenspitzenverband. Gesundheitsminister Lindemann will 8 Milliarden Euro im nächsten Jahr einsparen. Das ist Teil der Pflegereform. Aber da will die SPD nicht mitmachen. Fraktionschef Miersch sagte klar, man wolle kein reines Kürzungspaket. Die Reform müsse Pflege als gesellschaftliche Aufgabe begreifen. Deshalb müssten dazu auch Privatversicherte ihren Beitrag leisten. Er erwarte konkrete Vorschläge. Die Reformpläne will Gesundheitsminister Lindemann in der kommenden Woche ins Kabinett bringen. Tine Klimach, Berlin.
4: 2 Menschen sind bei einem Reisebusunfall auf der A96 im Ostallgäu gestorben. Viele weitere Menschen der philippinischen Reisegruppe kamen zu Schaden. Der Reisebus war am Morgen auf dem Weg zum Münchner Oktoberfest. Ohne Beteiligung von weiteren Fahrzeugen war er bei Buchloe nach rechts von der Fahrbahn abgekommen und umgekippt. Der Grund für den Unfall blieb vorerst unklar. Welche Rechte haben Kundinnen und Kunden, wenn das T-Shirt beim ersten Tragen reißt oder das Spielzeug schnell den Geist aufgibt? Das sollen sie künftig schneller als bisher erkennen können. Ab heute müssen dafür in der ganzen EU 2 einheitliche Labels verwendet werden.
5: Es gibt jetzt 2 neue Labels, die beim Kauf von Konsumgütern die Kunden über ihre Rechte informieren sollen. Das eine ist das sogenannte Gewährleistungslabel. Das wird nicht an dem Gegenstand angebracht, den man kauft, sondern es wird überall an der Wand oder neben der Kasse zu sehen sein, mit einer Menge Text. Der klärt unter anderem darüber auf, dass es in der EU eine Gewährleistung von mindestens 2 Jahren gibt. Außerdem gibt es künftig ein sogenanntes Garant-Label. Das sieht man, wenn der Händler ohne zusätzliche Kosten mehr als 2 Jahre Garantie gibt. Dieter Ebeling, Brüssel.
4: Wegen einer starken Vulkanascheemission des Ätna ist der Flughafen Catania auf Sizilien weiter für An- und Abflüge gesperrt. Das gestern ausgesprochene Verbot aller Starts und Landungen sei bis Mitternacht verlängert worden, teilte der Flughafen auf seiner Internetseite mit. Der Flughafen von Catania musste in den vergangenen Monaten immer wieder wegen der Vulkanasche des Ätna geschlossen oder der Flugverkehr stark eingeschränkt werden.
1: Bis zum Abend nur wenige Wolken und dazu viel Sonne. In der Nacht bleibt's trocken. Die Temperaturen sinken auf 13 bis 7 Grad. Und morgen wird es richtig warm. Bis zu 28 Grad, dazu Sonne, ein paar Wolken und nur wenig Wind. Die Jacke braucht ihr also höchstens morgens auf dem Weg zur Arbeit.
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7: Antenne Thüringen, der schnellste Verkehrsservice mit KI. Auf der B85 in Schöndorf ist die Buttelstädter Straße zwischen Untere Trift und zum Dorotheenhof in beiden Richtungen nach einem Unfall gesperrt. Zwischen Gelberg und Zellermelis ist die Strecke Ortruf Schleusingen in beiden Richtungen wegen eines Unfalls gesperrt. Im Unstrut-Hainich-Kreis und im Wartburg-Kreis ist die Strecke zwischen Langula und Hallungen in beiden Richtungen nach einem Unfall gesperrt. Wir wünschen eine gute Fahrt.
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1: Antenne Thüringen, der schnellste Verkehrsservice mit KI. Zwischen Gelberg und Zellamelis ist die Strecke Ortruf-Schleusingen in beiden Richtungen gesperrt. Grund ist ein Unfall. Wir wünschen eine gute Fahrt.
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6: Ich bin Ursula Winkler. Die SPD im Bundestag bleibt dabei. Die Reformpläne für die Pflege müssen überarbeitet werden. Die SPD wolle keine Pflegereform, die lediglich das nächste Finanzloch stopfe und die Rechnung an die Menschen weitergebe. Das sagte die stellvertretende Fraktionsvorsitzende Schmidt der Deutschen Presseagentur.
7: Die SPD droht damit, die Pflegereform im Bundestag zu blockieren. Die Pflegekassen selbst, sie wollen eine Reform, wollen Kürzungen bei den Leistungen für die Pflegebedürftigen. Die Kassen sitzen auf einem Milliardendefizit. Pflege dürfe kein Armutsrisiko sein, heißt es wiederum von der SPD. Bundesgesundheitsminister Linnemann will seine Reformpläne an sich am Mittwoch in den Bundestag einbringen. Lea Matschulat, Nachrichtenredaktion.
6: Nachdem auch die Berliner SPD eine Dreierkoalition mit Linken und Grünen erwägt, stehen in den nächsten Tagen die ersten Sondierungsgespräche an. Zunächst will die Linke getrennt mit Grünen und SPD sprechen. Termine wurden noch nicht genannt. Die Berliner Linke hatte als Wahlsiegerin beschlossen, Grüne und SPD zu Sondierungsgesprächen einzuladen. Weil in vielen Punkten Differenzen bestehen, gab es besonders in der Berliner SPD Diskussionen. Der Landesvorstand beschloss aber, sich auf die Sondierungen einzulassen. Papst Leo begeistert in Frankreich die Massen. Um den Papst live zu sehen, versammelte sich heute erneut eine große Menschenmenge, dieses Mal im französischen Marienwallfahrtsort Lourdes.
8: Gestern auf den Champs-Élysées in Paris waren es 800.000 Menschen. Heute im Wallfahrtsort Lourdes bei einer Messe unter freiem Himmel waren es nicht so viele, aber immerhin auch wieder 150.000. Später will sich Leo hier mit einer kleinen Gruppe von Opfern sexuellen Missbrauchs durch Geistliche treffen. In seiner Predigt sprach das Oberhaupt von weltweit 1,4 Milliarden Katholiken bereits von tiefen Wunden und schmerzhaften Fehltritten, die in der Kirche begangen worden seien. Solche Fehler müssten von der Kirche auch eingestanden werden. Christoph Sator, Lourdes.
6: Zum Fußball. Die deutsche Nationalmannschaft bestreitet am Abend ihr erstes Heimspiel unter dem neuen Bundestrainer Jürgen Klopp. Gegner in Augsburg ist Griechenland. 3 Tage nach dem 1:1 zum Auftakt der Nations League gegen die Niederlande hofft Klopp mit der DFB-Auswahl auf einen Sieg. Anpfiff ist um 20.45 Uhr.
9: Bis zum Abend nur wenige Wolken und dazu viel Sonne. In der Nacht bleibt's trocken. Die Temperaturen sinken auf 13 bis 7 Grad. Und morgen wird es richtig warm. Bis zu 28 Grad, dazu Sonne, ein paar Wolken und nur wenig Wind. Die Jacke braucht ihr also höchstens morgens auf dem Weg zur Arbeit.
10: Antenne Thüringen, der schnellste Verkehrsservice mit KI. Zwischen Gelberg und Zellamelis ist die Strecke Ortruf Schleusingen in beiden Richtungen wegen eines Unfalls gesperrt. Wir wünschen eine gute Fahrt.
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Bis zum Abend könnt ihr ordentlich Vitamin D tanken. Die Sonne scheint, ein paar Wolken sind dabei, aber völlig harmlos. Und auch über Nacht bleibt's trocken mit Temperaturen zwischen 13 und 7 Grad. Der Montag wird fast schon heiß, bis zu 28 Grad. Sonne, wenige Wolken, kaum Wind. Also kurze Sachen nochmal raus aus dem Schrank. Wir genießen den goldenen Herbst.

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1: Der Auftakt lief nicht so erfolgsversprechend wie erhofft. Die Zweitbundesliga-Basketballer der Erfurter Löwen unterlagen im ersten Saisonspiel bei den Dragons in Rhöndorf 74-96. Der neue Liga-Rivale Culture City Weimar ist dagegen erfolgreich in die neue Spielzeit gestartet, gewann das erste Spiel der Saison gegen den Nachwuchs der Frankfurt Skyliners mit 81-77. Zum Fußball. In der Oberliga unterlag heute zu Hause Einheit Rudolstadt dem 1. FC Frankfurt an der Oder mit 0-1. Und in der Thüringenliga kommt Wacker Nordhausen einfach nicht in Tritt. Das Wacker-Team unterlag zu Hause dem FC Saalfeld mit 1-4. Damit bleibt Nordhausen vor Schlusssicht-Suhl Tabellenvorletzter und Saalfeld ist Elfter. Der Handball in der kommenden Woche ist schon gleich mal morgen Abend hochinteressant. Im Bundesliga-Montagsspiel reist der TSV Eisenach zum fränkischen Nachbarn, zum HC Erlangen. Eine echte Standortbestimmung fürs Team von Trainer Sebastian Hinze. Und bereits zwei Tage später möchten die Frauen des Thüringer HC ihr DHB-Pokal-Achtelfinale gewinnen. Der THC hat dabei Heimrecht. 19 Uhr erwartet das Team von Trainer Herbert Müller die HSG Blomberg-Lippe. Die Salzer Halle wird beben.
2: 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Auf der B505 Richtung Bamberg müsst ihr zwischen Pettstadt und Bamberg Süd aufpassen. Dort ist ein Fahrradfahrer auf der Fahrbahn. Zwischen Gelberg und Zellamelis ist die Strecke Ortruf Schloss.

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2: Ich bin Ursula Winkler. Die SPD im Bundestag beharrt darauf, die Reformpläne für die Pflege zu überarbeiten. Wir wollen keine Pflegereform, die nur das nächste Finanzloch stopft, sagte Vize-Fraktionschefin Schmidt der Deutschen Presseagentur. Gesundheitsminister Lindemann hatte angekündigt, seinen Reformentwurf am Mittwoch ins Kabinett bringen zu wollen. SPD-Fraktionschef Mirsch hatte die Pläne in der Bild-Zeitung bereits als reines Kürzungspaket kritisiert und Blockade angedroht. 2 Menschen sind bei einem Reisebusunfall auf der A96 im Ostallgäu gestorben. Viele weitere Menschen der philippinischen Reisegruppe wurden verletzt. Der Reisebus war am Morgen auf dem Weg zum Münchner Oktoberfest.
3: Der schwere Unfall ereignete sich am frühen Morgen auf der A96 zwischen Buchloe Ost und Landsberg am Lech West. An Bord eine Reisegruppe mit 40 bis 50 Menschen, hauptsächlich aus den Philippinen. Der Bus, gemeldet in Italien, kam ohne Beteiligung von weiteren Fahrzeugen rechts von der Straße ab, kippte um und blieb dann neben einer Mulde liegen. Warum ist noch unklar? Aus München Fabian Schaffer.
2: Wegen einer starken Vulkanascheemission des Ätna ist der Flughafen Catania auf Sizilien weiter für An- und Abflüge gesperrt. Das gestern ausgesprochene Verbot aller Starts und Landungen sei bis Mitternacht verlängert worden, teilte der Flughafen auf seiner Internetseite mit. Der Flughafen von Catania musste in den vergangenen Monaten immer wieder wegen der Vulkanasche des Ätna geschlossen oder der Flugverkehr stark eingeschränkt werden. In wenigen Stunden heißt es Heimdebüt für Jürgen Klopp als Bundestrainer. In Augsburg trifft die deutsche Fußballnationalmannschaft auf Griechenland. Und die führen nach einem Spieltag die Tabelle in der Nations League an.
4: Welche Mannschaft werden die Fans am Abend sehen? Daraus macht Jürgen Klopp auch diesmal ein Geheimnis. Offiziell bekannt ist, dass Alexander Nübel im Tor stehen wird. Das sei schon länger geplant gewesen. Nico Schlotterbeck rutscht raus auf die Tribüne. Denn ein Spieler muss Klopp aussortieren, weil sonst für die UEFA zu viele im Kader wären. Schlotterbeck war lange verletzt und spielte in Amsterdam durch, deshalb jetzt die Pause. Gut möglich, dass Klopp erneut einige Debütanten ranlässt gegen junge und hochtalentierte Griechen. Thomas Bremser, Nachrichtenredaktion.
2: Anpfiff am Abend in Augsburg ist um 20.45 Uhr.
1: Bis zum Abend nur wenige Wolken und dazu viel Sonne. In der Nacht bleibt es trocken. Die Temperaturen sinken auf 13 bis 7 Grad. Und morgen wird es richtig warm. Bis zu 28 Grad, dazu Sonne, ein paar Wolken und nur wenig Wind. Die Jacke braucht ihr also höchstens morgens auf dem Weg zur Arbeit.
5: Antenne Thüringen, der schnellste Verkehrsservice mit KI. Aktuell liegen uns keine Verkehrsstörungen vor. Wir wünschen eine gute Fahrt.
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0: Heute Nacht gern die Fenster auf. Nach dem warmen Tag kühlen uns 13 bis 7 Grad ein bisschen ab. Dazu nur wenige Wolken und es bleibt trocken. Morgen wenige Wolken und die Sonne legt nochmal ordentlich zu. Bringt Wärme zu uns mit bis zu 28 Grad.
1: 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Auf der A73 Richtung Suhl, zwischen Memmelsdorf und dem Kreuz Bamberg liegen Gegenstände auf der Fahrbahn. Der rechte Fahrstreifen ist blockiert. Wir wünschen eine gute Fahrt.
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5: Ich bin Ursula Winkler. Die SPD im Bundestag bleibt dabei. Die Reformpläne für die Pflege müssen überarbeitet werden. Die SPD wolle keine Pflegereform, die lediglich das nächste Finanzloch stopfe und die Rechnung an die Menschen weitergebe. Das sagte die stellvertretende Fraktionsvorsitzende Schmidt der Deutschen Presseagentur.
6: Die SPD droht damit, die Pflegereform im Bundestag zu blockieren. Die Pflegekassen selbst, sie wollen eine Reform, wollen Kürzungen bei den Leistungen für die Pflegebedürftigen. Die Kassen sitzen auf einem Milliardendefizit. Pflege dürfe kein Armutsrisiko sein, heißt es wiederum von der SPD. Bundesgesundheitsminister Linnemann will seine Reformpläne an sich am Mittwoch in den Bundestag einbringen. Lea Matschulat, Nachrichtenredaktion.
5: Nachdem auch die Berliner SPD eine Dreierkoalition mit Linken und Grünen erwägt, stehen in den nächsten Tagen die ersten Sondierungsgespräche an. Zunächst will die Linke getrennt mit Grünen und SPD sprechen. Termine wurden noch nicht genannt. Die Berliner Linke hatte als Wahlsiegerin beschlossen, Grüne und SPD zu Sondierungsgesprächen einzuladen. Weil in vielen Punkten Differenzen bestehen, gab es besonders in der Berliner SPD Diskussionen. Der Landesvorstand beschloss aber, sich auf die Sondierungen einzulassen. Papst Leo begeistert in Frankreich die Massen. Um den Papst live zu sehen, versammelte sich heute erneut eine große Menschenmenge, dieses Mal im französischen Marienwallfahrtsort Lourdes.
7: Gestern auf den Champs-Élysées in Paris waren es 800.000 Menschen. Heute im Wallfahrtsort Lourdes bei einer Messe unter freiem Himmel waren es nicht so viele, aber immerhin auch wieder 150.000. Später will sich Leo hier mit einer kleinen Gruppe von Opfern sexuellen Missbrauchs durch Geistliche treffen. In seiner Predigt sprach das Oberhaupt von weltweit 1,4 Milliarden Katholiken bereits von tiefen Wunden und schmerzhaften Fehltritten, die in der Kirche begangen worden seien. Solche Fehler müssten von der Kirche auch eingestanden werden. Christoph Sator, Lourdes.
5: Zum Fußball. Die deutsche Nationalmannschaft bestreitet am Abend ihr erstes Heimspiel unter dem neuen Bundestrainer Jürgen Klopp. Gegner in Augsburg ist Griechenland. 3 Tage nach dem 1:1 zum Auftakt der Nations League gegen die Niederlande hofft Klopp mit der DFB-Auswahl auf einen Sieg. Anpfiff ist um 20.45 Uhr.
8: Die Nacht wird frisch mit 13 bis 7 Grad. Es lohnt sich aber, da die Fenster mal aufzureißen. Denn schon morgen gibt es Sommer 2.0 mit Temperaturen bis zu 28 Grad, Sonne und nur wenigen harmlosen Wolken. Heißt, auf dem Weg zur Arbeit Jacke, später gern wieder T-Shirt und kurze Hose.
9: Antenne Thüringen, der schnellste Verkehrsservice mit KI. Auf der A73 Richtung Suhl, zwischen Memmelsdorf und dem Kreuz Bamberg liegen Gegenstände auf der Fahrbahn. Der rechte Fahrstreifen ist blockiert. Wir wünschen eine gute Fahrt.
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0: Heute Nacht gern die Fenster auf. Nach dem warmen Tag kühlen uns 13 bis 7 Grad ein bisschen ab. Dazu nur wenige Wolken und es bleibt trocken. Morgen wenige Wolken und die Sonne legt nochmal ordentlich zu, bringt Wärme zu uns mit bis zu 28 Grad.
1: Antenne Thüringen, der schnellste Verkehrsservice mit KI. Auf der A73 Richtung Suhl, zwischen Memmelsdorf und dem Kreuz Bamberg liegen Gegenstände auf der Fahrbahn. Der rechte Fahrstreifen ist blockiert. Wir wünschen eine gute Fahrt.
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0: 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Es ist 21 Uhr. 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
2: Ich bin Ursula Winkler. Die SPD im Bundestag beharrt darauf, die Reformpläne für die Pflege zu überarbeiten. Wir wollen keine Pflegereform, die nur das nächste Finanzloch stopft, sagte Vize-Fraktionschefin Schmidt der Deutschen Presseagentur. Gesundheitsminister Lindemann hatte angekündigt, seinen Reformentwurf am Mittwoch ins Kabinett bringen zu wollen. SPD-Fraktionschef Mirsch hatte die Pläne in der Bild-Zeitung bereits als reines Kürzungspaket kritisiert und Blockade angedroht. 2 Menschen sind bei einem Reisebusunfall auf der A96 im Ostallgäu gestorben. Viele weitere Menschen der philippinischen Reisegruppe wurden verletzt. Der Reisebus war am Morgen auf dem Weg zum Münchner Oktoberfest.
3: Der schwere Unfall ereignete sich am frühen Morgen auf der A96 zwischen Buchloe Ost und Landsberg am Lech West. An Bord eine Reisegruppe mit 40 bis 50 Menschen, hauptsächlich aus den Philippinen. Der Bus, gemeldet in Italien, kam ohne Beteiligung von weiteren Fahrzeugen rechts von der Straße ab, kippte um und blieb dann neben einer Mulde liegen. Warum ist noch unklar? Aus München Fabian Schaffer.
2: Welche Rechte haben Kundinnen und Kunden, wenn das T-Shirt beim ersten Tragen reißt oder das Spielzeug schnell den Geist aufgibt? Das sollen sie künftig schneller als bisher erkennen können. Ab heute müssen dafür in der ganzen EU 2 einheitliche Labels verwendet werden.
4: Es gibt jetzt 2 neue Labels, die beim Kauf von Konsumgütern die Kunden über ihre Rechte informieren sollen. Das eine ist das sogenannte Gewährleistungslabel. Das wird nicht an dem Gegenstand angebracht, den man kauft, sondern es wird überall an der Wand oder neben der Kasse zu sehen sein, mit einer Menge Text. Der klärt unter anderem darüber auf, dass es in der EU eine Gewährleistung von mindestens 2 Jahren gibt. Außerdem gibt es künftig ein sogenanntes Garant-Label. Das sieht man, wenn der Händler ohne zusätzliche Kosten mehr als 2 Jahre Garantie gibt. Dieter Ebeling, Brüssel.
2: Wegen einer starken Vulkanasche-Emission des Ätna ist der Flughafen Catania auf Sizilien weiter für An- und Abflüge gesperrt. Das gestern ausgesprochene Verbot aller Starts und Landungen sei bis Mitternacht verlängert worden, teilte der Flughafen auf seiner Internetseite mit. Der Flughafen von Catania musste in den vergangenen Monaten immer wieder wegen der Vulkanasche des Ätna geschlossen oder der Flugverkehr stark eingeschränkt werden.
1: Die Nacht wird frisch mit 13 bis 7 Grad. Es lohnt sich aber, da die Fenster mal aufzureißen. Denn schon morgen gibt es Sommer 2.0 mit Temperaturen bis zu 28 Grad, Sonne und nur wenigen harmlosen Wolken. Heißt, auf dem Weg zur Arbeit Jacke, später gern wieder T-Shirt und kurze Hose.
5: 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Auf der A73 Richtung Suhl, zwischen Memmelsdorf und dem Kreuz Bamberg liegen Gegenstände auf der Fahrbahn. Der rechte Fahrstreifen ist blockiert. Wir wünschen eine gute Fahrt.
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0: Heute Nacht gern die Fenster auf. Nach dem warmen Tag kühlen uns 13 bis 7 Grad ein bisschen ab. Dazu nur wenige Wolken und es bleibt trocken. Morgen wenige Wolken und die Sonne legt nochmal ordentlich zu. Bringt Wärme zu uns mit bis zu 28 Grad.
1: 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Auf der A73 Richtung Suhl zwischen Schleusingen und Suhl-Friedberg liegt ein totes Tier auf der Fahrbahn. Dort hat es einen Wildunfall gegeben. Wir wünschen eine gute Fahrt.
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2: Ich bin Tine Klimach. Union und SPD gehen mit einem handfesten Streit um die geplante Pflegereform in die neue Woche. Die SPD droht mit einer Blockade der Reformpläne, will grundsätzliche Änderungen. Gesundheitsminister Lindemann erteilte dem im ARD-Bericht aus Berlin aber eine Absage.
3: Die SPD fordert einen Beitrag der Privatversicherten zur Pflegereform und einen Pflegedeckel. Den hält Gesundheitsminister Lindemann für zu kurz gesprungen. Er spare wenige 100 Euro bei inzwischen 3.000 bis 4.000 Euro Eigenanteil. Ein Deckel der reinen Pflegekosten löse das strukturelle Problem der Pflege nicht, so Lindemann. Auch einen finanziellen Beitrag der Privatversicherten sehen Unionsvertreter skeptisch. Immerhin, Lindemann gibt sich noch optimistisch. Auch über andere Reformen habe man sich ja schon mal kurz vor knapp geeinigt. Eigentlich soll die Pflegereform am Mittwoch ins Kabinett. Aus Berlin, Ronny Tochau.
2: Nachdem auch die Berliner SPD eine Dreierkoalition mit Linken und Grünen erwägt, stehen in den nächsten Tagen die ersten Sondierungsgespräche an. Zunächst will die Linke getrennt mit Grünen und SPD sprechen. Termine wurden noch nicht genannt. Die Berliner Linke hatte als Siegerin der Berlin-Wahl beschlossen, Grüne und SPD zu Sondierungsgesprächen einzuladen. Das Münchner Oktoberfest ist in der ersten Woche mit mehr Menschen gestartet als im Vorjahr. Rund 3,8 Millionen Menschen waren in der ersten Woche auf der Theresienwiese, gut 300.000 mehr als im Vorjahr. Die Festleitung spricht in ihrer Halbzeitbilanz von einer entspannten und friedlichen ersten Woche.
4: Vor allem unter der Woche zieht es deutlich mehr Menschen auf die Wiesen. Da liegt die Besucherzahl mehr als 18% über dem Vorjahr. Am Wochenende waren es dagegen etwas weniger Gäste. Eine entsprechende Kampagne sollte die Massen besser verteilen. Polizei und Sanitäter hatten trotzdem mehr zu tun. Die Polizei registrierte rund 470 Straftaten und Ordnungswidrigkeiten. Überschattet wurde die erste Festwoche von einem tödlichen Unfall. Ein Mitarbeiter eines Fahrgeschäfts wurde von einer Gondel getroffen. Aus München Fabian Schaffer.
2: Ein Flugzeug der Lufthansa ist auf dem Weg von Frankfurt nach Lissabon wegen einer brennenden Powerbank ins französische Lyon umgeleitet worden. Das Gerät habe einem Fluggast gehört und sei im Bereich eines Sitzes in Brand geraten, bestätigte das Unternehmen. Die Crew sicherte die Powerbank. Aus Sicherheitsgründen habe sie sich aber dafür entschieden, nach Lyon auszuweichen. Fluggäste wurden für den nächsten Tag umgebucht.
1: Die Nacht wird frisch mit 13 bis 7 Grad. Es lohnt sich aber, da die Fenster mal aufzureißen. Denn schon morgen gibt es Sommer 2.0 mit Temperaturen bis zu 28 Grad, Sonne und nur wenigen harmlosen Wolken. Heißt, auf dem Weg zur Arbeit Jacke, später gern wieder T-Shirt und kurze Hose.
5: Antenne Thüringen, der schnellste Verkehrsservice mit KI. Aktuell liegen uns keine Verkehrsstörungen vor. Wir wünschen eine gute Fahrt.
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0: Heute Nacht gern die Fenster auf. Nach dem warmen Tag kühlen uns 13 bis 7 Grad ein bisschen ab. Dazu nur wenige Wolken und es bleibt trocken. Morgen wenige Wolken und die Sonne legt nochmal ordentlich zu. Bringt Wärme zu uns mit bis zu 28 Grad.
1: Antenne Thüringen, der schnellste Verkehrsservice mit KI. Aktuell liegen uns keine Verkehrsstörungen vor. Wir wünschen eine gute Fahrt.
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4: Ich bin Tine Klimach. Mit einem Streit um die geplante Pflegereform starten Union und SPD in die neue Woche. Eigentlich wollte Gesundheitsminister Lindemann seine Pläne am Mittwoch vom Kabinett verabschieden lassen. Die SPD droht aber mit einer Blockade von seinen Sparplänen. Lindemann selbst wollte den Streit nicht zu hoch hängen. Man habe sich bei der letzten Reform für die Krankenversicherung auch erst 2 Stunden vor der Kabinettsbefassung geeinigt, sagte er in der ARD. Die Schweizer wollen sich nicht stärker abschotten. Eine Initiative zu strikterer Neutralität ist bei einer Volksabstimmung gescheitert. Die Abstimmung war brisant, denn es ging um eine Zusammenarbeit der Schweiz mit Nachbarländern und auch um Russland-Sanktionen.
5: Die große Mehrheit der Wählerinnen und Wähler wollte keine weitere Abschottung der Schweiz. Mit der von rechts forcierten Abstimmung sollte eine striktere Auslegung der Neutralität in die Verfassung geschrieben werden. Sanktionen gegen Länder, die Kriege starten, wären dann nicht mehr möglich gewesen, dagegen aber Geschäfte mit Kriegsparteien. Gegner hatten darauf gepocht, dass die Schweiz einen moralischen Kompass behält und Täter nicht genauso wie Opfer behandelt. Aus Genf, Christiane Ölrich.
4: Der Fleischkonsum in Deutschland ändert sich. Der Trend geht aber weniger zum vollständigen Verzicht als vielmehr zu einem bewussteren Umgang. Zwar kaufen etwas weniger Haushalte Fleisch und Wurst als noch vor einigen Jahren, aber die verbliebenen Käufer legen bei den Mengen zu. Das geht aus Daten von YouGov und dem Sinus-Institut hervor.
6: Deutschland ist und bleibt ein Land der Fleischesser. 93% der befragten Haushalte haben in diesem Jahr schon Fleisch gekauft. Also fast alle, auch wenn es 2 Prozentpunkte weniger waren als 2022. Die gekaufte Fleischmenge nahm etwas zu. Viele wollen sich bewusster und ausgewogener ernähren. Einen klaren Fleischlos-Trend gibt's laut Umfrage aber nicht. Gut jeder vierte Fleischesser plant zwar, seinen Konsum von Fleisch und Wurst zu reduzieren, aber nur wenige wollen Vegetarier oder Veganer werden. Uli Reitinger, Nachrichtenredaktion.
4: Ein Reisebus ist am Morgen im Ostallgäu verunglückt. 2 Menschen sind dabei gestorben, als der Reisebus auf dem Weg zum Münchner Oktoberfest von der Fahrbahn abkam und umkippte. Viele weitere Menschen der philippinischen Reisegruppe kamen zu Schaden. Der Reisebus war ohne Beteiligung weiterer Fahrzeuge nach rechts von der Fahrbahn abgekommen. Die Ermittlungen zur Unfallursache laufen.
7: Die Nacht wird frisch mit 13 bis 7 Grad. Es lohnt sich aber, da die Fenster mal aufzureißen. Denn schon morgen gibt es Sommer 2.0 mit Temperaturen bis zu 28 Grad, Sonne und nur wenigen harmlosen Wolken. Heißt, auf dem Weg zur Arbeit Jacke, später gern wieder T-Shirt und kurze Hose.
8: Antenne Thüringen, der schnellste Verkehrsservice mit KI. Aktuell liegen uns keine Verkehrsstörungen vor. Wir wünschen eine gute Fahrt.
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0: Heute Nacht gern die Fenster auf. Nach dem warmen Tag kühlen uns 13 bis 7 Grad ein bisschen ab. Dazu nur wenige Wolken und es bleibt trocken. Morgen wenige Wolken und die Sonne legt nochmal ordentlich zu. Bringt Wärme zu uns mit bis zu 28 Grad.
1: Antenne Thüringen, der schnellste Verkehrsservice mit KI. Auf der B4 zwischen Nordhausen und Hain sind in beiden Richtungen Personen auf der Fahrbahn unterwegs. Betroffen ist der Abschnitt zwischen der A38 bei Nordhausen und Hain. Wir wünschen eine gute Fahrt.
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5: Ich bin Tine Klimach. Die SPD im Bundestag bleibt dabei. Die Reformpläne für die Pflege müssen überarbeitet werden. Die SPD wolle keine Pflegereform, die lediglich das nächste Finanzloch stopfe und die Rechnung an die Menschen weitergebe, hieß es. Gesundheitsminister Lindemann hält weiter an geplanten Kürzungen fest.
6: Die SPD droht damit, die Pflegereform im Bundestag zu blockieren. Die Pflegekassen selbst, sie wollen eine Reform, wollen Kürzungen bei den Leistungen für die Pflegebedürftigen. Die Kassen sitzen auf einem Milliardendefizit. Pflege dürfe kein Armutsrisiko sein, heißt es wiederum von der SPD. Bundesgesundheitsminister Lindemann will seine Reformpläne an sich am Mittwoch in den Bundestag einbringen. Lea Matschulat, Nachrichtenredaktion.
5: Das US-Militär ist nun vollständig aus dem Irak abgezogen. Das bestätigte ein irakischer Regierungsvertreter der DPA. Eine offizielle Bestätigung der USA gibt es noch nicht. Auf den Abzug hatten sich der Irak und die USA 2024 geeinigt. In vergangenen Jahren waren laut Pentagon noch rund 2500 US-Soldaten im Irak stationiert. Die Sicherheitslage hat sich durch den Iran-Krieg auch im Irak erneut verschlechtert. Dadurch kam es zu hunderten Angriffen auf US-Einrichtungen, aber auch auf Ziele kurdischer Kräfte. Papst Leo ist bei seinem Frankreich-Besuch mit Opfern sexuellen Missbrauchs durch katholische Geistliche zusammengekommen. Das Treffen fand im Wallfahrtsort Lourdes im Südwesten des Landes statt. Leo versprach, sich für sie einzusetzen, damit sich das erlittene Unrecht für andere nicht wiederholt, wie er sagte. Zuvor hatte der Papst bei einer Messe mit 150.000 Teilnehmern von tiefen Wunden und schmerzhaften Fehltritten gesprochen, die in der Kirche begangen worden seien. Zum Sport. Das Heimdebüt von Jürgen Klopp als Bundestrainer ist misslungen. Die deutsche Fußballnationalmannschaft verlor am Abend in Augsburg gegen Griechenland mit 0:1.
7: Im zweiten Spiel unter Jürgen Klopp schon der erste Rückschlag. Das deutsche Team mit 5 Änderungen in der Startelf, unter anderem feiert der Hoffenheimer Conte sein Debüt. Doch es ist nicht viel zu sehen von der Offensive. Wenig kreative Ideen gegen die stabile Defensive der Griechen. Die werden nach vorne immer wieder gefährlich und gehen nach 74 Minuten in Führung, dank einer schlampigen deutschen Abwehr. Großer Jubel bei den lautstarken Griechenland-Fans. Jürgen Klopp hat noch einiges zu tun. Thomas Bremser, Nachrichtenredaktion.
8: Nach der kühlen Nacht geht's rein in einen fast schon heißen Tag. Bis zu 28 Grad, dazu Sonne und nur wenige Wolken. Es bleibt trocken und ihr könnt die kurze Hose nochmal anziehen. Morgen nochmal so schön, ein paar Schleierwolken sind dabei. Viel Sonne, 24 bis 27 Grad, das könnt ihr gut genießen.
9: Antenne Thüringen, der schnellste Verkehrsservice mit KI. Aktuell liegen uns keine Verkehrsstörungen vor. Wir wünschen eine gute Fahrt.
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0: Zwiebellook ist angesagt zum Start in die Woche mit kühlen Temperaturen bis rein in den Morgen. Später wird's schon fast heiß mit bis zu 28 Grad. Dazu nur wenige Wolken und viel Sonne. So schön wird's auch morgen am Dienstag mit Sonne, ein paar harmlosen Schleierwolken und 24 bis 27 Grad. Ein richtiges Spätsommer-Comeback.
1: 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Auf der A38 Richtung Leipzig zwischen Merseburg Süd und Leuna gibt es eine ungesicherte Unfallstelle auf dem Standstreifen. Wir wünschen eine gute Fahrt.
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6: Ich bin Tine Klimach. Der Reformstreit der Koalition beim Thema Pflege spitzt sich zu. Die SPD hat angekündigt, die Pflegereform aus dem CDU-geführten Gesundheitsministerium zu blockieren, wenn sie nicht überarbeitet wird. Medienberichte über ein Krisentreffen von Union und SPD heute Abend wurden noch nicht bestätigt.
7: In der Regierung spricht man weniger von einem Krisentreffen, sondern von internen Verhandlungen auf Arbeitsebene. Und Gesundheitsminister Linnemann gab sich am Abend in der ARD optimistisch. Schon früher habe man sich in der Regierung teilweise erst 2 Stunden vor dem Einbringen einer Reform ins Kabinett darauf geeinigt. Der Streit sei also gerade nichts Ungewöhnliches. Allerdings sind Kompromisse kaum abzusehen. Die SPD will konkrete Änderungen jetzt. Die Union lehnt die ab. Die SPD will als erstes sofort strukturelle Reformen, die Union dafür erst Ende Oktober eine Kommission einsetzen, die dann wohl Monate für Ergebnisse bräuchte. Aus Berlin, Ronny Torau.
6: In Südwestengland wurden am Wochenende in der Nähe einer Militärbasis 5 Männer festgenommen. Gegen sie wird nun, nach Angaben der britischen Polizei, wegen der Vorbereitung einer terroristischen Tat ermittelt. Die Festnahmen erfolgten, nachdem der Polizei 3 verdächtige Fahrzeuge aufgefallen waren. Sie seien in Richtung Luftwaffenstützpunkt Fairford unterwegs gewesen. Er wird auch von den USA genutzt. Laut US-Präsident Trump wollten die Männer großen Schaden anrichten. Weiteres ist nicht bekannt. Was tun bei kaputter Ware? Händler müssen jetzt in der EU sichtbarer über Kundenrechte informieren. Ab jetzt müssen dafür in der ganzen EU 2 einheitliche Labels verwendet werden.
8: Das eine ist das sogenannte Gewährleistungslabel. Das wird nicht an dem Gegenstand angebracht, den man kauft, sondern es wird überall an der Wand oder neben der Kasse zu sehen sein, mit einer Menge Text. Der klärt unter anderem darüber auf, dass es in der EU eine Gewährleistung von mindestens 2 Jahren gibt. Außerdem gibt es künftig ein sogenanntes Garan-Label. Das sieht man, wenn der Händler ohne zusätzliche Kosten mehr als 2 Jahre Garantie gibt. Aus Brüssel, Dieter Ebeling.
6: Zum Sport. Im ersten Heimspiel mit dem neuen Bundestrainer Jürgen Klopp hat die deutsche Fußballnationalmannschaft eine überraschende Niederlage gegen Griechenland kassiert. Nach dem 0:1 in Augsburg fielen die Deutschen auf den 3. Tabellenplatz in der Nations League Gruppe 2 zurück. Nächster deutscher Gegner ist Serbien am kommenden Donnerstag in München.
9: Nach der kühlen Nacht geht's rein in einen fast schon heißen Tag. Bis zu 28 Grad, dazu Sonne und nur wenige Wolken. Es bleibt trocken und ihr könnt die kurze Hose nochmal anziehen. Morgen nochmal so schön, ein paar Schleierwolken sind dabei. Viel Sonne, 24 bis 27 Grad, das könnt ihr gut genießen.
10: Antenne Thüringen, der schnellste Verkehrsservice mit KI. Auf der A38 Richtung Leipzig gibt es zwischen Merseburg Süd und Leuna einen Unfall. Der rechte Fahrstreifen ist gesperrt. Wir wünschen eine gute Fahrt.
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0: Jonathan Harkers Reisetagebuch. In Kurzschrift abgefasst. München, den 1. Mai 1893. Die Sonne erstrahlte über der Stadt und eine Fülle frühsommerlicher Heiterkeit lag in der Luft, als ich gestern Nachmittag zu meiner Spazierfahrt aufbrach. Herr Delbrück, der Maître des Hotels 4 Jahreszeiten, in dem ich eingemietet war, kümmerte sich in seiner rührenden, stets sehr aufgeregten Weise um all meine Belange. Auch wenn er von meiner Idee einer Ausflugsfahrt nicht sehr angetan war, was ich nicht verstand, denn das Wetter schien, besonders in Anbetracht der Jahreszeit, geradezu ideal, um ein wenig die Gegend rings um München zu erkunden.
1: Bitte, Mr. Harker, hier, kommen Sie. Ihre Kutsche steht bereit, so wie Sie es wünschen.
0: Wunderbar. Ich danke Ihnen, Herr Delbrück.
1: Ja, Johann wird Sie fahren. Er ist einer der besten Kutscher, die wir haben.
0: Aha. Na, das freut mich zu hören.
2: Guten Tag, junger Herr.
0: Guten Tag. Prächtiges Wetter für eine Spazierfahrt, nicht?
2: Ja, prächtig, prächtig. Bitte, bitte, steigen Sie nur ein.
0: Danke, sehr gern.
2: So.
1: Denk daran, unbedingt bei Einbruch der Nacht zurück zu sein, Johann.
2: Ja.
1: Der Himmel sieht zurzeit zwar freundlich aus, aber der Nordwind ist kühl. Und das bedeutet, dass wir mit einem plötzlichen Schneesturm rechnen müssen.
2: Ach, seien Sie unbesorgt. Ich werde schon gut auf den jungen Herrn Engländer Acht geben.
1: Ja, ich bin sicher, dass du das wirst. Und auch, dass du zur rechten Zeit zurück sein wirst. Denn du weißt ja, welche Nacht heute ist.
2: Ja, ich weiß. Hopp! Hier! Los geht's, meine Goldchen.
1: Du gute Fahrt, Mr. Harker.
0: Danke. Bis heute Abend, Herr Delbrück.
1: Ja. Heilige Mutter Gottes, beschütze ihn.
3: Hey, hey. Ella, meine Goldchen.
0: Johann trieb die Pferde zu rascher Fahrt an. Schon bald hatten wir das Stadttor hinter uns gelassen und fuhren auf der Landstraße dem Hochplateau entgegen. Bitte halten Sie an, Johann!
2: Was sagen Sie, junger Herr?
0: Anhalten! Bitte halten Sie an!
2: Ruhig. Ist etwas nicht in Ordnung?
0: Nein, alles bestens. Mir geht nur nicht aus dem Kopf, was Herr Delbrück vorhin gesagt hat. Er sah dabei so ernst, ja, geradezu verängstigt aus.
2: Ich weiß nicht, was Sie meinen.
0: Oh doch, das denke ich schon. Sagen Sie mir, welche Nacht heute ist, Johann?
2: Bitte, junger Herr, wir sollten weiterfahren. Sie haben gehört, was Herr Delbrück über das Wetter gesagt hat.
0: Wir können sofort weiterfahren, wenn Sie mich aufgeklärt haben, welche Nacht uns bevorsteht.
2: Ach, Walpurgisnacht, Herr.
0: Ah, Walpurgisnacht. Ja, ich habe in einem Reiseführer über diesen Aberglauben gelesen.
2: Aberglauben? Nein, Herr, das ist kein Aberglaube. Heilige Mutter Gottes, steh uns bei.
0: Sie bekreuzigen sich.
2: Bitte, lassen Sie uns weiterfahren.
0: Gut, fahren Sie, Johann.
2: Ja, auf! Weiter geht's! Ja.
0: Ein Blick in Johanns Gesicht hatte mir genügt, um zu wissen, dass ich im Moment nichts weiter von ihm darüber erfahren würde, was ihn und Herrn Delbrück angesichts der bevorstehenden Nacht so mit Angst erfüllte. Gemächlich holperte die Kutsche durch die immer hügeliger werdende Landschaft. Mitunter boten sich prächtige Ausblicke in das Vorland und zurück auf die Stadt. Zur Idylle, derer ich angesichtig wurde, schien das stetige Abfallen der Temperatur nicht recht passen zu wollen. Das erste Mal, seit ich in Exeter aufgebrochen war, fühlte ich mich seltsam allein. Mina begann mir entsetzlich zu fehlen. Ich würde noch lange von ihr getrennt sein, denn meine Reise hatte gerade erst begonnen. Es ist meine erste Auslandsmission, auf die mich Rechtsanwalt Peter Hawkins, mein geschätzter Lehr- und Dienstherr, überraschend gesandt hatte.
4: Jonathan, bitte kommen Sie doch einmal herein zu mir.
0: Was gibt es denn, Mr. Hawkins?
4: Bitte nehmen Sie Platz, Jonathan.
0: Ach, gerne.
4: Sie wissen ja, wie sehr ich die Arbeit, die Sie hier leisten, und auch Sie persönlich schätze.
0: Ach, danke, Sir.
4: Sie sind seit längerer Zeit schon wie ein Sohn für mich. Ein Sohn, den ich leider nie hatte, mir aber immer, besonders auch als Nachfolger in meiner Kanzlei, gewünscht habe.
0: Aber Sir, ich weiß gar nicht, was ich sagen soll.
4: Eben erhielt ich mit der Post die Nachricht, dass Sie Ihr Examen bestanden haben. Und zwar mit Auszeichnung. Mein Lieber, Sie sind nun examinierter Rechtsanwalt. Ich gratuliere von Herzen.
0: Sir, ich bin überwältigt.
4: Natürlich werde ich Ihr Gehalt entsprechend anpassen.
0: Oh, danke, Sir. Das ist sehr freundlich von Ihnen.
4: Ich will mir einen Mitarbeiter Ihres Talentes ungern von der Konkurrenz wegschnappen lassen. Mir bleiben nicht mehr viele Jahre bis zum wohlverdienten Ruhestand. Und ich hoffe auf eine Entlastung durch Sie, lieber Freund. Sie sind jung, Sie sind engagiert, kompetent und verfügen über edelste Manieren.
0: Danke, Sir.
4: Wie geht es Ihrer Verlobten, der reizenden Miss Murray?
0: Ausgezeichnet, Sir. Mina hat eine Anstellung als Hilfslehrerin an einer Privatschule gefunden.
4: Ah.
0: Wir gedenken, im nächsten Monat zu heiraten.
4: So. Na, das freut mich aber außerordentlich, mein Junge. Eine bessere Ehefrau ließe sich für Sie wohl auch schwerlich finden.
0: Ja.
4: Allerdings.
0: Allerdings?
4: Wäre es ein großes Problem, die Hochzeit einige Wochen aufzuschieben?
0: Aufzuschieben, Sir?
4: Ja. Denn, wissen Sie, ich gedachte, Sie mit einem Auftrag auf den Kontinent zu entsenden.
0: Oh, das klingt interessant. Um was handelt es sich, Mr. Hawkins?
4: Erinnern Sie sich an jenen Edelmann, der sich für das Anwesen Carfax in London interessierte?
0: Aber ja doch, Sir. Graf Dracula.
4: Dracula, richtig, richtig, richtig. Er stammt aus einem sehr alten Adelsgeschlecht und scheint, wie soll ich sagen, sehr speziell zu sein. Es verlangt viel Fingerspitzengefühl, ihn zufriedenzustellen. Mhm. Wie Sie wissen, plant er, sich in London anzusiedeln. Und natürlich ist es für eine Kanzlei wie die unsrige von größtem Interesse, einem Klienten von europäischem Adel bestens zu Diensten zu sein. Denn wir sind ja bestrebt, seine sämtlichen Angelegenheiten auch weiterhin zu vertreten, wenn er erst in England beheimatet sein wird.
0: Natürlich, Sir.
4: Graf Dracula bat darum, dass ich persönlich mit den Plänen des Anwesens, welches wir für ihn optioniert haben, sowie allen Urkunden zu ihm reisen solle, um mit ihm vor Ort alles besiegeln zu können.
0: In Transsilvanien?
4: Ja, grässlich weit weg. Die Reise geht von Dover mit dem Schiff nach Ostende, mit dem Zug nach Köln, von dort weiter nach München, dann über Wien nach Budapest, weiter nach Klausenburg und schließlich mit der Kutsche zum Borgopass in den Karpaten. Wenn ich nur daran denke, zwickt mich schon meine Gicht. Ich werde mir daher unmöglich die Strapazen dieser Reise zumuten können.
0: Das verstehe ich sehr gut, Sir.
4: Aber Sie sind jung, Jonathan, und Sie sprechen, soweit ich weiß, gut Deutsch, was für weite Teile der Reise sehr von Vorteil sein wird. Außerdem hoffe ich, dass Sie sich über die Aufgabe freuen, einem europäischen Landedelmann den Erwerb einer Londoner Immobilie schmackhaft machen zu dürfen.
0: Ich freue mich in der Tat und danke für Ihr Vertrauen in meine Fähigkeiten, Mr. Hawkins. Sehr gerne würde ich Sie in dieser Angelegenheit vertreten.
4: Gut, mein Junge. Aber bedenken Sie, Es ist ein rechtes Abenteuer, auf das Sie sich da einlassen. Möglicherweise werden Ihnen in den fremden Ländern Dinge begegnen, die Sie in Furcht versetzen könnten.
0: Ach, ich bin nicht sehr schreckhaft und werde mich vor der Reise in der Bibliothek des British Museum umfassend über die Sitten und Gebräuche der Länder informieren, durch die mich meine Reise führen wird, Mr. Hawkins.
4: Gut. Ich werde also Graf Dracula mitteilen, dass er mit Ihrer baldigen Ankunft auf seinem Schloss in den Karpaten rechnen kann.
0: Ja.
4: Bitte, seien Sie so höflich und umsichtig im Umgang mit ihm, wie es nur geht.
0: Sie können vollkommen unbesorgt sein, Mr. Hawkins. Ich bin mir der Wichtigkeit dieser Mission durchaus bewusst.
4: Großartig, das ist ein Wort. Grüßen Sie bitte Miss Murray von mir und bringen Sie ihr schonend bei, dass die Vermählung um einige Wochen verschoben werden muss.
0: Natürlich.
4: Nach Ihrer Rückkehr vom Kontinent würde es mich freuen, Sie beide wieder einmal zum Tee bei mir begrüßen zu dürfen.

0: Aber Jonathan, ich bitte dich, mach doch nicht so ein Gesicht. Ich freue mich für dich. Was für eine wundervolle berufliche Herausforderung. Und die herrliche Reise. Ob wir nun nächsten Monat heiraten werden oder erst im Spätsommer. Was spielt das für eine Rolle?
1: Ich hatte gehofft, dass du so reagieren würdest, Mina.
0: Dass du daran gezweifelt hast. Für mich zählt nur eines, dass du mich liebst.
1: Und das tue ich. So sehr, dass ich gar nicht daran denken mag, viele Wochen von dir getrennt zu sein.
0: Ja, die Zeit wird wie im Fluge vergehen. Und ehe du dich versiehst, bist du schon wieder bei mir in Exeter. Erfüllt von den unglaublichen Eindrücken deiner Reise.
1: An denen ich dich dann in vielen Stunden des Erzählens teilhaben lassen werde.
0: Das hoffe ich. Um kein noch so winziges Detail zu vergessen, solltest du vielleicht ein Reisetagebuch führen.
1: Eine sehr gute Idee.
0: Lucy schrieb mir, ob ich sie nicht während der Ferien im Badeort Whitby besuchen mag. Sie verbringt dort einige Wochen mit ihrer Mutter. Ich habe bisher gezögert, die Einladung anzunehmen, aber...
1: Aber nun kommt sie doch recht gelegen.
0: Ja.
1: Es wäre mir eine große Beruhigung, wenn ich dich in so lieber Gesellschaft wüsste, Mina.
0: Ich freue mich, Lucy endlich wiederzusehen. Wir werden uns sicher viel zu erzählen haben.
1: Ja.
0: Wann wirst du England verlassen müssen?
1: Schon Ende nächster Woche.
0: So bald schon?
1: Wir warten nur noch auf die letzten Pläne und Urkunden aus London. Sobald diese eingetroffen sind, werde ich sofort aufbrechen.
0: Eine so weite Reise. Versprich mir, gut auf dich Acht zu geben.
1: Ja.
0: Wer weiß, was dich dort erwarten wird.
1: Keine Sorge. Mir wird schon nichts passieren. Schließlich möchte ich doch nicht meine eigene Hochzeit verpassen.
0: Ach, Jonathan.
2: Während ich noch meinen Gedanken an die Heimat nachhing und meinen Blick mal rechts, mal links aus den Kutschfenstern über die Landschaft streifen ließ, die Johann und ich durchfuhren, erblickte ich mit einem Mal einen abzweigenden Fahrweg, der offenbar in ein schmales Tal hinabführte. Der Weg wirkte so verträumt, dass er mein Interesse weckte.
1: Bitte halten Sie an, Johann!
3: Sehr wohl, Herr. Brrr. Bleibt stehen, Goldchen. Junger Herr.
1: Dieser Weg dort scheint mir recht vielversprechend zu sein. Fahren Sie dort hinunter, Johann.
3: Das geht nicht, junger Herr.
1: Und warum geht das nicht?
3: Ja, nun ja. Sehen Sie, junger Herr, der Weg ist zu schmal und wird hinter der Biegung auch recht steil.
1: Der Weg ist nicht schmaler als dieser auch.
3: Er kann nicht befahren werden. Bitte, junger Herr, wir müssen jetzt weiter.
1: Ich möchte diese Straße hinunter, Johann.
3: Nein.
1: Wenn Sie nicht mit mir dorthin fahren wollen, finde ich, dass Sie mir wenigstens sagen sollten, warum Sie dies verweigern.
3: Ich flehe Sie an. Lassen Sie ab von diesem Vorhaben, bitte. Es ist Walpurgisnacht. Bedenken Sie, Walpurgisnacht.
1: Ja. Aber was hat das damit zu tun, dass wir nicht dort in das Tal hinabfahren können?
3: Weil, heilige Mutter Gottes, es ist nicht geheuer dort.
1: Was soll das heißen?
3: Bitte, junger Herr, die Pferde werden schon unruhig. Hier ist kein guter Ort zum Verweilen.
1: Etwa wegen des Holzkreuzes dort?
3: Ja.
1: Was bedeutet es?
3: Ein Selbstmörder liegt dort begraben, wie an vielen Kreuzwegen. Friede der Seele des armen Sünders. Heilige Mutter Gottes, ein Wolf.
1: In dieser Gegend? Unmöglich.
3: Im Frühling und Sommer sieht man sie nie, aber im Winter kommen sie nah an die Stadt heran. Seltsam, die Schneeschmelze war schon vor Wochen. Womöglich hat Herr Delbrück recht. Und die schwarzen Wolken dort bringen uns noch einmal den Winter zurück.
1: Zumindest ist es merklich abgekühlt.
3: Bitte, junger Herr. Wenn wir wieder sicher in die Stadt zurück wollen, müssen wir nun weiterfahren.
1: Nicht so eilig, Johann. Erzählen Sie mir, was Sie über das Tal wissen.
3: Junger Herr,
1: immerhin müssen Sie doch etwas darüber wissen, wenn Sie sagen können, dass es dort nicht geheuer sei.
3: Dort ist's verhext.
1: Verhext?
3: Ja.
1: Was ist verhext?
3: Das Dorf.
1: Also gibt es dort ein Dorf?
3: Nein, jetzt nicht mehr.
1: Was soll das heißen?
3: Schon seit Jahrzehnten lebt dort keine Menschenseele mehr. Seit? Es starben dort Menschen.
2: Das scheint mir nun nicht gerade etwas Ungewöhnliches zu sein.
3: Aber was nach ihrem Tod geschah, das war das Entsetzliche. Sie wurden beigesetzt und ab diesem Zeitpunkt vernahm man des Nachts seltsame Laute aus den Gräbern. Es klang wie ein Stöhnen, Ächzen und Schmatzen.
2: Interessant. Hat man die Gräber denn nicht geöffnet?
3: Das hat man. Die Frauen und Männer, die darin lagen, wurden mit rosigen Gesichtern und blutverschmierten Lippen in ihren Särgen gefunden. Es muss ein grauenhafter Anblick gewesen sein. Alle Hinterbliebenen flohen aus dem Dorf, um ihr Leben und ihre Seelen zu retten. Sie wollten sich lieber dort ansiedeln, wo die Lebenden leben und die Toten tot sind. Und nicht irgendetwas Furchtbares anderes. Niemand würde es wagen, das Tal zu besuchen. Schon gar nicht heute. Bedenken Sie, es ist Walpurgisnacht, junger Herr. Bitte, bitte lassen Sie uns weiterfahren. Ich habe schon viel zu viel geredet von dem Schrecklichen, das dort unten geschah.
2: Machen Sie, dass Sie nach Hause kommen, Johann. Ich komme später alleine nach.
3: Aber junger Herr...
2: Ich bin gut zu Fuß und so weit ist es ja nicht bis zur Stadt zurück.
3: Aber ich bitte Sie...
2: Mein warmer Mantel wird mich vor der Kälte schützen und mein Spazierstock mir in unwegsamem Gelände nützlich sein.
3: Junger Herr, Sie wissen ja nicht, was Sie tun. Ich flehe Sie an, steigen Sie wieder in die Kutsche, wenn Ihnen Ihr Leben lieb ist.
2: Es tut mir leid, Sie so in Angst zu sehen, Johann, aber glauben Sie mir... Ihre Walpurgisnacht bedeutet einem Engländer gar nichts.
3: Aber junger Mann...
2: Außerdem kann ich ganz gut auf mich selbst aufpassen und freue mich sogar darauf, ein Stück zu Fuß gehen zu können.
3: Es beginnt schon zu dämmern und... Und was soll ich dem Herrn Delbrück sagen, wenn ich ohne Sie ins Hotel zurückkomme?
2: Sagen Sie ihm, dass ich mich noch ein wenig hier umsehe.
3: Um Gottes Willen.
2: Ihre Erzählung hat mich recht neugierig gemacht, jenes Tal dort unten zu besuchen.
3: Heilige Mutter Gottes, was habe ich getan?
2: Fahren Sie zurück nach München und sorgen Sie sich nicht um mich.
3: Hier, ho, Goldchen, wende zurück. Oh, fort von mir, fort von dem verfluchten Fleck. Gott schütze Sie, junger Herr, Gott schütze Sie.
2: Gute Fahrt, Johann. Auf meinen Stock gestützt, blickte ich kopfschüttelnd dem guten Johann nach, der die Kutsche zurück in Richtung München lenkte. Er schien wahrlich von Panik erfasst. Plötzlich erschien auf dem Kamm des Hügels eine hochgewachsene, magere, ganz in Schwarz gekleidete Gestalt.
4: Wer ist denn das? Ein anderer Wanderer. Aber an dem hätten wir doch vorhin vorbeikommen müssen.
3: Eigenartig.
2: Um Gottes Willen, die Pferde gehen durch. Offenbar, weil der Mann sich ihm genähert hat. Armer Johann, er hat Mühe, sie zu halten.
5: Anhalten! Wollt ihr wohl?
2: Wo ist denn der seltsame Fremde jetzt? Wie vom Erdboden verschluckt. Stattdessen wieder der einsame Wolf. Leichten Herzens lenkte ich meine Schritte in das Tal hinunter, vor dem Johann so große Furcht zu haben schien. Beim besten Willen gelang es mir nicht, einen Grund dafür zu finden. Denn die Landschaft stellte in ihrer vollkommenen Einsamkeit die pure Idylle dar. Etwa eine Stunde wanderte ich so dahin, ohne an die Zeit oder die Entfernung zu denken. Erst als ich den Talkessel erreichte, begann ich die Kälte wahrzunehmen, die während meines Abstiegs immer mehr zugenommen hatte. Wie rasch die Wolken von Norden nach Süden ziehen. Keine Menschenseele weit und breit. Nur du, mein Freund, bist noch immer um mich. Mittlerweile war die Dämmerung weiter vorangeschritten, als mir lieb sein konnte. Der schöne, helle Tag gehörte der Vergangenheit an. Die Luft war schneidend kalt Und es währte nicht lange und der Himmel öffnete mit einem eiskalten Windstoß seine Schleusen. Es begann sehr heftig zu schneien. Binnen kürzester Zeit war alles ringsumher in einen glitzernden weißen Teppich verwandelt, der das vor mir liegende Gelände noch unwirklicher erscheinen ließ. Jedoch war es mir nicht möglich, mich länger an diesem Anblick zu ergötzen, denn der Wind begann in einer Stärke zu tosen, die mich verzweifelt nach einem Unterstand Ausschau halten ließ, der mir Schutz zu bieten geeignet war.
1: Was für ein Unwetter! Der April zeigt an seinem letzten Tag, was er kann.
2: Der Schneefall nahm in einem Maße zu, dass ich kaum mehr die Hand vor Augen sehen konnte. Ich war froh, dass grelle Blitze in Regelmäßigkeit die Landschaft erhellten, denn ich stolperte ansonsten nahezu blind durch das Gelände. Nach langem Suchen fand ich schließlich den ersehnten Unterstand. Eine dichte Baumgruppe von Eiben und Zypressen.
1: Endlich.
2: Die Bäume boten mir Schutz vor der Nässe. Ich harrte an diesem Platz aus und konnte von dort beobachten, wie die Schwärze des Sturmes allmählich in die Dunkelheit der Nacht überging. Mein Freund, der Wolf, war noch immer in der Nähe. Schauerlich hallte sein Heulen von allen Seiten des Tals. Unheimliche Laute zwar, die mir aber trotzdem wohltaten, da ich wusste, dass ich hier doch nicht gänzlich allein war. So verstrichen die Stunden. Der Schneefall wurde langsam schwächer und hörte schließlich ganz auf. Ein großer Mond war am Himmel erschienen, dessen bläuliches Licht die Schneekristalle, die jede kleinste Erhebung, jeden Ast, jede Moosfläche bedeckten, unwirklich glitzern ließ. Ich beschloss, mein Versteck zu verlassen und meine Umgebung zu erkunden. Mein Gott, ich muss weit vom Weg abgekommen sein. Aber da ist ja das Dorf. Im kalten Mondlicht lag das verlassene Dorf vor mir. Ruinen. Nichts als Ruinen. Eingestürzte Dachfirste. Umgestürzte Mauern. Leere Fensterhöhlen. Geöffnete Türen. Ausgestorben alles. Öde und leer. Gespenstisch. Ich verstand nun, dass dies ein Ort war, der allgemein gefürchtet und daher auch gemieden wurde. Ich hoffte dennoch, ein Haus mit intaktem Dachstuhl zu finden, das mir als Unterschlupf für die Nacht dienen konnte. Denn ich war mir sicher, dass es mir bei Tageslicht leichter fallen würde, auf den Weg zurückzufinden, den ich gekommen war. Was ist denn das? Eine hohe Mauer, die ein weiträumiges Areal abzugrenzen schien, erregte meine Aufmerksamkeit. Ich umschritt sie nahezu komplett, ehe ich einen Durchschlupf fand. Eine Zypressenallee. Scheint zu diesem massiven Gebäude dort zu führen. Ach, ausgerechnet jetzt verhüllt der Mond sein Angesicht hinter den Wolken. Ob dies womöglich der Friedhof ist, von dem Johann sprach? Ist da jemand? Hallo? Ist da jemand? Nur du, mein Freund. Weiter. Da ist doch jemand. Hallo? Zeigen Sie sich. Hallo? Nichts. Im Näherkommen bestätigte sich mein Verdacht, dass dies der Friedhof des verlassenen Dorfes war. Das große weiße Gebäude, auf das ich zuschritt, entpuppte sich als ein gewaltiges, aus Marmor erbautes Mausoleum. Etwas, das ich in dieser ländlichen Gegend niemals erwartet hätte. Kaum stand ich davor, erhob sich der Sturm, der sich etwas beruhigt hatte, wieder von Neuem und ließ mich erschauern. Er blies die Wolken fort, die den Mond verdunkelt hatten. Mein Gott, wer mag in dieser Gegend in einem derartig pompösen Grabmal beigesetzt worden sein? Inschrift. Gräfin Dohlingen von Graz in der Steiermark. Gesucht und schließlich tot aufgefunden. 1801. Seltsam. Zum ersten Mal wünschte ich, ich hätte Johanns Rat befolgt und wäre niemals hierher gekommen. Ist da jemand? Es ist zwecklos, mich zum Narren zu halten. Ich habe genau gehört, dass da jemand ist. Zeigen Sie sich. Ich gestehe, dass ich mich ab diesem Moment zu fürchten begann. Der glitzernde Teppich aus Schnee schien mir nun ein fahles Leichentuch zu sein. Und das Grabmal ein Ort des Bösen. War nicht nach dem Glauben vieler Völker die Walpurgisnacht eine der Nächte, in der sich die Gräber der Toten auftaten und der Teufel selbst auf Erden umging? Die Nacht, in der sich alle Geister der Erde, des Wassers und der Luft zusammenrotteten. Was habe ich getan? Wie konnte ich nur? Was hat mich nur geritten, hierher zu gehen? Mir fiel eine Art eiserner Stab oder Pfahl auf, der auf dem obersten dorischen Marmorblock durch den Stein getrieben war und in das Gebäude ragte. Ein Blitzableiter offenbar. Ich schritt um das Mausoleum herum. Zu meiner Überraschung entdeckte ich auf der Rückseite eine weitere Inschrift. Zeigen Sie sich! Warum zeigen Sie sich nicht? Wie Wurfgeschosse prasselten die Hagelkörner hernieder. Ich blickte mich in alle Richtungen um, aber es bot sich kein anderer Unterstand als das unheimliche Mausoleum. Haben sich denn alle Naturgewalten gegen mich verschworen? Gelehnt an die prächtige Tür des Grabmals war ich wenigstens teilweise vor dem Hagelschauer geschützt. Gott sei Dank. Gott sei Dank. Die Tür. Die Tür ist ja offen.
0: Komm zu mir.
2: Diese Stimme. Ich mir das alles nur ein.
0: Komm. So komm doch.
2: In diesem Moment sah ich zum ersten Mal das gewaltige Tier, dessen Heulen mir zu einem vertrauten Klang geworden war. Ein großer, weißer Wolf rannte in unglaublicher Geschwindigkeit die Allee hinunter.
1: Der Wolf!
2: Die Angst, dass er sich auf mich stürzen und mich mit seinen gefletschten Zähnen zerreißen würde, nahm mir die Entscheidung ab, ob ich das unheimliche Grabmal betreten soll oder nicht. Ich betrat es rasch und verschloss von innen die schwere Tür.
1: Gerettet. Gerettet.
0: Du bist nah. Ganz nah bei mir.
2: Hallo. Streichhölzer. Wo sind meine Streichhölzer? Hier. Hoffentlich sind sie nicht zu nass geworden. So. Gott sei Dank. Gott sei Dank.

Hoffnung, eine Kerze zu finden, die ich hätte entzünden können, hatte sich leider nicht erfüllt. Was für eine merkwürdige Konstruktion. Dieser Sarkophag. Au! Verdammt! Aus. Na, komm schon. So. Mal sehen. In den Deckel des Sarkophags war im oberen Drittel zu meinem Erstaunen eine große Glasscheibe eingelegt. In der Mitte auf dem Sarkophag war zudem im rechten Winkel ein Holzkreuz aufgesetzt. Als ob man davon ausgegangen wäre, dass die Tote das Kreuz noch hätte sehen können. Au! Ach,

0: Alles voller Staub auf der Glasplatte. Ach, die Staubschicht ist über Jahrzehnte hinweg verklebt durch die Feuchtigkeit. Na dann. Das Glas musste an einer Stelle offenbar gesprungen gewesen sein, was die Staubschicht verborgen hatte. Aus einem tiefen Schnitt, den ich mir in der rechten Hand zugefügt hatte, quoll sogleich Blut, das sich auf dem Glas verteilte und durch den Sprung auch in das Innere des Sarkophags tropfte.
1: Verdammt! Schon wieder Dunkelheit. Wo ist denn... No. Nein, auch das noch.
0: In der Hast, die auf dem Boden liegenden Streichhölzer wieder einzusammeln, war ich in der Dunkelheit gegen den Sarkophag gestoßen. Etwas fiel auf mich herab. Ich ertastete, dass es das Kreuz war.
1: Ach, verdammt! Wäre ich doch in der Kutsche geblieben! Ja, kläff du nur! Ich öffne dir nicht!
0: So, das müssen alle Streichhölzer gewesen sein.
1: Hallo? Hallo? Mein Gott, was war das?
2: Wer ist es, der mich endlich der Welt zurückgab?
1: Mein Gott! Mein Gott! Nein, das kann doch nicht...
0: Im Lichte des aufflackernden Streichholzes sah ich eine wunderschöne Frauengestalt mit hoheitsvollen Wangen, rubinroten Lippen und herrlichem Haar auf mich zukommen.
2: Wer bist du? Sag mir deinen Namen, schöner Fremder.
0: Blitz war in den eisernen Pfahl auf dem Dach eingeschlagen und hatte mit einem einzigen Schlag die Blöcke des Mausoleums auseinandergesprengt. Das Gewand der unbekannten Schönen war durch den Blitzstahl in Brand geraten. Unter grässlichen Schmerzensschreien wurde die Unglückliche von den rasch auflodernden Flammen verzehrt. Ich drohte ohnmächtig hinzusinken. Derart entsetzlich war das, was ich binnen Sekunden zutrug. Das Letzte, was ich spürte, war... dass mich eine gewaltige Kraft zu packen schien und mich dorthin schleuderte, wo ich in Sicherheit war. Ich erinnere mich noch, dass der Schnee und das Moos sich unter mir sehr weich anfühlten, ehe ich mit einem letzten Blick in den sternenklaren Nachthimmel vollständig das Bewusstsein verlor.
3: Jonathan Harker, mein Freund. Wie unvorsichtig von dir. Was wäre dir nur widerfahren, wenn ich dich nicht beschütze?

0: Aber als sich die Schleier meines Dämmerzustandes langsam lüfteten, fühlte ich mich warm und sicher. Ich spürte eine große Last auf meinem Körper. Jedoch war es eine Last, die gut war, mich wärmte und zu beschützen schien. Nah an meinem Ohr vernahm ich das Heulen des großen Wolfes. Er war es, der auf mir lag. Mein Freund. Du bist es. Du verlässt mich nicht. Schemenhaft sah ich Fackelscheinen auf mich zukommen. Menschliche Stimmen drangen an mein Ohr. Meine Lebensgeister erwachten wieder. Rasch! Lauf weg! Sie töten dich! Beeil dich! Lauf!
1: Der Wolf! Dort! Hetzt ihm nach!
2: Herr Offizier! Dort liegt etwas!
0: Wo? Oh. Hierher! Bitte! Hier.
2: Ein Mensch! Hier ist er! Wir haben ihn gefunden!
1: Lass den Wolf! Hier gibt es Wichtigeres zu tun!
2: Herr Hake? Sind Sie Herr Hake?
0: Ja. Ich... Sie kennen meinen Namen?
2: Er ist es! Mein Gott, er ist es!
3: Gepriesen seien alle Heiligen erlebt.
2: Hier, trinken Sie. Branntwein. Er würde Ihnen gut tun.
0: Danke. Danke.
3: Ich hoffe, Sie wissen, was für ein Glück Sie haben. Wir kamen wohl gerade noch rechtzeitig. Der Wolf witterte offenbar schon Beute.
0: Er wollte mir nichts tun. Im Gegenteil. Er hielt mich warm und schützte mich vor der Kälte, bis sie kamen.
4: Ein sehr sonderbares Verhalten für einen Wolf.
3: Aber Sie haben recht. Ohne das Geheul des Wolfes hätten wir sie wohl nie gefunden.
0: Ich bin ihm dankbar dafür. Sehr dankbar.
3: Was ist hier denn nur geschehen?
0: Ich hoffe, dass alles nur ein schrecklicher Traum war. Der Schneesturm. Das verlassene Dorf.
3: Die Tote?
0: Bitte, sprechen wir nicht davon.
3: Es ist ein rechter Wahnsinn von uns, in einer solchen Nacht in dieses Tal zu kommen. Die hohe Belohnung haben wir uns redlich verdient. Soldat, hilf Herrn Harker auf dein Pferd und halt ihn gut fest auf dem Ritt zurück in die Stadt.
5: Ja.
3: Nichts wie fort von diesem verfluchten Ort.
0: Ich bemerkte noch, wie ich auf ein Pferd gehoben wurde. Dann umfing mich tiefe Bewusstlosigkeit. Erst als wir das Hotel 4 Jahreszeiten erreichten, kam ich wieder zu mir. Die ersten Sonnenstrahlen tauchten das Gebäude in rötliches Licht. Meine Erlebnisse erschienen mir nun immer mehr als ein fantastischer Traum, aus dem ich nun erwacht war.
3: Da haben Sie Ihren Gast zurück, Herr Delbrück.
6: Heilige Mutter Gottes, meine Gebete wurden erhört. Kommen Sie, Mr. Harker, ich helfe Ihnen. Geht es?
0: Ja.
6: Sind Sie unverletzt?
0: Ja, danke, mir fehlt nichts.
6: Ach, ja.
0: Nur ein Schnitt in der Hand und ein paar blaue Flecken. Das sollte wohl Strafe genug für meine Tollkühnheit sein.
6: Meine Frau und ich waren ganz krank vor Sorge. Kein Auge haben wir zugemacht heute Nacht. Nicht auszudenken, wenn Ihnen etwas zugestoßen wäre.
0: Es bleibt mir nur, mich für meinen Leichtsinn und die für Sie alle daraus entstandenen Unannehmlichkeiten zu entschuldigen. Besonderer Dank gilt natürlich Ihnen, meine Herren, für meine Rettung.
3: Keine Ursache, Herr Harker. Wir wurden gut dafür belohnt.
4: Sobald Johann alleine nach München zurückkehrte, hat Herr Delbrück uns alarmiert.
3: Und das hat er sich ganz schön was kosten lassen. Denn freiwillig würde sicher niemand das verlassene Dorf aufsuchen.
0: Ich würde es ehrlich gesagt auch nicht noch einmal wagen. Was hat Sie dazu veranlasst, so großen Aufwand für meine Rettung zu betreiben, Herr Delbrück?
6: Sie waren kaum abgefahren. Da traf ein Telegramm von dem Fürsten ein, zu dem Sie unterwegs sind.
0: Von Graf Dracula?
6: Dracula, ja. Wo habe ich es denn im Moment? Ach, hier, ja. Ja, bitte, lesen Sie selbst.
0: Ja, danke.
5: Ich bitte Sie, tragen Sie ja Sorge für meinen Gast. Seine Sicherheit bedeutet mir alles. Sollte ihm das Geringste widerfahren oder er gar vermisst werden, dann tun Sie alles in Ihrer Macht Stehende, ihn zu finden und in Sicherheit zu bringen. Es drohen zu dieser Jahreszeit Gefahren durch Schneefall, von herumstreunenden Wölfen und der plötzlich hereinbrechenden Nacht. Verlieren Sie keine Sekunde, ihm zu Hilfe zu eilen, sollten Sie vermuten, dass ihm etwas zugestoßen sein könnte. Ihre Auslagen vergüte ich mit meinem Vermögen. Dracula.
0: Sonderbar. Sehr sonderbar. Wie konnte er dies alles vorausahnen?
6: Wenn Sie mich fragen, ist dies ein sehr fürsorglicher und großzügiger Gastgeber, zu dem Sie da unterwegs sind. Sie verdanken, wenn ich das so sagen darf, einzig ihm, Ihr Leben, junger Herr.
0: Ja. Alles, was seit meiner Abfahrt mit Johann am gestrigen Nachmittag geschehen war, erschien mir auf einmal so unaussprechlich seltsam, dass mich zum ersten Mal in meinem Leben das Gefühl beschlich, ein Spielball fremder Mächte gewesen zu sein. Die Zeichen waren eindeutig. Ich stand unter einem besonderen Schutz. Aus Transsilvanien, der Heimat meines Gastgebers, war just im rechten Augenblick eine treusorgende Nachricht eingetroffen, die mich vor den Gefahren eines schrecklichen Todes in der Eiseskälte des Friedhofs inmitten des verlassenen Dorfes gerettet hatte.